0: Menschik konnte Rodionow zwar den zweiten Satz noch gewinnen, der Tscheche setzt sich aber letztlich in 4 Sätzen durch.
1: Und jetzt zum Wetter mit Nathalie Auer.
2: Bis zu 30 Grad sind es gestern in Bad Radkersburg geworden. Heute legen die Temperaturen noch weiter zu und steigen bis zum Nachmittag auf 26 bis 33 Grad. Am heißesten wird es im Inntal und in Niederösterreich. Dazu scheint oft die Sonne. Dichtere Wolken sind in den kommenden Stunden aber noch vor allem von Oberösterreich bis zum Burgenland unterwegs. Ganz vereinzelt kann es hier auch kurz regnen. Der Wind, der bläst auch heute wieder mit Böen so um die 40 Kilometer pro Stunde. Morgen geht's dann windig und unbeständig mit ein paar Schauern weiter. Am Sonntag gibt es dann mehr Sonnenschein.
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1: Im Studio Laura Graf. Es ist 3 Uhr. Mordverdacht in Oberösterreich. Nachdem in Vöcklabruck am Ufer der Arga eine Frauenleiche gefunden worden ist, gibt es jetzt ein vorläufiges Obduktionsergebnis. Stefan Schnabel berichtet.
2: Die Leiche der 53-jährigen Frau aus Lackirchen weist Stichverletzungen auf. Jetzt wird wegen Mordes ermittelt, sagt der Sprecher der Staatsanwaltschaft Wels, Christoph Weber.
3: Es liegt ein vorläufiges mündliches Obduktionsergebnis vor. Aufgrund dieses Obduktionsergebnisses ist von einer Fremdtötung auszugehen.
2: Noch ist kein Verdächtiger festgenommen worden. Auch wo die Tatwaffe ist, kann noch nicht gesagt werden. Klar ist hingegen, die Frau ist in einer psychiatrischen Klinik in Vöcklabruck in Behandlung gewesen, wie die Gesundheitsholding bestätigt. Am Samstag ist sie nach einem Ausgang nicht mehr zurückgekehrt. Gefunden worden ist die Leiche der Oberösterreicherin von Kindern, die am Ufer der Arga gespielt haben. Sie werden von einem Kriseninterventionsteam betreut.
1: Schon wieder versuchte Sabotage an einem Umspannwerk in Deutschland. In Dormagen zwischen Köln und Düsseldorf ist ein verdächtiger Gegenstand gefunden worden. Jemand dürfte versucht haben, mutwillig einen Kurzschluss herbeizuführen, heißt es von der Polizei. Zuletzt häufen sich die Attacken auf das Stromnetz in Deutschland. Mitten im Krieg hat in der Ukraine diese Woche das neue Schuljahr begonnen. Auch an der Schewtschenko-Universität in Kiew sind zehntausende Studierende in die Hörsäle zurückgekehrt, berichtet Daniela Brugger.
4: Valery Kobyka, der amtierende Rektor der Schewtschenko-Universität in Kyiv, empfängt in seinem Besprechungszimmer. Auch hier hat der Krieg Spuren hinterlassen. 180 Fenster sind bei uns durch Drohnenangriffe zerstört worden. Vor 5 Jahren hätten wir uns nicht vorstellen können, unter solchen Bedingungen zu leben. Aber jetzt arbeiten wir unter diesen Bedingungen. Vor dem russischen Großangriff waren rund 32.000 Studierende an der Universität eingeschrieben. Inzwischen nähere man sich wieder diesem Niveau an, sagt Kobyka. Die Studierenden seien heute wesentlich motivierter. Warum sie ihr Studium so ernst nehmen? Weil andere junge Männer an der Front stehen. Doch auch in den Hörsälen ist der Krieg immer präsent. Seit Beginn der russischen Großinvasion sind mehr als 60 Studierende, Alumni und Lehrkräfte an der Front gefallen.
1: Und am ersten Spieltag in der Eishockey Champions League setzt es für Meister Graz eine 2:4 Heimniederlage gegen den Schweizer Meister Fribourg. Salzburg verliert daheim gegen die Kölner Haie 2:5. Den einzigen Sieg feiert der KAC mit 2:1 über Bordeaux. Und jetzt zum Wetter mit Nathalie Auer.
5: Einiges an Sonnenschein und spätsommerliche Temperaturen erwarten uns heute. Vielerorts gibt's also ausgezeichnetes Badewetter. In den kommenden Stunden sind aber auch noch dichtere Wolken unterwegs, und zwar vor allem von Oberösterreich bis ins Burgenland. Hier kann es ganz vereinzelt auch kurz regnen. Meist bleibt es aber trocken und es wird sehr warm bis heiß mit 26 bis 33 Grad. Der Wind, der ist allerdings auch heute spürbar, mit Böen um die 40 Kilometer pro Stunde. Der Samstag wird dann eher unbeständig mit ein paar Schauern. Am Sonntag überwiegt wieder der Sonnenschein.
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1: Im Studio Laura Graf. Es ist 4 Uhr. Immer mehr Menschen in Österreich arbeiten Teilzeit. Im Schnitt ist es jeder dritte Beschäftigte, bei den Frauen sogar mehr als die Hälfte, berichtet Maria Kern.
2: Mehr als 1,4 Millionen Menschen arbeiten in Österreich in Teilzeit. Spitäler und Pflegeheime, Schulen und Kindergärten und der Handel, das sind jene Bereiche, in denen es die meisten Teilzeitkräfte gibt. Warum steigt die Teilzeitquote nach rückläufigen Zahlen im Vorjahr nun wieder an? Stefan Angel vom WIFO.
3: Also einerseits liegt es im langfristigen Trend. Wir haben über Jahre, Jahrzehnte eine ansteigende Teilzeitquote bei sowohl Männern als auch Frauen. Andererseits könnte ein Grund sein, dass einfach auch die Konjunktur im ersten Halbjahr 2026 schlechter war.
2: Um die Teilzeitquote zu senken, sollte vor allem die Kinderbetreuung im ländlichen Raum noch weiter ausgebaut werden, sagt der Ökonom. Außerdem sollte darauf geachtet werden, dass ältere Menschen länger Vollzeit arbeiten können. Stichwort Arbeitsbelastung, Stichwort Gesundheit.
1: Das österreichische Bundesheer hat einen neuen Chef. Harald Wodosek wird neuer Generalstabschef. Wodosek war bisher als nationaler Rüstungsdirektor für Beschaffung zuständig. Er folgt auf Rudolf Striedinger. Die tödliche Explosion bei einer Hochzeit im Iran am Montag dürfte wohl durch US-Munition ausgelöst worden sein. Zu dem Schluss kommen jetzt mehrere Waffenexperten. 4 Menschen sollen dabei getötet worden sein, fast 70 weitere verletzt. US-Vizepräsident J.D. Vance hat jetzt angekündigt, den Vorfall untersuchen zu lassen. Das Formel 1 Grand Prix Wochenende in Monza beginnt heute mit den ersten Trainings. Und Gerhard Prohaska, im Mittelpunkt steht der WM-führende Italiener Kimi Antonelli.
4: Und damit sind die italienischen Fans natürlich in der Zwickmühle. Sollen sie Ferrari die Daumen halten oder doch ihrem Wunderkind im Mercedes Kimi Antonelli, der als WM-Führender kommt und für den sich Monza 2026 dadurch ganz anders anfühlt?
5: Yeah, it feels very special, definitely a lot different compared to last year.
4: Und Antonelli ist der Held der Massen. Er könnte der erste italienische Weltmeister werden seit Roberto Ascari 1953 und deshalb wird der 20-jährige Jungster auf Schritt und Tritt in Monza vom Bodyguards begleitet. Trotzdem genießt er jeden Moment.
5: I will be able to enjoy it much more and hopefully we can still do a great race.
4: Sportlich hängen die Trauben an diesem Wochenende allerdings hoch. Nach einem Motorentausch wird Antonelli am Sonntag nämlich von ganz hinten eine Aufholjagd starten müssen.
1: Jetzt zum Wetter mit Nathalie Auer.
6: Bis zu 30 Grad sind es gestern in Bad Radkersburg geworden. Heute legen die Temperaturen noch weiter zu und steigen bis zum Nachmittag auf 26 bis 33 Grad. Am heißesten wird es im Inntal und in Niederösterreich. Dazu scheint oft die Sonne. Dichtere Wolken sind in den kommenden Stunden aber noch vor allem von Oberösterreich bis zum Burgenland unterwegs. Ganz vereinzelt kann es hier auch kurz regnen. Der Wind, der bläst auch heute wieder mit Böen so um die 40 Kilometer pro Stunde. Morgen geht's dann windig und unbeständig mit ein paar Schauern weiter. Am Sonntag gibt es dann mehr Sonnenschein.
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0: Freitag, der 4. September ist heute. Es ist 5 Uhr. Im Nachrichtenstudio ist für Sie Daniel Bichler.
1: Guten Morgen.
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1: Ab morgen ist die Baustelle auf der Floridsdorfer Brücke wieder Geschichte. Tennis, kein Österreicherinnen-Duell in der dritten Runde bei den US Open. Und das Wiener Wetter wird später sonnig und heiß. Gerade rechtzeitig vor dem Schulbeginn werden heute die Arbeiten auf der Floridsdorfer Brücke abgeschlossen. Die wichtige Donaubrücke wird ab morgen wieder komplett für den Verkehr freigegeben, Katharina Pawlowski.
3: Freie Fahrt heißt es wieder auf der Floridsdorfer Brücke, stand während der Sanierungsarbeiten in beiden Fahrtrichtungen jeweils nur ein Fahrstreifen zur Verfügung. So ist sie ab morgen wieder uneingeschränkt befahrbar. Seit dem 7. Juli wurde gearbeitet. Ein Schwerpunkt war die Erneuerung der 6 bestehenden Fahrbahnübergangskonstruktionen mit einer Gesamtlänge von rund 200 Metern. Diese Bauteile gleichen Bewegungen der Brücke aus und sorgen für ein sicheres Überfahren. Zusätzlich wurden das Tragwerk der Brücke instand gesetzt und parallel auch die Gleisanlagen der Straßenbahnlinie 31 saniert. Die Floridsdorfer Brücke ist bereits 47 Jahre alt. Die jetzt abgeschlossenen Sanierungsarbeiten ihrer baulichen Substanz verlängern deren Lebensdauer.
1: In Österreich steigt wieder die Quote der Teilzeitbeschäftigten. Im Vorjahr ist diese Zahl leicht zurückgegangen. Wirtschaftsfachleuten zufolge könnte das mit der schlechten Wirtschaftslage zusammenhängen. Mehr als 1,4 Millionen Menschen arbeiten derzeit in Österreich in Teilzeit. In Deutschland hat es den nächsten Angriffsversuch auf das Stromnetz gegeben. Bei einem Umspannwerk zwischen Köln und Düsseldorf ist ein verdächtiger Gegenstand gefunden worden. Möglicherweise handelt es sich um eine Abschussvorrichtung. Die Polizei spricht jedenfalls von einem versuchten Sabotageakt. Vor 2 Tagen hat es in der Nähe von Köln bereits eine Attacke auf ein Umspannwerk gegeben. Dort sind mehrere Abschussvorrichtungen entdeckt worden. Einen ähnlichen Vorfall hat es auch bereits im Bundesland Brandenburg gegeben. Bei den Tennis US Open wird es nicht zum Österreicherinnen-Duell in Runde 3 kommen, denn für Jungstar Lili Tagger ist das Turnier in New York vorbei, Daniel Kulwitz.
4: Lili Tagger liefert eine bärenstarke Vorstellung gegen die ehemalige Nummer 3 der Welt, Amanda Anisimova. Bis zum Entscheidungssatz verlief das Match auf Augenhöhe, dann erhöht die US-Amerikanerin allerdings mit Powerschlägen den Druck und setzt sich letztlich mit 6:1 durch. Die 18-jährige Osttirolerin aber erneut mit viel Turniererfahrung, die sie dazu gewinnen konnte. Für Anisimova geht es nochmal weiter gegen Rot-Weiß-Rot. Es wartet ein Duell mit Anastasia Potapova, die sich gegen die Französin Jean-Jean in 3 Sätzen durchsetzt. Und bei den Männern ist mit Juri Rodionow nur noch der letzte Österreicher ausgeschieden. Gegen Jakub Menschik konnte Rodionow zwar den 2. Satz noch gewinnen, der Tscheche setzt sich aber letztlich in 4 Sätzen durch.
1: Und wir sind beim Wiener Wetter und Sascha Bogdan.
0: Im Moment haben wir 18 bis 22 Grad in der Stadt. Es ist heute zunehmend sonnig und es wird heiß am Nachmittag. In den ersten Stunden können noch mehr Wolken über die Stadt ziehen. Die Sonne setzt sich dann aber immer mehr durch. Und die höchste Temperatur liegt heute bei 31 Grad. Morgen am Samstag bis Mittag überwiegen da die Wolken, zeitweise regnet es auch. Am Nachmittag setzt sich dann vermehrt die Sonne durch. Es bläht lebhafter Wind, der kommt aus Westen bis Nordwesten. Und die höchste Temperatur liegt bei 25 Grad. Und übermorgen am Sonntag, da gibt es dann den ganzen Tag Sonnenschein bei einem Höchstwert von 26 Grad. Radio Wien Verkehrsinformationen. 4 Minuten nach 5, keine Störungen, gute Fahrt.
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0: Und mit einfach guter Musik begleiten wir Sie schon ein bisschen in Richtung Wochenende hinein in diesen Freitag mit den Eurythmics und Sweet Dreams. Und wir starten mit Peter Allen und I Go to Rio. Die aktuellen Informationen hat Daniel Bichler für Sie.
1: Morgen.
0: Schönen guten Morgen, Wien.

0: Sweet Dreams, Eurythmics auf Radio Wien. Schönen guten Morgen, es ist 11:05 und wir haben ja schon berichtet, die Weinlese ist heuer so früh wie noch nie und jetzt geht es auch mit den Kürbissen los. Die Hitze und die Trockenheit haben den Landwirten da heuer wirklich einiges abverlangt und ja natürlich auch den Kürbisbauern, in dem Fall in Niederösterreich. Radio Wien-Reporter Haji Bankhofer hat mit der Kürbisbäuerin Helene Wunderlich aus Stuckerau gesprochen.
1: Jetzt geht's wirklich los. Helena Wunderlich steht mitten im Kürbisfeld, blickt über die Reihen und gibt zu, es war ein schwieriges Jahr bis jetzt.
2: Heuer war wirklich ein besonderes Jahr, weil es wirklich sehr heiß war und nur dazu wirklich sehr wenig geregnet hat. Der große Vorteil bei den Kürbissen ist, dass die jetzt nicht unbedingt so viel Regen brauchen. Natürlich ein bisschen Regen war nicht schlecht gewesen. Wir haben aber einige Felder bewässern können, also da erwarten wir ganz normale Ernte. Bei den Feldern, wo wir nicht bewässern haben können, ja, fallen die Kürbisse dieses Jahr sicher kleiner aus als sonst.
1: Die Hitze und die Trockenheit haben den Kürbissen zugesetzt. Heuer war eine besondere Herausforderung.
2: Wir sind aber trotzdem sehr zuversichtlich, dass wir genug Kürbisse haben werden, dass jeder zu seiner Kürbissuppe kommt und dass wir natürlich auch unseren Hof dekorieren können.
1: Aber jetzt geht's trotzdem ans Ernten.
2: Da beginnen wir mal mit den Speisekürbisse und dann geht's weiter zu den Schnitzkürbisse, also zu dieser klassisch großen orangenen Kürbisse, die lassen wir noch ein bisschen im Feld liegen, damit sie wirklich groß werden.
1: Halloween ist zwar noch weit, aber gegessen können sie schon werden, die Kürbisse. Einige sind kleiner als sonst heuer, das liegt am Wetter, aber die Kürbissaison hat hiermit hochoffiziell begonnen.
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Ja, dieser Freitag wird zunehmend sonnig, windig, am Nachmittag auch heiß mit bis zu 31 Grad in den ersten Stunden. Da können jetzt dann mehr Wolken über die Stadt ziehen. Die Sonne setzt sich dann aber durch im Laufe des Tages, auch durch den frischen Westwind. Höchste Temperatur 31 Grad heute, wie gesagt. Und im Moment haben wir zwischen 19 und 22 Grad in der Stadt. Schönen guten Morgen, es ist 20 Minuten nach 5.

0: Heute ist Freitag, der 4. September, es ist 5.30 Uhr. Willkommen zu den Schlagzeilen auf Radio Wien mit Daniel Pichler.
1: Guten Morgen. Bei der Regulierungsbehörde E-Control empfiehlt man jetzt, dass man den Gasvertrag prüfen sollte. Gegebenenfalls kann man bei einem Wechsel viel Geld sparen. Wegen des Iran-Kriegs ist der Gaspreis im Vergleich zum Vorjahr derzeit nämlich doppelt so hoch. Die Floridsdorfer Brücke wird morgen wieder komplett für den Verkehr freigegeben. Die Bauarbeiten auf der wichtigen Donaubrücke werden heute abgeschlossen. 2 Monate lang ist die Brücke saniert worden. Und beim deutschen Autobauer VW hat der Aufsichtsrat dem Sparplan des Vorstandes zugestimmt. In den kommenden Jahren sollen 50.000 Stellen gestrichen werden. Diese Entscheidung ist am Abend verkündet worden. Eigentlich hätte diese brisante Sitzung des Aufsichtsrates erst heute stattfinden sollen. Das Wiener Wetter, Sascha Bogdor.
0: Bis zu 22 Grad haben wir jetzt schon in der Stadt. Es wird heute zunehmend sonnig sein. Jetzt in der Früh gibt es dann noch Wolken. Die Sonne setzt sich dann aber durch mit dem frischen Westwind. Und die Temperatur legt auf durchaus heiße 31 Grad zu heute. Morgen am Samstag, da überwiegen bis Mittag die Wolken. Zeitweise regnet es da auch. Am Nachmittag setzt sich dann vermehrt die Sonne durch. Es gibt wieder lebhaften Wind aus Westen. Die höchste Temperatur liegt bei 25 Grad und am Sonntag gibt es Sonnenschein den ganzen Tag bei einem Höchstwert von 26 Grad. Radio Wien Verkehrsinformation um 5.31 Uhr. Die Beste der Stadt mit Caroline Bogdor. Guten Morgen, mein Schatz.
2: Schönen guten Morgen und da läuft alles bestens auf den Straßen und auch bei den Öffis. Gute Fahrt.
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0: Schönen guten Morgen Wien am Freitag und es ist viel los in der Stadt an diesem Wochenende. Heute geht schon los mit der langen Nacht der Wiener Märkte. Neben Shoppen gibt es da Live-Musik und vieles mehr natürlich.
1: Und auch bei den diversen Straßenfesten, zum Beispiel beim Seestadtstraßenfest, beim Vienna Night Market am Ippenplatz oder morgen am Samstag beim Remasuri-Straßenfest in der Wollzeile.
0: Und unsere Kollegin Leila Matavian hat noch ein paar Tipps für uns.
2: Ja, gefeiert wird auch morgen und am Sonntag beim Volksstimmefest im Prater mit Kulinarik aus aller Welt und Live-Musik, Veranstalter Tobias Schweiger.
3: Von Klassikern wie Adwenger zu neuen Stars wie Luisa Schweig gibt es auch dieses Jahr ein großartiges und kostenloses Musikprogramm für Jung und Alt.
2: Der Eintritt ist frei. Durchkosten kann man sich am Wochenende auch beim größten Food-Festival Österreichs vor der Stadthalle. Beim European Street Food Festival gibt es morgen und am Sonntag alles zwischen American Burger, Crepes und typisch österreichischen Snacks. Auch hier ist der Eintritt frei.
0: Ja, und dann gibt es noch was für Opernfans und auch für alle, die tanzen gehen wollen.
2: Ja, getanzt und gefeiert wird morgen Abend im Wiener Rathaus beim 18. Diversity Ball. Barrierefrei und für alle.
4: Das Coole ist, dass hier wirklich alles bunt gemischt ist. Also es gibt keine Einschränkungen, sondern jeder kann machen und sich geben, wie er will.
2: Um 19 Uhr beginnt der Ball und dann wird gefeiert bis in die frühen Morgenstunden. Und für Opernfans gibt es einen Opernabend unter freiem Himmel, und zwar am Sonntagabend. Die Wiener Staatsoper startet in die neue Saison mit einem Galakonzert im Burggarten. Und da singen unter anderem Asmik Grigorian, Piotr Beczała und Juan Diego Flores. Und wer im Burggarten keinen Platz mehr bekommen hat, kann sich dieses Konzert beim Filmfestival am Rathausplatz anschauen. Das Filmfestival überträgt nämlich als letzten Programmpunkt heuer dieses Konzert zeitversetzt eben am Rathausplatz. Los geht's bei freiem Eintritt im Burggarten um 19.30 Uhr und am Rathausplatz um 20.15 Uhr.
0: Ja, und wenn Sie sich dieses Opernevent zu Hause anschauen wollen, geht das auch.
1: ORF 3 überträgt auch zeitversetzt, nämlich ab 20.15 Uhr.

0: Werfen wir einen Blick aufs Wetter. Zwischen 20 und 22 Grad hat es jetzt und 31 Grad werden das heute am Nachmittag. Es wird also recht heiß. In der Früh gibt es noch Wolken, später setzt sich dann aber die Sonne durch. 5.48 Uhr ist es, Radio Wien Verkehrsinformation. Caroline, alles entspannt.
1: Ja, alles ruhig im Frühverkehr, keine Staus oder Störungen im Moment. Gute Fahrt.
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0: Schönen guten Morgen Wien, es ist 5.52 Uhr.
1: Ja, und am vergangenen Dienstag war es soweit, am 1. September, da war meteorologischer Herbstbeginn. Wie ist es da, ist es bei Ihnen schon soweit? Herbst ist schon oder wollen Sie von dem Wort gar nichts hören?
0: Ja, bei einigen reichen ja so ein bisschen die ersten grauen Wolken und es herbstelt, die anderen warten auf, weiß ich nicht, kahle Bäume zum Beispiel, die Übergangsjacke.
1: Ja, auch wichtig.
0: Ja, wie ist das bei Ihnen?
2: Dass kälter wird und so dieses zur Ruhe kommen irgendwie und dieses innige, also zu sich selbst kehren irgendwie, so merke ich es bei mir.
3: Wenn sich die Blätter verfärben und wenn es auch ein bisschen kühler dann halt wird.
4: Das war ein bisschen windiger, ein bisschen kühler, ein bisschen besser anziehen und ja.
5: Dass halt mehr Stress wieder ist wegen der Schule, dass man sich weniger mit Freunden treffen kann.
6: Die Tage werden kürzer, in der Früh ist schon kühl, es dauert länger, bis tagsüber die Temperatur steigt.
7: Es ist angenehmer zum Schlafen in der Nacht, wenn es kühler wird.
0: Das Aber heute tagsüber, ja, haben wir gerade gehört vorher, ja, 31 Grad am Nachmittag.
1: Ja. Weil astronomisch der Herbst dann ja erst am 23. September beginnt.
0: Richtig.
1: Also alles normal.

0: Freitag, der 4. September ist heute. Es ist 6 Uhr im Nachrichtenstudio für Sie, Daniel Bichler.
1: Guten Morgen.
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1: Jetzt den Gastarif checken, man kann vielleicht viel Geld sparen. Bei VW werden weltweit 50.000 Stellen gestrichen, darauf hat sich am Abend der Aufsichtsrat geeinigt. Und das Wiener Wetter wird später sonnig und heiß. Energiefachleute empfehlen, dass man jetzt den Gastarif überprüfen und gegebenenfalls den Anbieter wechseln sollte. Damit könnte man unter Umständen viel Geld sparen. Durch den Iran-Krieg hat sich der Gaspreis nämlich innerhalb eines Jahres verdoppelt, Anna Teischl.
3: An der Wiener Gasbörse wird eine Megawattstunde Erdgas derzeit mit rund 68 Euro gehandelt, fast doppelt so viel wie vor einem Jahr. Das liegt am Weltmarkt, sagt Alfons Haber, Vorstand der Regulierungsbehörde E-Control.
4: Wir haben jetzt gesehen, dass es speziell in den letzten Wochen jetzt hier aufgrund der Situation in Iran die Preise noch umgegangen sind.
3: Die E-Control empfiehlt, die eigenen Verträge beim Tarifkalkulator zu prüfen und gegebenenfalls zu wechseln.
4: Es gibt noch eine Reihe von Verträgen, die eine Bindefrist, aber auch eine Preisgarantie von 12 Monaten und darüber sehen, wo man jetzt wirklich eine Absicherung für den Winter jetzt also preislich sehr gut gestalten könnte.
3: Erklärt Haber, weil Gas für die Stromerzeugung wichtig ist, könnten im Winter auch die Strompreise steigen. Ein Preisvergleich kann sich daher auch hier lohnen.
1: Ab morgen gibt es wieder freie Fahrt auf der Floridsdorfer Brücke. 2 Monate lang hat es in jede Fahrtrichtung nur einen Fahrstreifen gegeben. Die Sanierungsarbeiten werden heute abgeschlossen. Die Floridsdorfer Brücke ist eine der wichtigsten Donauquerungen. Wir bleiben gleich in Transdanubien. Die Wiener Uno-City in der Donaustadt muss dringend saniert werden. Im Herbst wird einmal der Brandschutz erneuert. Die Republik hat dafür 36 Millionen Euro bewilligt. Für die gesamte Sanierung ist aber fast die zehnfache Summe notwendig, denn es gibt viele marode Stellen, Hubert Kickinger.
5: Büros, Flachdächer, Rohre oder die Heizungs- und Klimatechnik gehören saniert. Die Kosten dafür werden mit 330 Millionen Euro beziffert. Doch die Republik konnte sich bis jetzt noch nicht mit den 4 großen in Wien ansässigen UNO-Organisationen einigen, wie die Summe aufgeteilt wird. Das bestätigt das zuständige Außenministerium. Aus Verhandlerkreisen heißt es, die Gespräche drehen sich im Kreis, alle Seiten würden angeben, dass sie sparen müssten. Gleichzeitig sei aber allen Beteiligten klar, dass jedes weitere Zuwarten eine Kostensteigerung mit sich bringe und auch das Risiko von Schäden erhöhe. Die Stadt Wien bestätigt ebenfalls, dass die Verhandlungen bisher ohne Ergebnis geblieben sind. Die UNO in Wien wollte zu den laufenden Verhandlungen nichts sagen.
1: Nun ist es fix, der deutsche Autobauer VW wird in den nächsten Jahren 50.000 weitere Stellen streichen. Außerdem könnten 4 Werke in Deutschland geschlossen werden. Der VW-Aufsichtsrat hat am Abend überraschend dem Sanierungsplan des Konzernchefs zugestimmt, Johannes Schmergelunder.
6: Bis wenige Stunden vor der Aufsichtsratssitzung hat es so ausgesehen, als ob der Sanierungsplan von Konzernchef Oliver Blume keine Mehrheit findet und die Sitzung ergebnislos zu Ende geht. Am Abend dann aber die Überraschung, der Aufsichtsrat hat einstimmig einem umfassenden Zukunftsplan des Vorstands zur Transformation des Volkswagen-Konzerns zugestimmt, teilt VW in einer Aussendung mit. Das bestätigt ein VW-Sprecher auf ORF-Anfrage und sagt, dass spontan eine Aufsichtsratssitzung am Nachmittag, also einen Tag vor der eigentlichen, stattgefunden habe und eben dort die Entscheidung gefallen sei. Die hat jedenfalls weitreichende Folgen für die Belegschaft und dürfte wohl noch für einigen Unmut hier in Wolfsburg sorgen.
1: Und in Österreich arbeiten wieder mehr Leute in Teilzeit. Die Teilzeitquote ist voriges Jahr leicht zurückgegangen, heuer ist sie aber wieder gestiegen. Wirtschaftsfachleute führen das auf einen jahrelangen Trend zurück und auf die schlechte Wirtschaftslage. Sie fordern einen schnelleren Ausbau von Kinderbetreuungsplätzen und dass die älteren Leute länger Vollzeit arbeiten können. Derzeit arbeiten mehr als 1,4 Millionen Menschen in Österreich in Teilzeit. Wir sind beim Wiener Wetter und Sascha Bockda.
0: Zwischen 19 und 22 Grad hat es jetzt. Zunehmend sonnig ist es heute, windig, am Nachmittag auch heiß. Jetzt in den ersten Stunden gibt es mehr Wolken. Ab Mittag dann mehr Sonnenschein bei lebhaftem Westwind und die Temperatur am Nachmittag liegt bei 31 Grad. Der Ausblick aufs Wochenende: bis Mittag überwiegen morgen die Wolken und kurz kann es auch regnen. Am Nachmittag setzt sich dann vermehrt die Sonne durch. Es gibt wieder kräftigen Westwind und die höchste Temperatur liegt um 25 Grad. Um 26 Grad sind es dann übermorgen am Sonntag und da scheint von früh bis spät die Sonne. Radio Wien Verkehrsinformation, 5 Minuten nach 6, Caroline.
7: Der Frühverkehr fließt noch sehr gut, es sind uns keine Staus oder Störungen gemeldet worden. Gute Fahrt.
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0: Der unvergessene Georg Danzer wäre heuer 80 geworden.
7: Ja, und aus diesem Anlass erscheint sein erstes Album neu auf Vinyl.
0: Die Details und die Hörproben, die gibt's bei uns nach 6:30.
7: In der Nachrichtenredaktion ist Daniel Pichler für Sie.
1: Guten Morgen.
0: Wir sind die Boktors.
7: Guten Morgen, Wien.

0: Backman Turner Overdrive, you ain't see nothing yet, was zum Munterwerden. Schönen guten Morgen, 6:11 ist es.
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2: Wieder, Sie geben heute noch einmal alles vor dem Wochenende, das nutzt Ihnen vor allem im Beruf 90%.
3: Stier, in der Liebe stehen die Sterne heute günstig, egal ob Sie in einer Beziehung sind oder Single, ein reizvoller Abend lockt 80%.
2: Zwillinge, Sie sollten über die Woche Bilanz ziehen, sparen Sie dabei aber Ihre Schwächen nicht aus und arbeiten Sie an Ihnen 60%.
3: Krebs, Ihnen geht heute ein wenig die Luft aus. Gönnen Sie sich Ruhe und ein ausführliches Gespräch mit einem Freund oder einer Freundin, 60%.
2: Löwe, bei Ihnen geht es wieder deutlich bergauf und hauptsächlich haben Sie das Ihren Freunden und der Familie zu verdanken, 90%.
3: Jungfrau, heute passt nicht viel zusammen. Bleiben Sie trotzdem ruhig und lassen Sie auch einmal etwas übers Wochenende liegen, 50%.
2: Waage, Sie könnten heute einen vergnüglichen Abend unter Freunden verbringen. Genießen Sie die Zeit und schauen Sie dabei einmal nicht auf die Uhr, 70%.
3: Skorpion, dieser Freitag kostet Sie noch ein wenig Anstrengung. Mit Ihrer Routine sollte das aber keine Probleme bereiten, 70%.
2: Schütze, viel Positives steht Ihnen heute bevor. Am meisten profitieren Sie davon, wenn Sie bereit sind, daraus auch für die Zukunft zu lernen. 80%.
3: Steinbock, ein Tag wie im Bilderbuch. Sie freuen sich auf das, was kommt und genießen fast jede Sekunde dieses Freitags. 100%.
2: Wassermann, in Ihrer Familie läuft es aktuell nicht wirklich rund. Nutzen Sie den Tag, um wieder etwas Ruhe einkehren zu lassen. 50%.
3: Und die Fische, was immer Sie sich heute vornehmen, es wird Ihnen gelingen und mit Ihrer guten Stimmung stecken Sie auch andere an, 100%.
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0: Ja, kriegt man gleich wieder sommerliche Gefühle, die passen auch zum heutigen Wetter. 31 Grad erwarten uns da heute am Nachmittag. Dazu ist es zunehmend sonnig, jetzt in der Früh gibt es noch ein paar Wolken und wenn Sie jetzt außer Haus gehen, hat es zwischen 19 und 22 Grad. 6.17 Uhr ist es, Radio Wien Verkehrsinformation. Caroline, du schaust recht entspannt aus.
1: Sie kommen sehr gut durch die Stadt im Moment, es sind uns keine Staus gemeldet worden. Gute Fahrt.
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0: Die Doobie Brothers sind eigentlich immer ideal zum Aufwachen.
1: Perfekt.
0: Oder? Ja. Es ist 6.21 Uhr und heute treten in Wien die besten Baristas der Welt gegeneinander an beim großen Finale des Internationalen Barista Cups im Museumsquartier. Und wenn einer wirklich weiß, wie gut der Kaffee funktioniert, dann ist das Junior Vargas Otero. Er ist fünffacher Barista-Weltmeister und stammt aus Peru.
1: Genau, er ist dort nämlich auf der Kaffeeplantage seiner Familie aufgewachsen. Heute lebt er bei uns in Wien und tritt eben deshalb für Österreich an. Ja, also Kaffee, kann man sagen, kennt er tatsächlich von der Pflanze bis zur fertigen Tasse. Und Radio Wien-Reporter Haji Bankhofer hat mit ihm gesprochen.
2: Er ist fünffacher österreichischer Barista-Champion. Da stellt sich natürlich die Frage, wie wird man der beste Kaffeemacher der Welt?
3: Man muss die Grundlage vom Kaffee lernen. Herkunft, Verarbeitung, Rösten und Zubereitung. Dann langsam kommt die Erfahrung. Ein Champion wird man nicht nach einem Wettbewerb. Es braucht Zeit, harte Arbeit und Beständigkeit. Man macht Fehler, lernt darauf und versucht es immer wieder. Und Wettbewerb habe mich als Barista und als Menschen sehr geprägt. Für mich sind die wichtigen Dinge, ein gutes Team zu haben, harte Arbeit, Beständigkeit und niemals aufzugeben. Und eines Tages mit ein bisschen Glück, du wirst auch Barista Champion sein.
2: Ein Trend ist ganz wesentlich zu erkennen. Es geht weg vom Kaffee als bloßen Wachmacher hin zum bewussten Genussprodukt und das in allen denkbaren Varianten.
3: Mein Lieblings-Signature-Drink ist normalerweise kalter Kaffee. Also es kann sein mit Espresso oder einfach Cold Brew. Mit ein bisschen Zitrone, sauer. Also es kann sein Zitrone, Limette, Yuzu, ein bisschen Panela oder Honig. Und es muss balanciert sein. Also die drei und ein bisschen Tonic. Das wäre auch mein Lieblings-Sommergetränk.
0: Mhm.
1: Ja, interessant.
0: Ja. Gut, Tonic machen wir mit was anderem. Das internationale Barista Cup-Finale heute von 10 bis 18 Uhr im Museumsquartier. 15 Barista-Champions aus aller Welt treten da gegeneinander an.
1: Genau, und zwar in den Kategorien Espresso, Cappuccino und Signature Drink. Der Eintritt ist frei.

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2: Freitag, der 14. September ist heute, es ist 6.30 Uhr. Willkommen zu den Schlagzeilen auf Radio Wien mit Daniel Pichler.
3: Guten Morgen. Ab morgen ist die Floridsdorfer Brücke wieder frei befahrbar. 2 Monate lang hat es in jede Richtung nur einen Fahrstreifen gegeben. Die Sanierungsarbeiten werden noch heute abgeschlossen. Bei der E-Control wird nun empfohlen, dass man sich den Gasvertrag genau anschaut. Möglicherweise sollte man wechseln. Der Gaspreis hat sich nämlich innerhalb eines Jahres praktisch verdoppelt. Verantwortlich dafür ist vor allem der Irankrieg. Und in Österreich arbeiten wieder mehr Leute in Teilzeit. Die Quote ist voriges Jahr leicht zurückgegangen. Heuer steigt sie wieder. Wirtschaftsfachleute sehen einen Grund darin in der schlechten Wirtschaftslage. Der Sport, wir starten mit Tennis, Wolfgang Eichinger.
4: Einen schönen guten Morgen. Anastasia Potapova steht in der dritten Runde der US Open. Potapova gewinnt gegen die Französin Jean-Jean in 3 Sätzen und könnte erstmals in New York ins Achtelfinale einziehen. Die Hürde auf diesem Weg ist aber richtig schwer. Gegnerin in der dritten Runde ist die Weltranglisten-10. Amanda Anisimova. Die US-Amerikanerin hat am Abend die 18-jährige Osttirolerin Lili Tucker in 3 Sätzen besiegt. Bei den Herren scheitert Juri Rodionow am Tschechen Jakub Menschik in 4 Sätzen. Im Radsport wird Felix Gall auf der 12. Etappe der Spanien-Rundfahrt der Vuelta mit einer Bergankunft 7. Gesamt bleibt Gall 3., verliert aber Zeit auf den gesamtführenden Spanier Maas. Und der internationale Skiverband, die FIS, plant mehr alpine und nordische Skiweltmeisterschaften. Ab dem Jahr 2032 will die FIS die Weltmeisterschaften jährlich durchführen. Die einzige Ausnahme, jene Jahre, in denen Olympische Winterspiele stattfinden. Derzeit finden alpine und nordische Skiweltmeisterschaften ja alle 2 Jahre in den ungeraden Jahren statt. Soweit der Sport, damit zum Wienwetter und zu dir, Sascha.
2: Ja, da wird es heiß heute am Nachmittag mit bis zu 31 Grad. Im Moment haben wir 19 bis 22 Grad und es ziehen Wolken über der Stadt, die lösen sich dann aber am Nachmittag auf und es wird sonnig. Der Ausblick aufs Wochenende, erst Wolken und etwas Regen, dann Sonnenschein. Das ist sozusagen die Zusammenfassung vom morgigen Samstag bis Mittag, eben überwiegend die Wolken. Dann wird sonnig mit dem kräftigen Westwind, höchste Temperatur bei 25 Grad und Sonnenschein. Den ganzen Tag gibt es dann am Sonntag mit einem Höchstwert von 26 Grad.
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2: 6.32 Uhr ist das Radio Wien Verkehrsinformation. Caroline.
7: Ja, es läuft alles bestens auf den Straßen. Es sind uns nach wie vor keine Störungen gemeldet worden. Gute Fahrt.
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0: Der Freitagmorgen auf Radio Wien. Am 7. Oktober dieses Jahres wäre Georg Danzer 80 Jahre alt geworden.
1: Und rechtzeitig zu diesem Anlass erscheint schon heute als besondere und limitierte Ausgabe das allererste Album des unvergessenen Musikers auf Vinyl, die LP Der Chick.
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0: Schon 1972 fertiggestellt ist das Album allerdings erst 1974 erschienen.
1: Und Georg Danzer gibt hier unter dem Pseudonym Beutelchick Jappel mit verstellter Stimme einen Obdachlosen.
3: Ja, es gab die Möglichkeit damals bei der AKM, wenn man sich anmeldete, 3 Pseudonyme, glaube ich, anzumelden. Und ich habe mir gedacht, wenn ich mal englische Sachen schreibe, dann nenne ich mich O'Leary. Für volksmusikalische Sachen habe ich mich Alois Pscholka genannt und meinen normalen Namen Georg Danzer habe ich beibehalten. Und den Chick haben wir eigentlich damals mit verstellter Stimme gemacht, weil das ja natürlich viel geiler war. Irgendwie so, das hat mir Spaß gemacht. Und dann haben wir das eben rausgebracht unter einem Pseudonym und haben verleugnet, dass ich das bin. Und da sind sie dann draufgekommen und waren dann auch noch beleidigt und sauer, dass wir es da verarscht haben und an der Nase herumgeführt haben und das Lied wurde nie gespielt.
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0: Die Idee zu dem Werk hatte Georg Danzer beim Spazierengehen, sagt Christian Löwenstein, Ideengeber und Produktmanager der heimischen Künstlerschmiede Hornzl.
4: Das Ganze geht zurück auf eine Begegnung, die Georg Danzer gemeinsam mit dem Fotografen Wolfgang Soos während eines Spaziergangs am Naschmarkt hatte, wo er einen Obdachlosen beobachtete. Und das war für ihn so ein einprägsamer Moment, dass er daraufhin das Lied Chick geschrieben hat. Dieses Lied ist dann auch 1972 als Single erschienen. Allerdings, und das ist das Absurde an dieser ganzen Geschichte, war der Song Chick der titelgebende Song des Albums 1974 aus rechtlichen Gründen, andere Plattenfirma, nicht auf dem Album.
0: Und genau das wurde jetzt nachgeholt.
1: Ja, und so gesehen ist das Album erstmals komplett, aber die Platte ist nicht nur aus diesem Grund etwas Besonderes.
4: Die neue Vinyl-Edition von der Chick ist auf 500 Stück limitiert. Die Platten sind noch nummeriert und kommen übrigens in rauchgrauem Vinyl. Und zum jetzigen Zeitpunkt ist sie an der Quelle praktisch ausverkauft. Das heißt, man schaut so rasch wie möglich in die Läden, also in die kleinen Plattenläden am besten, weil wenn sie aus ist, ist sie aus und sie wird nicht nachgepresst.
0: Noch viel mehr von und über Georg Danzer gibt's dann an seinem eigentlichen 80. Geburtstag am 7. Oktober hier bei uns auf Radio Wien.
1: Musikexperte Tommy Vitera wird die Musiker Uli Bär, Andi Baum und Christian Becker bei der Sendung dabei haben und auch mit Ex-Danzer-Manager Blackie Schwarz sprechen.
0: Zu hören gibt's dann viele Anekdoten und ausgesuchte Songs natürlich. Und nach einem davon ist die Sondersendung auch benannt, Ollers Leiwand. Georg Danzer, jetzt hier bei uns im Guten Morgen Wien.

0: Guten Morgen Wien, am Freitag und der wird heiß heute Nachmittag mit bis zu 31 Grad, bis zu 22 Grad sind es jetzt schon in der Stadt, in der Früh gibt es noch Wolken, die verziehen sich dann aber und am Nachmittag wird es sonnig. Radio Wien Verkehrsinformationen um 6.47 Uhr, Caroline.
1: Alles in Ordnung, keine Staus im Frühverkehr im Moment, gute Fahrt.

0: Der Freitagmorgen auf Radio Wien, es ist 6.50 Uhr und wir haben schon berichtet, volles Programm läuft am Wochenende bei uns in der Stadt, aber auch ein Ausflug ins Umland lohnt sich. In Carnuntum zum Beispiel, da startet morgen das Römerfest.
1: Jahrhunderte historische Darstellerinnen und Darsteller erwecken da die Antike wieder zum Leben. Anna-Maria Groß von der Römerstadt Carnuntum sagt uns mehr zum Programm.
2: Ein Highlight ist immer die Legionärsvorführung, wo die römischen Soldaten aufmarschieren und sich für den Kampf vorbereiten, die Formation Schildkröte für das Publikum präsentieren. Das ist immer ein großes Highlight. Aber natürlich auch abseits davon gibt es den ganzen Tag ganz viele kleine Dinge, römisches Handwerk, ziviles

0: Leben, römische Musik, ein römischer Feuerwehreinsatz. Also es gibt an allen Ecken etwas Spannendes zu entdecken.
1: Ja, abseits von kämpfenden Legionären und Gladiatoren kann man sich kulinarisch durchprobieren, von Olivenölverkostungen bis zu Wein aus der Region.
2: Mhm. Dem alten Rom wird außerdem mit neuer Technologie wieder Leben eingehaucht. Heuer neu in Carnuntum eine Virtual Reality Experience.
0: Das zeigt einen 360-Grad virtuellen Rundflug über Carnuntum im Wandel der Jahrhunderte. Das heißt, wirklich vom Beginn des Legionslagers zeigt es die Siedlungsgeschichte bis zum Untergang Carnuntums.
1: Morgen startet das Römerfest in Carnuntum, läuft das ganze Wochenende über, immer von 9 bis 18 Uhr.
2: Und auch ganz wichtig für Sie am Gelände, ist nur Barzahlung möglich.

0: Freitag, der 4. September ist heute. Es ist 7 Uhr. Im Nachrichtenstudio ist für Sie Daniel Pichler.
1: Guten Morgen.
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1: Auf der Floridsdorfer Brücke gibt es ab morgen wieder freie Fahrt. Schlechte Wirtschaftslage und zu wenig Kinderbetreuung. 1,4 Millionen Leute in Österreich arbeiten Teilzeit. Und das Wiener Wetter wird später sonnig und heiß. Gerade rechtzeitig vor dem Schulbeginn werden heute die Arbeiten auf der Floridsdorfer Brücke abgeschlossen. Die wichtige Donaubrücke wird ab morgen wieder komplett für den Verkehr freigegeben. Katharina Pawlowski.
3: Freie Fahrt heißt es wieder auf der Floridsdorfer Brücke, stand während der Sanierungsarbeiten in beiden Fahrtrichtungen jeweils nur ein Fahrstreifen zur Verfügung. So ist sie ab morgen wieder uneingeschränkt befahrbar. Seit dem 7. Juli wurde gearbeitet. Ein Schwerpunkt war die Erneuerung der 6 bestehenden Fahrbahnübergangskonstruktionen mit einer Gesamtlänge von rund 200 Metern. Diese Bauteile gleichen Bewegungen der Brücke aus und sorgen für ein sicheres Überfahren. Zusätzlich wurden das Tragwerk der Brücke instand gesetzt und parallel auch die Gleisanlagen der Straßenbahnlinie 31 saniert. Die Floridsdorfer Brücke ist bereits 47 Jahre alt. Die jetzt abgeschlossenen Sanierungsarbeiten ihrer baulichen Substanz verlängern deren Lebensdauer.
1: Bei der Regulierungsbehörde E-Control empfiehlt man jetzt den Gasvertrag überprüfen. Bei einem Anbieterwechsel kann man möglicherweise viel Geld sparen. E-Control-Chef Alfons Haber.
4: Es gibt noch eine Reihe von Verträgen, die eine Bindefrist, aber auch eine Preisgarantie von 12 Monaten und darüber sehen, wo man jetzt wirklich eine Absicherung für den Winter jetzt also preislich sehr gut gestalten könnte.
1: Gas ist innerhalb eines Jahres nämlich doppelt so teuer geworden. Verantwortlich dafür ist vor allem der Krieg im Iran. In Österreich arbeiten wieder mehr Leute in Teilzeit. Die Quote ist voriges Jahr leicht gesunken, seit heuer steigt sie aber wieder. Im Schnitt arbeitet ein Drittel der Beschäftigten in Teilzeit, Maria Kern.
5: Mehr als 1,4 Millionen Menschen arbeiten in Österreich in Teilzeit. Spitäler und Pflegeheime, Schulen und Kindergärten und der Handel, das sind jene Bereiche, in denen es die meisten Teilzeitkräfte gibt. Warum steigt die Teilzeitquote nach rückläufigen Zahlen im Vorjahr nun wieder an? Stefan Angel vom WIFO.
6: Also einerseits liegt es im langfristigen Trend. Wir haben über Jahre, Jahrzehnte eine ansteigende Teilzeitquote bei sowohl Männern als auch Frauen. Andererseits könnte ein Grund sein, dass einfach auch die Konjunktur im ersten Halbjahr 2026 schlechter war.
5: Um die Teilzeitquote zu senken, sollte vor allem die Kinderbetreuung im ländlichen Raum noch weiter ausgebaut werden, sagt der Ökonom. Außerdem sollte darauf geachtet werden, dass ältere Menschen länger Vollzeit arbeiten können. Stichwort Arbeitsbelastung, Stichwort Gesundheit.
1: Beim deutschen Autobauer VW kommt jetzt fix das nächste Sparpaket. Der VW-Aufsichtsrat hat dem Sanierungsplan der Konzernspitze zugestimmt. Das ist am Abend bekannt geworden. Demnach werden in den nächsten Jahren rund 50.000 Stellen gestrichen und möglicherweise auch 4 Werke in Deutschland geschlossen. Eine besondere Ausstellung mit Wien-Bezug startet heute in Kanada. In der Stadt Quebec kann man sich die Habsburg-Juwelen anschauen. Sie sind jahrzehntelang verschollen gewesen. Dabei sind sie eigentlich in Kanada in einem Bankschließfach gelegen, Ansgar Gersmann.
7: Das Funkeln hat jahrzehntelang niemand gesehen. Kaiserin Zita hatte einst den Schmuck im Schließfach einer kanadischen Bank deponiert. Karl Habsburg, das heutige Familienoberhaupt, erfuhr nach eigenen Angaben erst vor rund 2 Jahren davon. Ab heute werden die Juwelen in Kanada ausgestellt, darunter auch der legendäre Florentiner-Diamant. Die Nachkommen des Kaiserhauses begrüßen die Entscheidung. Die Objekte befinden sich in Obhut eines kanadischen Trusts. Aktuell wird von einer Kommission geklärt, ob die Republik Österreich Anspruch auf die Objekte hat. Ein Ergebnis soll im Herbst vorliegen. Allerdings sind nicht alle Preziosen aufgetaucht, die 1918 aus der Schatzkammer der Wiener Hofburg abtransportiert wurden. So fehlt etwa von Cissis Diamantkrone weiterhin jede Spur.
1: Und wir sind beim Wiener Wetter und Sascha Bockter.
0: Da hat es 19 bis 22 Grad im Moment und das wird noch ein heißer Freitag mit 31 Grad am Nachmittag, denn die Wolken, die es jetzt teilweise über der Stadt gibt, die verziehen sich und dann kommt am Nachmittag die Sonne heraus mit dem lebhaften Westwind. Der Ausblick aufs Wochenende, erst Wolken und ein bisschen Regen und dann Sonnenschein, das ist der morgige Samstag. Am Nachmittag setzt sich mit dem lebhaften Wind wieder die Sonne durch und der Höchstwert liegt bei 25 Grad und 26 Grad der Höchstwert dann übermorgen am Sonntag. Dazu gibt es den ganzen Tag Sonnenschein. Radio Wien Verkehrsinformation, 5 Minuten nach 7, Caroline.
8: Ja, der Frühverkehr wird zwar mehr, aber es gibt keine längeren Staus. Gute Fahrt.
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10: Hallo, liebe Kürbis-Fans.
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13: Es gibt große, runde Kürbisse oder kleine.
10: Braten, Dünsten, Suppen, alles ist möglich.
0: Die Kürbisse gehören auf jeden Fall zum Herbst dazu.
8: Ne? Ja, ob zum Essen oder auch als Deko. Und die Kürbisernte, die hat jedenfalls schon begonnen.
0: Ein Besuch am Kürbisbahnhof, bei uns in wenigen Minuten.
8: Die aktuellen Infos hat heute Daniel Pichler für Sie.
0: Guten Morgen. Wir sind die Boktors.
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0: Es ist 7:12 und wir haben schon berichtet, die Weinlese ist heuer so früh wie noch nie. Jetzt geht's auch mit den Kürbissen los. Die Hitze und Trockenheit, die haben den Landwirten heuer einiges abverlangt.
1: Ja, natürlich auch den Kürbisbauern in Niederösterreich. Radio Wien-Reporter Haji Bankhofer hat mit der Kürbisbäuerin Helena Wunderlich aus Stockerau gesprochen.
2: Jetzt geht's wirklich los. Helena Wunderlich steht mitten im Kürbisfeld, blickt über die Reihen und gibt zu, es war ein schwieriges Jahr bis jetzt.
3: Heuer war wirklich ein besonderes Jahr, weil es wirklich sehr heiß war und nur dazu wirklich sehr wenig geregnet hat. Der große Vorteil bei den Kürbissen ist, dass die jetzt nicht unbedingt so viel Regen brauchen. Natürlich, ein bisschen Regen war nicht schlecht gewesen. Wir haben aber einige Felder bewässern können, also da erwarten wir ganz normale Ernte. Bei den Feldern, wo wir nicht bewässern haben können, ja, fallen die Kürbisse dieses Jahr sicher kleiner aus als sonst.
2: Die Hitze und die Trockenheit haben den Kürbissen zugesetzt. Heuer war eine besondere Herausforderung.
3: Wir sind aber trotzdem sehr zuversichtlich, dass wir genug Kürbisse haben werden, dass jeder zu seiner Kürbissuppe kommt und dass wir natürlich auch unseren Hof dekorieren können.
2: Aber jetzt geht's trotzdem ans Ernten.
3: Da beginnen wir mal mit den Speisekürbisse und dann geht's weiter zu den Schnitzkürbisse, also zu dieser klassisch großen orangenen Kürbisse, die lassen wir noch ein bisschen im Feld liegen, damit sie wirklich groß werden.
2: Halloween ist zwar noch weit, aber gegessen können sie schon werden, die Kürbisse. Einige sind kleiner als sonst heuer, das liegt am Wetter, aber die Kürbissaison hat hiermit hochoffiziell begonnen.
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0: Beautiful Day, ja, kann man sagen. Es wird sonnig am Nachmittag. Die Wolken, die es jetzt gibt, verziehen sich und wir bekommen da bis zu 31 Grad. 19 bis 22 Grad sind es derzeit in der Stadt. Ja, und schön, könnte man sagen, geht es auch auf den Straßen zu. Da ist nämlich alles ruhig,
1: Caroline. Der Frühverkehr läuft bestens, fließt bestens. Es sind uns keine Staus gemeldet worden. Gute Fahrt.

0: Upside Down, Diana Ross auf Radio Wien mit einfach guter Musik rein in den Freitag in Richtung Wochenende. Und wir haben gerade gehört, die Kürbisse werden schon geerntet. Und rund ums Thema Ernährung geht's auch übermorgen bei uns.
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2: Heute ist Freitag, der 4. September. Es ist 7.30 Uhr. Willkommen zu den Schlagzeilen mit Daniel Pichler.
3: Guten Morgen. Der Gaspreis hat sich innerhalb eines Jahres verdoppelt. Vor allem in den letzten Wochen hat der Gaspreis wegen des Krieges im Iran noch einmal angezogen. Bei der E-Control empfiehlt man, dass man den Gasvertrag überprüfen soll. Gegebenenfalls kann man bei einem Anbieterwechsel nämlich viel Geld sparen. Auf der Floridsdorfer Brücke werden heute die Sanierungsarbeiten abgeschlossen. 2 Monate lang ist in jede Richtung nur ein Fahrstreifen frei gewesen. Ab morgen ist die wichtige Donaubrücke dann wieder uneingeschränkt befahrbar. Und beim deutschen Autobauer VW ist das Sparpaket nun fix. Der Aufsichtsrat hat dem Sanierungsplan der Konzernspitze zugestimmt. 50.000 Stellen werden in den nächsten Jahren gestrichen. Möglicherweise müssen auch 4 Werke geschlossen werden. Der Sport, Wolfgang Eichinger.
4: Einen schönen guten Morgen. Anastasia Potapova steht in der 3. Runde der US Open. Potapova gewinnt gegen die Französin Jean-Jean in 3 Sätzen und könnte erstmals in New York ins Achtelfinale einziehen. Die Hürde auf diesem Weg ist aber richtig schwer. Gegnerin in der 3. Runde ist die Weltranglisten-10. Amanda Anisimova. Die US-Amerikanerin hat am Abend die 18-jährige Osttirolerin Lili Tucker in 3 Sätzen besiegt. Bei den Herren scheitert Juri Rodionow am Tschechen Jakub Menschik in 4 Sätzen. Im Radsport wird Felix Gall auf der 12. Etappe der Spanien-Rundfahrt der Vuelta mit einer Bergankunft 7. Gesamt bleibt Gall 3., verliert aber Zeit auf den gesamtführenden Spanier Maas. Und der internationale Skiverband, die FIS, plant mehr alpine und nordische Skiweltmeisterschaften. Ab dem Jahr 2032 will die FIS die Weltmeisterschaften jährlich durchführen. Die einzige Ausnahme, jene Jahre, in denen Olympische Winterspiele stattfinden. Derzeit finden alpine und nordische Skiweltmeisterschaften ja alle 2 Jahre in den ungeraden Jahren statt. Soweit der Sport, damit zum Wienwetter und zu dir, Sascha.
2: Ja, und vom Winter sozusagen in den Hochsommer, weil es ist heute am Nachmittag tatsächlich sowas wie ein Badetag. 31 Grad, Sonnenschein dazu. Die Wolken, die jetzt über der Stadt sind, werden sich nämlich bis dahin verziehen. Im Moment haben wir 19 bis 22 Grad in der Stadt. Der Ausblick aufs Wochenende: bis Mittag überwiegen morgen die Wolken. Da kann es auch kurz einmal regnen. Am Nachmittag setzt sich dann aber wieder die Sonne durch. Mit lebhaftem Westwind bekommen wir bis zu 25 Grad und Sonnenschein von früh bis spät gibt es dann übermorgen am Sonntag. Und der Höchstwert liegt da bei 26 Grad. Radio Wien Verkehrsinformation um 7.32 Uhr, Caroline.
5: In Wien geht's gut voran, aber es gibt ein Problem in Niederösterreich. S5 Stockerauer Schnellstraße Richtung Krems. Der einspurige Baustellenbereich ist kurz nach Tulln derzeit durch ein defektes Fahrzeug blockiert. Am besten Sie weichen über die B19 und die L45 nach Königsbrunn aus und umfahren diesen Bereich.
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0: Schönen guten Morgen Wien am Freitag und da ist viel los in der Stadt an diesem Wochenende, das da kommt. Heute fängt schon an mit der langen Nacht der Wiener Märkte. Neben Shoppen gibt es da auch Live-Musik und vieles mehr natürlich.
1: Und auch bei diversen Straßenfesten, zum Beispiel beim Seestadt-Straßenfest, beim Vienna Night Market am Üppenplatz oder morgen am Samstag beim Remasuri-Straßenfest in der Wollzeile.
0: Und unsere Kollegin Lela Matavian hat noch ein paar Tipps für uns.
2: Ja, gefeiert wird auch morgen und am Sonntag beim Volksstimmefest im Prater mit Kulinarik aus aller Welt und Live-Musik, Veranstalter Tobias Schweiger.
3: Von Klassikern wie Adwenger zu neuen Stars wie Luisa Schweig gibt es auch dieses Jahr ein großartiges und kostenloses Musikprogramm für Jung und Alt.
2: Der Eintritt ist frei. Durchkosten kann man sich am Wochenende auch beim größten Food-Festival Österreichs vor der Stadthalle. Beim European Street Food Festival gibt es morgen und am Sonntag alles zwischen American Burger, Crepes und typisch österreichischen Snacks. Auch hier ist der Eintritt frei.
0: Ja, und dann gibt es noch was für Opernfans und für alle, die tanzen gehen wollen.
2: Ja, getanzt und gefeiert wird morgen Abend im Wiener Rathaus beim 18. Diversity Ball. Barrierefrei und für alle.
4: Das Coole ist, dass hier wirklich alles bunt gemischt ist. Also es gibt keine Einschränkungen, sondern jeder kann machen und sich geben, wie er will.
2: Um 19 Uhr beginnt der Ball und dann wird gefeiert bis in die frühen Morgenstunden. Und für Opernfans gibt es einen Opernabend unter freiem Himmel, und zwar am Sonntagabend. Die Wiener Staatsoper startet in die neue Saison mit einem Galakonzert im Burggarten. Und da singen unter anderem Asmik Gregorian, Piotr Beczała und Juan Diego Flores. Und wer im Burggarten keinen Platz mehr bekommen hat, kann sich dieses Konzert beim Filmfestival am Rathausplatz anschauen. Das Filmfestival überträgt nämlich als letzten Programmpunkt heuer dieses Konzert zeitversetzt eben am Rathausplatz. Los geht's bei freiem Eintritt im Burggarten um 19.30 Uhr und am Rathausplatz um 20.15 Uhr.
0: Wenn Sie sich dieses Opern-Event zu Hause anschauen wollen, ist das auch möglich.
1: Ja, ORF 3 überträgt auch zeitversetzt ab 20.15 Uhr. Und alle Infos zu den Events bekommen Sie auch beim Radio Wien Service Point.
0: Unter 89.9 95.3.

0: Und Let the Sun Go Down. Ja, jetzt kommt sie erst einmal hervor. Dann ab dem Nachmittag, da verziehen sich nämlich die Wolken, die es jetzt noch gibt. Und damit wird es auch heiß mit 31 Grad. Bis zu 22 Grad sind es derzeit in der Stadt. 7.46 Uhr ist es, Radio Wien Verkehrsinformationen. Caroline, wir schauen dann nach Niederösterreich.
1: Auf die S5, die Stockerauer Schnellstraße Richtung Krems. Der einspurige Baustellenbereich ist kurz nach Tulln durch ein defektes Fahrzeug blockiert. Am besten, Sie weichen

0: Schönen guten Morgen, Wien. 7.49 Uhr ist es.
1: Ja, am vergangenen Dienstag, da war es soweit. Am 1. September, da war meteorologischer Herbstbeginn. Und wie ist es bei Ihnen? Ist es bei Ihnen schon soweit? Herbstelt schon oder wollen Sie sich vom Wort noch gar nichts hören von dem?
0: Ja, bei einigen reichen da schon ein paar graue Wolken und es herbstelt und die anderen, die warten, bis die Bäume kahl sind, ja, man die Übergangsjacke herausholt. Wie ist das bei Ihnen?
2: Dass kälter wird und so dieses zur Ruhe kommen irgendwie und dieses innige, also zu sich selbst kehren irgendwie. So merke ich es bei mir.
3: Wenn sich die Blätter verfärben und wenn es auch ein bisschen kühler dann halt wird.
4: Das war ein bisschen windiger, ein bisschen kühler, ein bisschen besser anziehen und ja.
5: Dass halt mehr Stress wieder ist wegen der Schule, dass man sich weniger mit Freunden treffen kann.
6: Die Tage werden kürzer. In der Früh ist schon kühl. Es dauert länger, bis tagsüber die Temperatur steigt.
7: Es ist angenehmer zum Schlafen in der Nacht, wenn es kühler wird.
0: Mhm. Das schon, aber gerade heute Badetag.
1: Ja, das stimmt.
0: 31 Grad am Nachmittag.
1: Ne? Ist ja auch okay, weil astronomisch der Herbst dann erst am 23. September beginnt.
0: Genau.

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7: Freitag, der 4. September ist heute, es ist 8 Uhr. Im Nachrichtenstudio ist für Sie Daniel Pichler.
8: Guten Morgen.
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8: Jetzt den Gastarif checken, man kann vielleicht viel Geld sparen. Bei VW werden weltweit 50.000 Stellen gestrichen, darauf hat sich der Aufsichtsrat geeinigt. Und das Wiener Wetter wird zunehmend sonnig und heiß. Jetzt wird empfohlen, dass man den Gastarif überprüfen und gegebenenfalls auch den Anbieter wechseln sollte. Damit könnte man unter Umständen viel Geld sparen. Durch den Iran-Krieg hat sich der Gaspreis nämlich innerhalb eines Jahres verdoppelt, Anna Teischl.
10: An der Wiener Gasbörse wird eine Megawattstunde Erdgas derzeit mit rund 68 Euro gehandelt, fast doppelt so viel wie vor einem Jahr. Das liegt am Weltmarkt, sagt Alfons Haber, Vorstand der Regulierungsbehörde E-Control.
11: Wir haben jetzt gesehen, dass es speziell in den letzten Wochen jetzt hier aufgrund der Situation in Iran die Preise noch umgegangen sind.
10: Die E-Control empfiehlt, die eigenen Verträge beim Tarifkalkulator zu prüfen und gegebenenfalls zu wechseln.
11: Es gibt noch eine Reihe von Verträgen, die eine Bindefrist, aber auch eine Preisgarantie von 12 Monaten und darüber sehen, wo man jetzt wirklich eine Absicherung für den Winter jetzt also preislich sehr gut gestalten könnte.
10: Erklärt Haber, weil Gas für die Stromerzeugung wichtig ist, könnten im Winter auch die Strompreise steigen. Ein Preisvergleich kann sich daher auch hier lohnen.
8: Ab morgen gibt es wieder freie Fahrt auf der Floridsdorfer Brücke. 2 Monate lang hat es in jede Richtung nur einen Fahrstreifen gegeben. Die Sanierungsarbeiten werden heute abgeschlossen. Die Floridsdorfer Brücke ist eine der wichtigsten Donauquerungen. Wir bleiben gleich in Transdanubien. Da hat man sich noch immer nicht darauf geeinigt, wer wie viel Geld in die Sanierung der UNO-City steckt. Die Republik zahlt jetzt einmal 36 Millionen Euro, damit der Brandschutz erneuert wird. Für die gesamte Sanierung ist aber fast die 10-fache Summe notwendig, denn es gibt viele Baustellen, Hubert Kickinger.
12: Büros, Flachdächer, Rohre oder die Heizungs- und Klimatechnik gehören saniert. Die Kosten dafür werden mit 330 Millionen Euro beziffert. Doch die Republik konnte sich bis jetzt noch nicht mit den 4 großen in Wien ansässigen UNO-Organisationen einigen, wie die Summe aufgeteilt wird. Das bestätigt das zuständige Außenministerium. Aus Verhandlerkreisen heißt es, die Gespräche drehen sich im Kreis, alle Seiten würden angeben, dass sie sparen müssten. Gleichzeitig sei aber allen Beteiligten klar, dass jedes weitere Zuwarten eine Kostensteigerung mit sich bringe und auch das Risiko von Schäden erhöhe. Die Stadt Wien bestätigt ebenfalls, dass die Verhandlungen bisher ohne Ergebnis geblieben sind. Die UNO in Wien wollte zu den laufenden Verhandlungen nichts sagen.
8: Nun ist es fix, beim deutschen Autobauer VW kommt ein enormes Sparpaket. In den nächsten Jahren werden zum Beispiel 50.000 Jobs gestrichen. Der VW-Aufsichtsrat hat diesem Sanierungsplan der Konzernspitze nun doch überraschend zugestimmt. Direkt beim VW-Werk in Wolfsburg ist unser Reporter Johannes Schmerger-Lunder.
13: Ja, ich stehe hier direkt vor der Einfahrt beim bekannten Tor Sandkamp und es wirkt zwar so, als ob es ein normaler Morgen wäre, aber es ist der Morgen danach. Also nachdem der Sanierungsplan tatsächlich vom Aufsichtsrat abgesegnet wurde. Beschäftigte wollten heute früh mit uns nicht sprechen, aber was man sieht, ist, die Gesichter derjenigen, die hier gerade zur Frühschicht fahren oder marschieren, sind ernst. Die Industriegewerkschaft Metall und der Konzernbetriebsrat haben auf diese Entscheidung reagiert. Sie schreiben, eine Eskalation sei damit verhindert worden.
8: Johannes, wie geht es denn jetzt weiter bei VW?
13: Das ist die große Frage. Was feststeht, ist, dass 50.000 weitere Jobs gestrichen werden. Das ist ja Teil des Sanierungsplans. Und auch, dass die vier Werke in Hannover, Emden, Zwickau und Neckarsulm vor dem Ausstehen. VW betont, dass die wettbewerbsfähige Folgebelegung dieser Werke derzeit nicht mehr möglich ist. Wie es gelingen kann, diese Auslastung wieder zu erhöhen, ist weiter offen. Werksschließungen in einigen Jahren werden mit diesem Sanierungsplan nicht mehr kategorisch abgelehnt, sagt mir ein VW-Sprecher.
8: Und in Österreich arbeiten wieder mehr Leute in Teilzeit. Die Teilzeitquote ist voriges Jahr leicht zurückgegangen, heuer ist sie aber wieder gestiegen. Wirtschaftsfachleute führen das auf einen jahrelangen Trend zurück und auf die schlechte Wirtschaftslage. Sie fordern einen schnelleren Ausbau von Kinderbetreuungsplätzen und dass die älteren Leute länger Vollzeit arbeiten können. Derzeit arbeiten mehr als 1,4 Millionen Menschen in Österreich in Teilzeit. Das Wiener Wetter jetzt, Sascha Bogda.
7: Im Moment 19 bis 22 Grad. Es wird zunehmend sonnig, die Wolken verziehen sich mit dem lebhaften Westwind und die Temperatur steigt auf durchaus heiße 31 Grad heute am Nachmittag. Erst Wolken, dann etwas Regen, dann aber wieder Sonnenschein. Das ist kurz zusammengefasst der morgige Samstag. Der Höchstwert liegt da bei 25 Grad. Von 26 Grad und Sonnenschein von früh bis spät gibt es dann übermorgen am Sonntag. Radio Wien Verkehrsinformationen, 8:04. Caroline.
14: In Wien kommen Sie gut voran und es gibt jetzt auch gute Nachrichten aus Niederösterreich. S5 Stockerauer Schnellstraße Richtung Krems. Kurz nach Tulln ist das defekte Fahrzeug aus dem Baustellenbereich gefahren und der Stau hat sich schon fast aufgelöst.
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7: Der Kaffee ist bei uns in Wien generell wichtig, ne? Aber heute ganz besonders.
14: Genau, heute ist nämlich im Museumsquartier das große Barista-Cup-Finale.
7: Wir sprechen aus diesem Anlass in wenigen Minuten mit einem mehrfachen Barista-Weltmeister.
14: Daniel Pichler ist heute in der Nachrichtenredaktion.
7: Guten Morgen. Wir sind die Boktors.
14: Guten Morgen, Wien.

0: Der Freitagmorgen auf Radio Wien und heute treten in Wien die besten Baristas der Welt gegeneinander an beim großen Finale des internationalen Barista Cups im Museumsquartier. Und ja, wenn einer wirklich weiß, wie guter Kaffee funktioniert, dann Junior Vargas Otero. Er ist fünffacher Barista-Weltmeister, stammt aus Peru.
1: Ja, schöner Name. Er ist dort auf der Kaffeeplantage seiner Familie aufgewachsen. Heute lebt er in Wien und tritt deshalb für Österreich an. Und ja, Kaffee kennt er natürlich tatsächlich von der Pflanze bis zur fertigen Tasse. Radio Wien-Reporter Hatschi Bankhofer hat mit ihm gesprochen.
2: Er ist fünffacher österreichischer Barista-Champion. Da stellt sich natürlich die Frage, wie wird man der beste Kaffeemacher der Welt?
3: Man muss die Grundlage vom Kaffee lernen. Herkunft, Verarbeitung, Rösten und Zubereitung. Dann langsam kommt die Erfahrung. Ein Champion wird man nicht nach einem Wettbewerb. Es braucht Zeit, harte Arbeit und Bestimmlichkeit. Man macht Fehler, lernt darauf und versucht es immer wieder. Und Wettbewerb habe mich als Barista und als Menschen sehr geprägt. Für mich sind die wichtigen Dinge, ein gutes Team zu haben, harte Arbeit, Beständigkeit und niemals aufzugeben. Und eines Tages mit ein bisschen Glück, du wirst auch Barista Champion sein.
2: Ein Trend ist ganz wesentlich zu erkennen. Es geht weg vom Kaffee als bloßen Wachmacher hin zum bewussten Genussprodukt und das in allen denkbaren Varianten.
3: Mein Lieblings-Signature-Drink ist normalerweise kalter Kaffee. Also es kann sein mit Espresso oder einfach Cold Brew mit ein bisschen Zitrone, sauer. Also es kann sein Zitrone, Limette, Yuzu, ein bisschen Panela oder Honig. Und es muss balanciert sein. Also die drei und ein bisschen Tonic. Das wäre auch mein Lieblings-Sommergetränk.
1: Kaffee mit Tonic, interessant.
0: Ja. Und mit Zitrone.
1: Ja.
0: Das internationale Barista-Cup-Finale heute von 10 bis 18 Uhr im Museumsquartier. 15 Barista-Champions aus aller Welt treten da gegeneinander an.
1: Genau, und zwar in den Kategorien Espresso, Cappuccino und Signature Drink. Der Eintritt ist frei.

0: So, also heute am Nachmittag können wir ins Bad gehen. 31 Grad und Sonnenschein. Die Wolken, die es jetzt noch gibt, werden sich nämlich verziehen. Im Moment 19 bis 22 Grad. 8.17 Uhr ist es. Radio Wien Verkehrsinformation. Caroline, alles ruhig.
1: Der Verkehr fließt nach wie vor. Es sind uns keine Verzögerungen gemeldet worden.

0: Guten Morgen, 8.21 Uhr ist es. Liebe und Freundschaft für alle. Unter diesem Motto gibt es am 25. September im Veranstaltungszentrum Katamaran im 2. Bezirk eine ganz besondere Fachtagung.
1: Im Mittelpunkt stehen die Themen Liebe, Freundschaft, Sexualität und Partnerschaft und damit auch mehr Selbstbestimmung für Menschen mit Behinderung.
0: Organisatorin Isabel Schwager von den bunten Begegnungen. An wen richtet sich denn diese Messe?
2: Es können Einrichtungsleitungen sein, Anbieterinnen von Assistenz-, Beratungs-, Bildungsangebote, aber auch politische Entscheidungsträgerinnen, Interessensvertretungen und auch Menschen mit Behinderung, die selbst politisch aktiv sind, Selbstvertreterinnen oder auch Betroffene, Angehörige, alle Menschen, die sich angesprochen fühlen, etwas verändern zu wollen, neue Möglichkeiten aufzuzeigen, zu kreieren, zu schaffen und sich auszutauschen mit anderen Menschen, denen diese Themen wichtig sind.
0: Am Programm steht auch die Präsentation einer neuen Kennenlernplattform.
2: Die Menschen mit Behinderungen ermöglicht, sich auszutauschen im Internet. Es wird verschiedene Formate geben wie World Café, wo Menschen zusammenkommen und sich wirklich auch austauschen und ihre eigenen Erfahrungen einbringen können. Dann gibt es auch Workshops zu Sexualpädagogik im Alltag, Gewaltprävention. Das ist so der Hauptfokus dieser Tagung, Menschen aus verschiedenen Einrichtungen, Trägern zusammenzubringen, um Räume zu eröffnen, die sonst schwer zu öffnen sind.
0: Und danach wird gefeiert. Ne?
1: Direkt im Anschluss ab 18:30 findet eine inklusive Party im Katamaran statt. Ein Clubbing für alle sozusagen, unabhängig davon, ob sie an der Tagung teilgenommen haben oder nicht, mit einem bunten Programm.
0: Menschen zusammenbringen und Vielfalt feiern in der Gemeinschaft.
1: Darum geht es am 25. September bei der Messe Liebe und Freundschaft für alle im Veranstaltungszentrum Katamaran im 2. Bezirk, ja, mit anschließendem Clubbing.
0: Genau. Anmelden kann man sich auf bunte-begegnungen.at.

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2: Freitag, der 4. September, es ist 8.30 Uhr. Wir kommen zu den Schlagzeilen mit Daniel Pichler.
3: Guten Morgen. Heute wird die Sanierung der Floridsdorfer Brücke abgeschlossen. Zwei Monate lang ist sie saniert worden, dabei war in jede Richtung nur ein Fahrstreifen frei. Ab morgen ist die wichtige Donaubrücke wieder uneingeschränkt befahrbar. Die Regulierungsbehörde E-Control empfiehlt, überprüfen Sie jetzt Ihren Gasvertrag. Möglicherweise kann man bei einem Anbieterwechsel viel Geld sparen. Der Gaspreis ist nämlich in den letzten Wochen rasant gestiegen. Im Vergleich zum Vorjahr hat er sich sogar verdoppelt. Und in Deutschland gibt es den nächsten Anschlagsversuch auf das Stromnetz. Offenbar wollten Unbekannte ein Umspannwerk zwischen Köln und Düsseldorf beschädigen. Die Polizei spricht von einem Sabotageakt. Es hat in Deutschland zuletzt bereits zwei ähnliche Attacken gegeben. Das Wiener Wetter jetzt, Sascha Bockler.
2: Ja, jetzt gibt's Wolken, dann gibt's Sonne, jetzt gibt's bis zu 22 Grad, dann bis zu 31 Grad und dazu kräftigen Westwind. So präsentiert sich der heutige Freitag. Wie geht's morgen weiter? Bis Mittag überwiegen da wieder die Wolken. Es kann auch kurz einmal regnen. Am Nachmittag setzt sich dann aber die Sonne durch und es bläst wieder kräftiger Wind aus West bis Nordwest. Höchste Temperatur morgen 25 Grad und 1 Grad mehr dann übermorgen am Sonntag 26 Grad. Dazu Sonnenschein von früh bis spät.
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2: 8.32 Uhr ist es, Radio Wien Verkehrsinformation. Caroline.
4: In Wien geht es nach wie vor sehr gut voran, aber ich habe ein kleines Déjà-vu. Es gibt wieder eine Meldung für Niederösterreich, wieder für die S5 Richtung Krems. Im einspurigen Baustellenbereich steht jetzt zwischen Tulln und Königsbrunn erneut ein defektes Fahrzeug. Am besten wieder ausweichen über die B19 und die L45.
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2: Also verhindern kann man es, indem man einerseits eben nicht zu schnell startet oder auch, wenn ich so die ersten Anzeichen spüre, ganz intensiv mich auf das Ausatmen fokussiere, das sich dann so ein bisschen anhört wie bei einer Lokomotive. Also wirklich versuchen, die Luft wieder rauszubekommen. Und wenn es gar nicht geht, eher an die Seite vielleicht laufen, ein paar Schritte gehen, die Arme ein bisschen hochbringen, das ist ganz gut, um wieder gut zu atmen, dann wieder langsam weiterlaufen. Es kann nichts passieren, das Ziel wartet trotzdem.
1: Eine zweite Baustelle, oft der Muskelkater danach, kann ich den verhindern?
2: Ausreichend eigentlich nach dem Laufen dehnen. Ja, das ist eigentlich immer das, was vergessen wird. Wir kommen ins Ziel, wir sind total euphorisch, weil das ist ja eine tolle Leistung und dann setzen wir uns hin und wir essen irgendetwas und beim Aufstehen kommt dann irgendwann schon so, oh wow, es tut mir alles weh. Das heißt, ich würde immer empfehlen, zuerst einmal ins Ziel kommen, bitte umziehen, wie wir gesagt haben, also dass man nicht auskühlt und dann probieren, ein paar Dehnübungen vielleicht direkt vor Ort zu machen, ja, also die Beine ein bisschen aufzudehnen, vielleicht am Abend mit der ungeliebten Faszienrolle zu arbeiten, das vermeidet ganz gut eine Muskelkater.
0: Viele weitere Tipps zum Laufen gibt es von Beatrice Drach noch diese Woche.
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0: gibt es dann nimmer. Im Moment haben wir bis zu 22 Grad in der Stadt. 8.47 Uhr ist das Radio Wien Verkehrsinformation. Caroline, da schauen wir wieder nach Niederösterreich.
1: Auf die S5, die Stockerauer Schnellstraße Richtung Krems. Zwischen Tulln und Königsbrunn, der defekte Transporter im einspurigen Baustellenbereich, konnte weiterfahren, steht jetzt abseits der Fahrbahn in der Baustelle. Es gibt aktuell noch Stau und 30 Minuten Zeitverlust.
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0: Wien-Wetterwochenende ab 9 Uhr mit Kevin Hemstreit bei uns.
1: Schönen Vormittag.
0: Hallo. Guten Morgen, Kevin.
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0: Ich kläre jetzt noch, heute findet ja wieder die lange Nacht der Wiener Märkte statt und zum Marktwesen, da stellen wir auch heute unsere Frage.
3: Ja, rechts neben dem Haupteingang des Stephansdoms, vielleicht haben Sie schon gesehen, befinden sich in der Steinmauer zwei historische eiserne Stäbe, die im Mittelalter ab etwa 1450 als gesetzliche Längenmaße zur Markt- und Handelskontrolle gedient haben.
1: Noch nie gesehen, aber ich werde beim nächsten Mal genauer hinschauen. Die repräsentieren die sogenannten Wiener Tuch- bzw. Leinenelle und wir wollen von Ihnen wissen, wie lang ist denn die beim Riesentor des Stephansdoms

0: Stephansdoms angebrachte Wiener Leinenelle. Wenn Sie das wissen, anrufen 89 9 95 3.
1: Ja, wir haben wieder ein Radio Wien Packerl für Sie.
2: Die Auflösung gibt's kurz nach 9.

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2: Freitag, es ist 9 Uhr, die Nachrichten hat für Sie Daniel Pichler.
3: Schönen Vormittag.
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3: Freie Fahrt, ab morgen sind wieder alle Fahrspuren auf der Floridsdorfer Brücke frei. Tennis, bei den US Open wird es kein Duell der Österreicherinnen geben. Und das Wiener Wetter wird zunehmend sonnig und heiß. Auf der Floridsdorfer Brücke werden heute die Sanierungsarbeiten abgeschlossen. 2 Monate lang hat es Verkehrseinschränkungen gegeben. Ab morgen ist die Brücke wieder frei befahrbar, Katharina Pawlowski.
5: Freie Fahrt heißt es wieder auf der Floridsdorfer Brücke, stand während der Sanierungsarbeiten in beiden Fahrtrichtungen jeweils nur ein Fahrstreifen zur Verfügung. So ist sie ab morgen wieder uneingeschränkt befahrbar. Seit dem 7. Juli wurde gearbeitet. Ein Schwerpunkt war die Erneuerung der 6 bestehenden Fahrbahnübergangskonstruktionen mit einer Gesamtlänge von rund 200 Metern. Diese Bauteile gleichen Bewegungen der Brücke aus und sorgen für ein sicheres Überfahren. Zusätzlich wurden das Tragwerk der Brücke instand gesetzt und parallel auch die Gleisanlagen der Straßenbahnlinie 31 saniert. Die Floridsdorfer Brücke ist bereits 47 Jahre alt. Die jetzt abgeschlossenen Sanierungsarbeiten ihrer baulichen Substanz verlängern deren Lebensdauer.
3: Die Gaspreise an der Wiener Gasbörse haben sich innerhalb eines Jahres fast verdoppelt. Vor allem in den letzten Wochen sind die Preise wegen des Krieges im Iran noch einmal deutlich gestiegen. Bei der Regulierungsbehörde E-Control wird empfohlen, dass man sich den Gasvertrag genau anschaut. Möglicherweise kann man bei einem Anbieterwechsel viel Geld sparen. In Deutschland hat es den nächsten versuchten Angriff auf das Stromnetz gegeben. Bei einem Umspannwerk zwischen Köln und Düsseldorf ist ein verdächtiger Gegenstand gefunden worden. Möglicherweise handelt es sich um eine Abschussvorrichtung. Die Polizei spricht jedenfalls von einem versuchten Sabotageakt. Vor 2 Tagen hat es in der Nähe von Köln bereits eine Attacke auf ein Umspannwerk gegeben. Dort sind mehrere Abschussvorrichtungen entdeckt worden. Einen ähnlichen Vorfall hat es auch bereits im Bundesland Brandenburg gegeben. Kein Österreicherinnen-Duell bei den Tennis US Open in der 3. Runde. Lili Tucker hat ihre Partie nämlich verloren. Mit Mühe in die nächste Runde gekämpft hat sich hingegen Anastasia Potapova. Wolfgang Eichinger.
6: Anastasia Potapova hat sehr fehlerhaft gespielt, war körperlich und mental nicht auf der Höhe, gewinnt aber im Endeffekt in 3 Sätzen. Denn entscheidend ist, sich an die Situation anzupassen und die Lösung und den Weg zum Sieg finden.
7: Yeah, I mean, it can happen. It's not about how well you feel, it's about how fast you adapt and find the keys to win.
6: Damit hat Potapova die Chance, erstmals in New York ins Achtelfinale einzuziehen. Die Gegnerin in der 3. Runde ist aber mit US-Amerikanerin Amanda Anisimova eine sehr, sehr schwere. Anisimova besiegt am Abend Lili Tucker in 3 Sätzen. Es war aber neuerlich eine richtige Talentprobe der 18-jährigen Osttirolerin.
8: Ich habe mir nicht gedacht, dass ich heute auf den Platz gehe und sogar einen Satz, sagen wir so, ihr abnehmen kann.
6: Wie für Lili Tucker ist auch für Juri Rodionov das Grand Slam Turnier in New York nach der 2. Runde zu Ende. 4 Satzniederlage gegen den Tschechen Jakub Menšík.
3: Und wir sind beim Wiener Wetter und Kevin Hebenstreit.
2: 22 bis 24 Grad hat es bei uns in der Stadt. Da ziehen jetzt am Vormittag aber noch einige Wolkenfelder durch. Die sind auch dichter. Die Sonne, die wird sich bis zum Nachmittag dann immer öfter behaupten. Später am Nachmittag, kann man sich jetzt gar nicht vorstellen, haben wir dann sogar fast wolkenlosen Himmel. Auch heute kommt allerdings wieder sehr lebhafter Westwind auf. Und es wird heiß mit der Sonne dann am Nachmittag. 32 Grad heute der Höchstwert. Morgen kühlt es ein paar Grad ab. Am Vormittag rauscht dann nämlich eine schwache Kaltfront durch. Die kann ein bisschen Regen bringen. Allerdings viel zu wenig. Vor allem wird es am Vormittag viele Wolken geben. Am Nachmittag kommt dann morgen wieder die Sonne durch und statt 32 Grad hat es dann rund 26 Grad. Ähnliche Temperaturen am Sonntag. Da allerdings haben wir von Beginn an Sonnenschein. Da ist der Himmel oft sogar wolkenlos und das den ganzen Tag über. 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Caroline, du schaust nach Niederösterreich.
9: Auf die S5, die Stockerauer Schnellstraße Richtung Krems. Zwischen Tulln und Königsbrunn, der defekte Transporter im einspurigen Baustellenbereich ist weitergefahren, steht jetzt abseits der Fahrbahn in der Baustelle. Es gibt aber trotzdem noch Stau und eine halbe Stunde Zeitverlust.
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2: Unsere Stadt, die hat ja viele Düfte. Würdest du das bestätigen, Caroline?
11: Absolut. Kommt drauf an, wo man ist.
2: Genau, ich rede jetzt nur von den guten, von den positiven, von den schönen Düften. Wenn Sie heute zum Beispiel rund ums Museumsquartier unterwegs sind, dann wird es wahrscheinlich sehr intensiv nach Kaffee riechen. Dort beginnt ja in gut einer Stunde das internationale Barista-Cup-Finale. Und wir schauen in der kommenden Stunde auch noch hin, bevor es losgeht. Wetter passt, Sonne kommt ja noch heute bis zum Nachmittag. Die braucht aber vielleicht auch noch einen Kaffee. Oder ein bisschen einfach gute Musik, Traveling Wilburys hätten wir da in den nächsten Minuten und jetzt kommen die Beach Boys auf Radio Wien. Ich wünsche Ihnen jedenfalls einen schönen Freitagvormittag.
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0: So, die Einkaufsliste, die hätte ich jetzt schon einmal geschrieben. Jetzt geht's auf den Markt für uns.
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0: Und bei mir auch wieder die Bogdors. Ja. Seid ihr Marktgeher eigentlich?
2: Ich bin schon gern auf Märkten. Ja. Ich kaufe zwar nicht wahnsinnig viel, aber so spazieren gehe ich einfach gern
0: schon
2: auf Märkte.
0: Schon fein, oder? Das,
2: ja.
0: Das hat schon was. Frag mal gleich einmal nach bei Radio Wien Hörer Peter. Hallo, schönen Vormittag, Peter.
3: Hallo.
4: Einen schönen guten Vormittag.
2: Hallo.
0: Morgen. Peter, sind Sie auch auf den Wiener Märkten unterwegs und wenn ja, auf welchen?
4: Ich bin auch auf den Märkten unterwegs und da ich in Liesing wohne, meistens auf dem Meidlinger Markt, der sich in letzter Zeit richtig gut entwickelt hat.
2: Stimmt, das ja.
4: Das sind wir
0: auch
4: heute.
0: Ja, der ist auch bei mir ganz in der Nähe.
5: Mal, könnten wir uns mal treffen.
0: Alle vier über den Weg laufen. Genau.
2: Ja, und Peter, heute ist ja die lange Nacht der Wiener Märkte und zum Marktwesen in Wien stellen wir heute auch die Frage zum Tag.
5: Und zwar neben dem Haupteingang des Stephansdoms, als gelernter Wiener kennt man das, gibt es in der Steinmauer zwei eiserne Stäbe, seit dem Mittelalter schon. Das sind die Wiener Tuch- und die Wiener Leinenelle.
2: Ja, und unsere Frage ist, Peter, wie lange ist denn die Leinenelle beim Stephansdom?
4: Die Leinenelle ist 89,6 cm lang.
0: Genau, das ist ganz genau auf den Millimeter genau, 89,6.
5: Ja, damit die Tuchhändler nicht betrügen können.
0: Ja, musste man sich ganz genau dran halten.
2: Ja.
4: Eine ganz gute Sache, wenn man das kontrollieren konnte.
2: Das stimmt.
0: Ja, sehr gut, Peter. Dann Radio Wien Überraschungspaket ist unterwegs zu Ihnen. Haben Sie vor, heute oder am Wochenende noch auf den Markt zu schauen?
4: Oh, das weiß ich nicht.
0: Sonst spontan auf den Meidlinger Markt.
4: Aber vielleicht bin ich jetzt auf den Geschmack gekommen und gehe am späten Nachmittag.
2: Genau. Heute haben Sie lange Zeit dafür.
5: Der Kevin fragt ja, weil er ja vorher gesagt hat, er hat seinen Einkaufszettel schon fertig geschrieben, den der den ihnen gerne mitgeben, glaube ich.
0: Ja, genau. Peter, schönen Freitag, schönes Wochenende wünsche ich.
4: Ja, vielen lieben Dank. Den wünsche ich auch allen Radio Wien Hörern. Vielen Dank.
2: Dankeschön.
0: Danke, Baba.
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0: Der Freitagvormittag auf Radio Wien, 4. September. Ja, ich weiß, auch wenn heute nicht Muttertag ist, aber jetzt, die nächsten 3 Minuten, lassen wir alle Mamas in der Stadt hochleben mit Edoardo Benato und Viva la Mamma.
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8: 9.30 Uhr, wir schauen aufs Wiener Wetter und auch wenn die Sonne derzeit nur zwischendurch herauskommt, ist es schon richtig warm draußen. Um 24 Grad messen wir in der Stadt und es wird noch heiß bis heute Nachmittag. Die Wolken werden nämlich bis zum Nachmittag immer weniger, die Sonne setzt sich immer mehr durch, dann kommt auch noch sehr lebhafter Westwind auf und diese Kombination sorgt dafür, dass wir am Nachmittag bis zu 32 Grad erreichen werden. Am Wochenende wird es übrigens nicht mehr so heiß sein, morgen Vormittag mit einer schwachen Kaltfront, nämlich etwas Abkühlung. Die Höchstwerte am Wochenende liegen um 26 Grad. Wir werfen einen Blick auf die Straßen und da heißt es aufgepasst im Burgenland. Auf der A4 der Ostautobahn Richtung Ungarn bei Parndorf liegt eine große Plane auf der Fahrbahn. Bitte hier vorsichtig fahren. Gute Nachrichten gibt es bei uns aus Wien. Dort sind uns nämlich keine Staus oder Störungen gemeldet worden. Und damit gute und vor allem sichere Fahrt.
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8: Und das ist der Elton John mit Can You Feel the Love Tonight auf Radio Wien.

0: Mortuman mit Sorrow. Darauf brauchen wir jetzt einen guten Kaffee, hätte ich gesagt. Wie trinken Sie denn eigentlich Ihren Kaffee am liebsten?
1: Schwarz. Mit Milch und Süßstoff.
2: Verlängerter.
3: Cappuccino.
4: Mit Milch ohne Zucker.
1: Schwarz.
4: Mit Milch.
1: Kaffee trinke ich am liebsten in allen Formen, weil ich ein Kaffee-Freak bin und ohne Kaffee geht bei mir im Leben gar nichts.
0: Ja, und das geht wahrscheinlich vielen so. Wenn auch Sie Kaffee lieben, dann schauen Sie heute am besten ins Museumsquartier. Dort kämpfen nämlich ab 10 Uhr die 15 besten Baristas aus 15 verschiedenen Ländern um den Weltmeistertitel. Und wir schauen gleich dorthin. Und zwar nach der Fiction Factory mit Feels Like Heaven. Unser Reporter Hachi Bankhofer ist vor Ort und wird sich dort einmal umschauen und vor allem umhören, was da alles so los ist heute Nachmittag. Jetzt am besten einmal einen guten Kaffee, wahrscheinlich eh schon den zweiten oder dritten heute. Geht ja schon.

0: Das ist Radio Wien am Freitagvormittag. Wir klären jetzt eine Frage, nämlich wer macht den besten Kaffee der Welt? Außer natürlich der Liebste oder die Liebste zu Hause. Ganz offiziell wird diese Frage heute im Museumsquartier geklärt, nämlich beim Barista Cup Finale, das internationale Barista Cup Finale dort. Und für uns vor Ort ist Kollege und Reporter Haji Bankhofer.
1: Die ganze Woche ist er schon im Stress. Der Christoph Rosner von Julius Weidel am Dienstag hat einen gratis Kaffee ausgeschenkt mit seinem Team. Unterm Riesenrad, dann am nächsten Tag von der Gloriette und heute ist endlich der große Tag. Das Finale, das ist jedes Jahr in Wien, seit 2024 ein junges Event und es ist ein weltweites Finale, das heißt, es kommen heute auch Barista aus China, aus insgesamt 15 Ländern.
2: Genau, 15 Länder auf der Welt hatten wir nationale Ausscheidungen und die haben sich alle qualifizieren müssen, um heute hier zu sein und zu zeigen, was sie drauf haben, um dann wirklich den Titel als internationaler Julius Meinl Barista Champion zu gewinnen.
1: Was interessant ist, ist, dass es drei verschiedene Kaffeearten gibt. Also es ist einerseits der gute alte Espresso, der Cappuccino und das dritte finde ich interessant, ist der Signature Kaffee. Da geht es um all diese Besonderheiten, also die persönliche Note eines Baristas, was er selber macht. Da darf er auch improvisieren und es gibt ja jetzt so viele Kaffeemischungen und komische Kaffees, nenne ich es jetzt mal.
2: Na, komische Kaffee. Ich glaube, jeder kann die Möglichkeit, sich da kreativ selbst auszudrücken und das wollten wir ermöglichen. Damit die Baristas, die wirklich was drauf haben, auch zeigen können, wie leben sie ihre Kreativität aus, was haben sie drauf. Und da geben wir gar nichts vor. Da sind wir total gespannt, was kommt. Und
1: es gibt schon überraschen. Kaffee aus einer tiefgekühlten Tasse, habe ich schon gehört.
2: Auch das gibt es, auch mit Zusätzen, um einfach zu schauen, was kann man rausholen aus dem Kaffee. Und gerade in der Zeit, wo sich Kaffee immer weiterentwickelt, immer mehr noch zum Lifestyle-Produkt wird, ist das auch was, was für die Menschen immer interessanter wird und wo unsere Baristas auch echt gefordert sind.
1: Spannend ist, man kann da heute dann gratis hinkommen. Man kann da zuschauen und mitjohlen und mitjubeln.
2: Ganz genau, bis 16 Uhr und wir freuen uns über jeden, der vorbeischaut, einen Kaffee probiert, ist alles gratis, aber auch in die Welt eintaucht und etwas schaut, wie kann Kaffee riechen. Wir haben einige Aromastationen, wir haben Gewinnspiele, also ist echt was geboten, um in die Welt einzusteigen und wenn man noch nicht Kaffeeliebhaber ist, vielleicht Kaffeeliebhaber zu werden.
1: Haji Bankhofer, Radio Wien.
0: Das internationale Barista Cup Finale heute im Museumsquartier. Los geht's ab 10 Uhr und der Eintritt ist frei.
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0: Radio Wien am Freitagvormittag, schon wieder ist eine Stunde um. Wir haben nämlich 10 Uhr und damit ab zu den Nachrichten mit Daniel Pichler.
1: Schönen Vormittag.
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1: Alzheimer, es braucht mehr Unterstützung für Betroffene und die Familien. Goldflucht aus den USA, immer mehr europäische Länder holen ihre Reserven zurück. Und das Wiener Wetter wird zunehmend sonnig und heiß. In Wien wird jetzt am Vormittag darüber diskutiert, wie man Menschen mit Alzheimer und deren Familien besser unterstützen kann. Schätzungen zufolge leben in Österreich bis zu 170.000 Menschen mit Demenz. Die häufigste Form davon ist eben Alzheimer, Raphael Krapscher.
3: Bereits jetzt stößt das österreichische Gesundheitssystem bei der Alzheimer-Versorgung oft an seine Grenzen. Gleichzeitig steigt aber auch die Zahl der Betroffenen. Der Wiener Neurologe Udo Zivko erklärt.
4: Die Plätze für ambulante Therapien sind teilweise nicht ausreichend. Wenn ich jetzt den heutigen Stand nehme, muss ich sagen, nein, wir sind nicht in der Lage, in 5 Jahren die steigende Zahl zu behandeln.
3: Notwendig wären daher unter anderem mehr Spezialisten im ländlichen Raum und ein besseres Bewusstsein bei Allgemeinmedizinern für frühe Diagnosen, so Zivko. Aber auch die Angehörigen, die einen Großteil der Betroffenen zu Hause betreuen, bräuchten mehr Unterstützung. Etwa durch zusätzliche Kurzzeitbetreuungseinrichtungen, aber auch durch ein Pflegegeldsystem, das die Bedürfnisse von Menschen mit Alzheimer gezielter wahrnimmt und fördert.
1: Nach dem Engpass bei den Adrenalinpens für Wespen- und Bienenallergiker gibt es jetzt gute Nachrichten. Der Nachschub ist da. Dem österreichischen Arzneimittelgroßhandel Fargo zufolge sind heute 20.000 Adrenalinpens eingetroffen. Sie werden bereits an die Apotheken verteilt. Wegen des außergewöhnlich starken Wespenjahres hat es nun einige Wochen einen Engpass bei den Adrenalinpens gegeben. Ab morgen ist die Floridsdorfer Brücke wieder uneingeschränkt befahrbar. Rechtzeitig vor dem Schulbeginn werden die Sanierungsarbeiten nämlich heute beendet. 2 Monate lang hat es in jede Richtung nur einen Fahrstreifen gegeben. Die Goldflucht aus den USA geht weiter. Jetzt holt auch die niederländische Zentralbank große Teile ihrer Goldreserven zurück nach Europa. Anfang des Jahres hat schon Frankreich sein ganzes Gold abgezogen. Teresa Kulovic, warum holt denn Europa sein Geld zurück und um wie viel Gold geht's da?
5: Bislang sind knapp ein Drittel der niederländischen Goldreserven in den USA gelegen, jetzt sind es weniger als ein Fünftel. Als Gründe nennt die niederländische Zentralbank die geopolitisch unsichere Lage und dass das Gold in der Bank of England, wo es jetzt hingebracht wurde, leichter zu handeln sei, was in Krisenzeiten wichtig ist. Hinter vorgehaltener Hand ist aber auch die Rede davon, dass die Länder Sorge hatten, dass US-Präsident Trump, wenn es hart auf hart kommt, etwa bei eskalierenden Zollstreitigkeiten mit der EU ausländische Goldreserven beschlagnahmen könnte.
1: Haben wir dieses Problem auch? Also hat Österreich auch Gold in den USA?
5: Nein, Österreich hat kein Gold in den USA, wie es von der Nationalbank heißt, aber auch die Hälfte der heimischen Goldreserven sind im Ausland. Zum einen in der Schweiz und der Großteil der heimischen Goldreserven, der liegt auch in London.
1: Und wir sind beim Wiener Wetter und Kevin Himmstreit.
0: 24 bis 25 Grad hat es bei uns in der Stadt. Ich habe gerade aufs Satellitenbild geschaut und wir sind ein bisschen benachteiligt, was den Sonnenschein angeht heute, weil im Großteil Österreichs ist es jetzt schon sonnig. Bei uns schieben sich immer wieder teils dichte Wolkenfelder vor die Sonne. Allerdings werden die in den kommenden Stunden immer weniger. Die Sonne wird sich immer besser behaupten können und dann wird es richtig heiß am Nachmittag. Es kommt heute auch noch wie gestern sehr lebhafter Westwind auf. Die Temperatur steigt auf bis zu 32 Grad. Morgen wird es ein paar Grad abkühlen und zwar schon am Vormittag. Da zieht nämlich eine Kaltfront durch, schickt uns dichte Wolken. Regnen wird es, wenn dann allerdings nur sehr wenig, leider wieder mal. Am Nachmittag kommt dann morgen schon wieder die Sonne heraus, aber es kühlt um gut 6 Grad ab. Heißt Höchstwert morgen 26 Grad, ähnlicher Höchstwert am Sonntag. Da gibt es keine Kaltfront mehr, da scheint die Sonne dann von früh bis spät. Der Blick auf die Straßen und zur besten Verkehrsinformation der Stadt. Vorsicht heißt es da Niederösterreich auf der A2 der Südautobahn Richtung Graz zwischen Bad Vöslau und Kottingbrunn. Da liegen mehrere Kübel auf der Fahrbahn. Bitte hier vorsichtig fahren. Aus Wien sind uns derzeit keine Störungen gemeldet worden. Hier kommen Sie überall gut voran.
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0: Ja, in dieser Woche war ja Herbstbeginn, meteorologischer zumindest. Beim Wetter haben wir vom Herbst aber noch nicht viel gemerkt. Da sind wir quasi noch im Hochsommer, heute mit bis zu 32 Grad am Nachmittag. In der Natur hält der Herbst aber schon langsam Einzug. Deshalb bringt uns Radio Wien Pflanzenexperte Karl Bloberger in gut einer halben Stunde die Herbstastern mit. Die sind super für Bienen, Hummeln, Schmetterlinge, vor allem jetzt nach dem Sommer. So, und jetzt würde ich sagen, bringen wir ein bisschen Schwung in diesen Freitagvormittag. Und zwar mit Billy Joel und Tell Her About It. Viel Erfolg bei allem, was Sie noch zu erledigen haben heute. Und schönen Freitagvormittag.

0: Radio Wien am Freitagvormittag und wir wiederholen noch einmal die Vorsichtmeldung für die A2 Niederösterreich Südautobahn Richtung Graz zwischen Bad Vöslau und Kottingbrunn. Da liegen mehrere Kübel auf der Fahrbahn. Bitte hier besonders vorsichtig fahren. Ja, und jetzt werfen wir einen Blick aufs Wetter bzw. aufs heutige warme Wiener Wetter. Es war ja schon beim Aufstehen klar heute, dass das ein ziemlich warmer Septembertag wird. Auch wenn jetzt die Sonne nur selten durchkommt, haben wir schon um 25 Grad. In vielen Bezirken war das eine Tropennacht, also es hat nicht auf unter 20 Grad abgekühlt. Bis zum Nachmittag geht es dann heute rauf auf über 30 Grad, bis zu 32 sind möglich. Was sagen Sie denn eigentlich zu diesem hochsommerlichen Spätsommerwetter?
1: Genieße ich absolut. Also freue mich sehr. Wir haben schon oft solche September gehabt.
2: Ja, also persönlich angenehm, aber leider wahrscheinlich eine Folge von der Klimaerhitzung.
3: Und wie lange wird der Spätsommer noch dauern?
4: Also ich schätze, der geht bis Mitte November.
0: Hoffen wir mal nicht, dass das bis Mitte November so weitergeht. Also solche Hitzetage, die sind im September selten bei uns tatsächlich. Die Statistikbücher, die zeigen mir, dass es in der jüngeren Vergangenheit im Mittel nur einen Hitzetag alle 2 Jahre gegeben hat bei uns. Schauen wir noch weiter zurück in die 70er, 80er, 90er. Da waren es dann sogar nur einer alle 5 Jahre. Heuer ist übrigens schon das 4. Jahr in Folge mit Hitze im September und auch wenn es am Wochenende jetzt ein paar Grad abkühlt und sich zumindest ansatzweise wie Herbst anfühlen wird. Einen weiteren Hitzetag sehe ich noch nächste Woche am Dienstag, danach dürfte es aber vorbei sein, weil ab Mittwoch rauscht dann doch eine kräftige Kaltfront durch und in einer Woche dürfte man dann so Höchstwerte von knapp über 20 Grad haben, da wäre es dann 10 Grad kühler als heute.
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3: Jetzt haben wir es einmal Freitag und genau 10.30 Uhr. Das heißt, wir werfen einen Blick aufs Wiener Wetter, das schon richtig warm ist. 25 bis 26 Grad hat es draußen und das, obwohl die Sonne sich derzeit nur hin und wieder zeigt und noch nicht durchgehend, wie das dann am Nachmittag der Fall sein wird, weil die Wolken, die werden immer weniger. Außerdem weht heute lebhafter Westwind und die Temperatur steigt noch auf bis zu 32 Grad am Nachmittag. Wäre also ein Badetag heute, wer will. Morgen und übermorgen kühlt es dann etwas ab. 26 Grad die Höchstwerte am Wochenende. Morgen kann es am Vormittag kurz einmal nass werden und es ist bewölkt, der Nachmittag ist sonnig und auch der Sonntag bringt uns sehr viel Sonnenschein. Beste Verkehrsinformation der Stadt, das ist schnell erledigt, da sind uns nämlich aus Wien keine Staus oder Störungen gemeldet worden und damit gute Fahrt, kommen Sie gut durch den Freitagvormittag. Musikalisch helfen uns jetzt aber ein bisschen mit, Lay All Your Love On Me. Ich bin ja großer Aber-Fan, muss ich zugeben. Also ich drehe jetzt hier im Studio auf, vielleicht Sie auch, dort wo Sie gerade sind, im Auto oder bei der Arbeit, nur die Kollegen vielleicht nicht stören.
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0: Reinhard Fendrich auf Radio Wien. So, und bevor es jetzt zu heiß wird draußen, ab in den Garten.
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0: Einen schönen Vormittag, Karl.
2: Schönen Vormittag, servus.
0: Wir reden heute über die Herbstastern, die gerade wunderschön blühen in der Stadt.
2: Ja, ist eine wunderbare Pflanze. Heuer schon sehr mit Leidenschaft gezogen worden durch die Hitze, aber trotz allem, es gibt sie in den unterschiedlichsten Farben und das ist eigentlich so der absolute Hingucker im Herbst. Violett, rosa, weiß, blau. Und das ist das Schöne, nicht nur fürs Auge ist das was Schönes, sondern auch für Insekten. Wenn man da jetzt schaut, wie viele Schmetterlinge da drauf sind, wie viele Bienen, wie viele Schwebfliegen fliegen, das ist eigentlich das Wunderbare dran.
0: So, und jetzt gibt es Astern, die winterhart sind und welche, die nicht winterhart sind.
2: Genau, die nicht winterharten Astern sind die, die man früher immer so gehabt hat in den Blumenbeeten, auch am Friedhof hat man so oft gehabt, die werden ausgesät und im Frühjahr angebaut und dann quasi gepflanzt. Aber die richtigen winterharten Astern, von denen spreche ich eigentlich jetzt, weil die finde ich wirklich toll, das sind Stauden, das heißt, die überwintern, da überwintert der Wurzelstock und die treiben jedes Jahr aus und die gibt es in den unterschiedlichsten Höhen. Und da soll man sich jetzt nicht täuschen, das ist etwas ganz Wichtiges, wenn man jetzt zum Beispiel oft so blaue Astern kauft fürs Balkonkisterl oder als Herbstdeko. Meistens ist sie im zweiten Jahr nicht mehr 30 cm hoch, die Pflanze, sondern 1,5 Meter. Warum? Weil die werden ganz bewusst, wie es heißt, vom Gärtner gestaucht, also chemisch zurückgehalten. Und da sollte man wirklich aufpassen. Lieber diese eine Pflanze ist quasi eine unter Anführungszeichen Wegwerfpflanze, weil du kannst sie dann meistens nicht mehr unterbringen irgendwo, sondern wirklich zu einem Staudengärtner gehen und der sagt, diese Pflanze wird 40, 50, 60, 70 Zentimeter hoch und dann passen sie sich gut in ein Staudenbeet ein.
0: Wie pflege ich die jetzt bis zum Winter?
2: Bis zum Winter braucht man eigentlich nur eines tun, alles Abgeblühte schon rausschneiden, dann kommen auch neue Blüten nach. Dann natürlich, wenn es sehr hohe Staudenastern sind, dann mit Bambusstäben oder Ästen stützen, das ist auch schon ganz wichtig. Und generell natürlich schauen, dass die in schönen Gruppen stehen mit Gräsern, mit Sonnenhut oder in anderen späten Stauden. Und dann lasst man es blühen. Und bei mir wird im Herbst bei vielen Beeten nichts abgeschnitten, sondern erst im Frühjahr wird es abgeräumt, dann kommt der Kompost hin und dann beginnt ein neues Gartenjahr.
0: Danke, Karl. Also wenn Sie die Tipps zu den Herbstastern jetzt nochmal nachlesen wollen, dann geht das auf wien.orf.at und nächste Woche, da reden wir dann wieder über eine Blühpflanze, nämlich das Alpenveilchen.
2: Ja, einmal mehr. Also ich glaube, die meisten wissen schon, die Klammern gehören zu meiner großen Leidenschaft. Ja. Und da gibt es so schöne Sorten, die jetzt auch draußen im Blumenkisterl oder im Garten blühen. Bis dahin viel Spaß beim Garteln.
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So, wir kommen zurück aus der Karibik, aus dem Urlaub. Weiter geht's jetzt mit Earth, Wind and Fire und Fantasy. Danach kommen die Curse und dann kommt Daniel Pichler mit den Radio Wien Nachrichten.

0: The Curse auf Radio Wien mit What Can I Do? Ich kann jetzt zu Daniel Pichler geben, nämlich ins Nachrichtenstudio. Es ist nämlich 11 Uhr.
1: Schönen Vormittag.
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1: Die Wiener Habsburg-Juwelen, jetzt sind sie in Kanada zu sehen. Rekord in Italien, noch nie hat sich eine Regierung so lange gehalten. Und das Wiener Wetter wird zunehmend sonnig und heiß. In der kanadischen Stadt Quebec startet heute eine besondere Ausstellung mit Wien-Bezug. Gezeigt werden die berühmten Habsburg-Juwelen, die jahrzehntelang als verschollen gegolten haben. In Wirklichkeit sind sie in einem Schließfach in Kanada gewesen, Ansgar Gersmann.
3: Das Funkeln hat jahrzehntelang niemand gesehen. Kaiserin Zita hatte einst den Schmuck im Schließfach einer kanadischen Bank deponiert. Karl Habsburg, das heutige Familienoberhaupt, erfuhr nach eigenen Angaben erst vor rund 2 Jahren davon. Ab heute werden die Juwelen in Kanada ausgestellt, darunter auch der legendäre Florentiner-Diamant. Die Nachkommen des Kaiserhauses begrüßen die Entscheidung. Die Objekte befinden sich in Obhut eines kanadischen Trusts. Aktuell wird von einer Kommission geklärt, ob die Republik Österreich Anspruch auf die Objekte hat. Ein Ergebnis soll im Herbst vorliegen. Allerdings sind nicht alle Preziosen aufgetaucht, die 1918 aus der Schatzkammer der Wiener Hofburg abtransportiert wurden. So fehlt etwa von Cissis Diamantkrone weiterhin jede Spur.
1: Bei einer Alzheimer-Veranstaltung in Wien wird gerade darüber diskutiert, wie man Betroffene und deren Familien besser unterstützen kann. Gebraucht werden Medizinfachleuten zufolge mehr ambulante Therapieplätze und Einrichtungen zur Kurzzeitbetreuung. Schätzungen zufolge leben in Österreich bis zu 170.000 Menschen mit Demenz. Die häufigste Form davon ist Alzheimer. 9 Tage nach der verheerenden Sturzflut in Nepal sind 2 Verschüttete gerettet worden. Die beiden Männer hat man lebend im Tunnel eines Wasserkraftwerkes gefunden. Bei den Männern handelt es sich um Mitarbeiter des Kraftwerks. Durch die Sturzflut in der Himalaya-Region sind mindestens 1.200 Menschen getötet worden. Mehr als 4.200 werden noch immer vermisst. Italiens Rechtsregierung stellt heute einen Rekord auf. Mit 1413 Tagen ist sie so lange im Amt wie noch keine andere Regierung in der italienischen Nachkriegsgeschichte. Regierungschefin Giorgia Meloni ist stolz auf den Rekord. Umgesetzt hat sie bisher aber wenig, wie Cornelia Wospanik berichtet.
4: Sie hat sich gehalten, aber keine ihrer angekündigten Reformen ist umgesetzt. Das Premierrat ist in der Schublade verschwunden. Die differenzierte Autonomie hängt an komplizierten Details und die Justizreform wurde in einer Volksabstimmung abgelehnt. Auch in der Wirtschaft hat diese politische Regierung keine Pflöcke eingeschlagen. Melanomics, die gäbe es nicht, sagt die Ökonomin der LUIS, Veronica De Romanis.
5: Non c'è una Melanomics.
4: Ihre Wählerschaft aber hat sie gehalten. Auch das ist keinem Regierungschef vor ihr gelungen. Die größte Gefahr für Meloni kommt nicht von der Opposition, die sich immer noch ordnet, sondern von ganz rechts außen. General Roberto Vannacci holt immer mehr Rechtswähler ab, vor allem von der Lega.
1: Und wir sind beim Wiener Wetter und Kevin Hebenstreit.
0: Beim inzwischen sommerlich warmen Wiener Wetter. 25 bis 27 Grad messen wir da in der Stadt und es ist noch nicht einmal Mittag. Bis zu 32 Grad werden es heute am Nachmittag. Die Sonne setzt sich jetzt immer mehr durch. Auch beim Blick aus dem Studiofenster hier sehe ich jetzt immer öfter sonnige Phasen. Diese Wolkenfelder, die vor 1-2 Stunden noch recht dicht waren, werden jetzt immer dünner. Und am Nachmittag haben wir dann oft sogar strahlenden Sonnenschein. Den Westwind spüren wir allerdings auch heute wieder. Der wird sehr lebhaft mit Böen um 40 oder 50 km/h. Schauen wir aufs Wochenende, da bringt uns morgen ein Tief, eine Kaltfront, und zwar am Vormittag. Das heißt, dichte Wolken ziehen über die Stadt, aus denen wird es allerdings, wenn, dann nur sehr wenig regnen. Aber mit Nordwestwind geht die Temperatur zurück. Das heißt, morgen Nachmittag setzt sich wieder vermehrt die Sonne durch. Es hat aber keine 32 Grad mehr, sondern maximal 26 Grad. Und auch am Sonntag haben wir 26 Grad. Da wird die Sonne übrigens wieder von Beginn an scheinen und das oft sogar ungetrübt. Der Blick auf die Straßen aus Wien, sind uns derzeit keine Staus oder Störungen gemeldet worden, da kommen sie gut voran, aber wir schauen nach Niederösterreich, A1 Westautobahn Richtung Salzburg, bei der Raststation St. Pölten ist wegen Bauarbeiten nur eine Fahrspur frei und A2 Südautobahn Richtung Graz, in der Baustelle bei Edlitz steht ein defekter Bundesheer-LKW, eine Fahrspur ist hier blockiert, es gibt kurzen Stau.
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0: Ja, wir stehen vor dem letzten Ferienwochenende. Gibt es noch Ideen eigentlich für Unternehmungen jetzt nach 9 Wochen Ferien? Heute wäre ja Baden eine Möglichkeit. Wassertemperaturen 23 Grad Neue Donau, 24 Grad Alte Donau. Und wer ein bisschen weiter wegfahren will, Neusiedlersee, der hat am Nachmittag sogar rund 25 Grad heute. Wer nicht baden gehen möchte, wir hätten auch noch ein paar andere Tipps für Sie und ein paar andere Ideen in unseren Radio Wien Freizeittipps. Und das sind dann auch schon Dinge für das nächste Wochenende dabei, weil auch wenn die Schule am Montag wieder losgeht, freie Wochenenden, die gibt es ja zum Glück trotzdem weiterhin. Jetzt würde ich sagen, get it on mit T-Rex auf Radio Wien. Haben Sie einen schönen Freitagvormittag und starten Sie gut ins Wochenende.

0: Radio Wien am Freitagvormittag. So, was ist denn los die nächsten Tage? Das wollen wir jetzt klären.
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0: Ja, beim Wetter schauen wir mal darauf. Zuerst ist ja ein Herbst überhaupt nicht noch zu denken. In dem Fall ist das sogar gut, weil noch einmal Sommerfeeling genießen können Sie am 12. September. Das ist der nächste Samstag beim Sommerfieber-Clubbing im Arkadenhof im Rathaus. Und bei DJ-Musik und Sommerhits dann den Sommer mal so richtig ausklingen lassen. Los Gott, geht's dort um 19 Uhr. Jetzt geht's für uns aber zunächst einmal ins Museum.
2: Kunst.
0: Wir alle wissen, Wien ist reich an Kunst und Kultur. Wir haben 23 Bezirksmuseen und 6 Sondermuseen in der Stadt. Wie wär's da zum Beispiel einmal mit einem Besuch im Gold- und Silberschmiedemuseum in der Nussdorfer Straße Nummer 3? Dort gibt's umfangreiche Sammlungen zur historischen und gegenwärtigen Handwerkskultur der Edelmetallverarbeitung. Das Gold- und Silberschmiedemuseum hat immer mittwochs von 13 bis 16 Uhr geöffnet und der Eintritt ist frei.
2: Stadtgeschehen.
0: Für Fans von Raritäten lohnt sich ein Besuch am Antik- und Vintage-Markt übermorgen am Sonntag im EKZent in Hitzing. Von 8 bis 15 Uhr kann man da zwischen Geschirr, Schmuck und vielem mehr stöbern und mit Glück dann auch das eine oder andere Schnäppchen erwerben.
2: Veranstaltungen.
0: Alle Mittelalter-Fans aufgepasst. Nächstes Wochenende ist nämlich Mittelalterfest in Eggenburg, etwa eine Autostunde von Wien entfernt. Das Fest findet am 12. und 13. September statt. Auf die Besucher warten da 200 Stände, Feuershows, Ritterturniere und vieles mehr. Also vielleicht war da was dabei für Sie. Alle Infos zu den genannten Veranstaltungen gibt es selbstverständlich auch beim Radio Wien Service Point unter 89 9 95 3.
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Lambada auf Radio Wien. Jetzt werden wir ein bisschen ruhiger und nehmen alles einfach einmal ganz leicht an diesem Freitagvormittag. Möge alles, was Sie vorhaben, gut glücken. Außerdem, bald ist ja schon Mittag, ein bisschen mehr als eine halbe Stunde. Dann gibt es ein Mittagessen, das macht es auch oft besser. Schönen Freitagvormittag.

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2: Es ist 11.30 Uhr, wir werfen einen Blick aufs Wiener Wetter und da ist es richtig warm draußen. 26 bis 28 Grad messen wir da, jetzt am Vormittag wohlgemerkt, und das an einem Septembertag. 32 Grad heute noch der Höchstwert. Die Sonne hat sich jetzt so gut wie überall in der Stadt durchgesetzt und sie wird auch bis in den Nachmittag hinein heute scheinen. Morgen beginnt sich das Wetter dann ein wenig umzustellen. Da erreicht uns am Vormittag nämlich eine Kaltfront mitsamt vielen Wolken und Abkühlung. Regnen wird es nicht viel, aber die Höchstwerte am Wochenende, die liegen um 26 Grad. Ein Blick auf die Straßen, da sind uns aus Wien einmal keine Staus oder Störungen gemeldet worden. Sie kommen gut voran, aber es gibt einen Blitzer, und zwar wird es geblitzt auf der Heiligen Städterlände vor der Gürtelbrücke. Und dann schauen wir noch nach Niederösterreich, A2 Südautobahn Richtung Graz. In der Baustelle zwischen Grimmenstein und Edlitz, da steht ein defekter LKW. Eine Fahrspur ist hier blockiert, es gibt kurzen Stau und bis zu 10 Minuten Zeitverlust.
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2: Wir machen weiter mit Shake Your Booty, Casey and the Sunshine Band auf Radio Wien. Haben Sie einen schönen Freitagvormittag, bald ist ja Mittag.

Der 4. September ist das auf Radio Wien. Noch ist der Sommer lange nicht vorbei. Sie werden es merken, wenn Sie heute draußen sind. 28 Grad messen wir da aktuell schon. 32 Grad heute der Höchstwert. Das ist 10 Grad mehr als eigentlich zur Jahreszeit üblich. Also noch keine Spur von Herbst, deshalb auch jetzt musikalisch nicht. Kid Rock mit All Summer Long.

0: Radio Wien ist das um 11.51 Uhr. Das heißt, genau 9 Minuten dauert es jetzt noch bis zum Radio Wien Startjournal. Das gibt's heute von Thomas Metelko. Hallo.
1: Schönen Vormittag. Servus.
0: Bei dir geht es unter anderem um den Schulstart und ein damit verbundenes Problem.
1: Ja, aber auch nein. In den vergangenen Jahren war es ja immer wieder das Problem, dass es zu wenig Lehrerinnen und Lehrer an den Wiener Schulen gegeben hat. Das ist heuer nicht so. Das hat jetzt Bildungsstadträtin Beate Emmerling von den NEOS gesagt. Dafür gibt es aber ein anderes Problem in den Kindergärten.
0: Mehr dazu dann gleich um 12 im Radio Wien Stadtjournal. Danke, Thomas.
1: Gerne.
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1: Es ist genau 12 Uhr, damit ab ins Nachrichtenstudio zu Thomas Metelko.
2: Schönen Mittag.
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2: Zum Schulstart in Wien gibt es heuer genügend Lehrerinnen und Lehrer. Innenminister Karner berät mit 4 anderen Innenministern über EU-Rückkehrzentren. Das Wiener Wetter ist heute heiß und zunehmend sonnig. Am Montag geht die Schule los und in Wien hat man zum Start genügend Lehrkräfte. Das hat heute Bildungsstadträtin Bettina Emmerling von den NEOS bestätigt. Offene Stellen gäbe es nur mehr sehr wenige. Anders die Situation in den städtischen Kindergärten, berichtet Daniel Ammerhauser.
4: Im Gegensatz zur Schule fehlen in den Kindergärten noch Kräfte. Trotzdem bleibt laut Emmerling die neue Regelung, dass die Ganztagesbetreuung erhalten bleibt, auch wenn Eltern oder Erziehungsberechtigte in Karenz gehen oder von Jobverlust betroffen sind. Dazu sollen die Kindergartengruppen über die kommenden Jahre verkleinert werden. Ab 2028 sollen sie über 10 Jahre hinweg alle 2 Jahre um ein Kind kleiner werden. Bei den Schulen braucht es im neuen Schuljahr mehr Platz. Immerhin ist die Zahl der Pflichtschülerinnen und Schüler seit 2015 um 25.000 gestiegen. Deshalb gehen erweiterte oder neue Bildungsstandorte in Betrieb, etwa im 10., 21. oder 22. Bezirk. Aus den letzten heißen Wochen des vergangenen Schul- und Kindergartenjahres nimmt man unter anderem mit, der Einsatz von Ventilatoren und mobilen Klimageräten soll erleichtert werden.
2: Abgelehnte Asylwerber können künftig in Rückführungszentren, sogenannten Return Hubs, außerhalb der EU untergebracht werden. Das ist eine Idee, deren Umsetzung von einigen EU-Staaten massiv vorangetrieben wird, darunter auch Österreich. Innenminister Gerhard Karner von der ÖVP ist dazu heute bei einer Konferenz in der dänischen Hauptstadt Kopenhagen. Vor Ort ist auch Viktoria Waldhäusl. Ist inzwischen klar, wo so ein Zentrum realisiert werden könnte?
5: Offiziell bestätigt ist noch nichts. Es wird immer wieder betont, dass noch mit vielen Ländern verhandelt wird. Aber im Hintergrund habe ich schon von mehreren Quellen gehört, dass es Ruanda werden könnte und dass es bereits erste Gespräche vor Ort mit Vertretern von EU-Ländern gegeben hat. Das hat die ruandische Regierung letzte Woche auch bestätigt. Aber wie gesagt, offiziell ist das nicht. Die Verhandlungen werden unter strenger Geheimhaltung geführt, um ein positives Ergebnis nicht zu gefährden, wie betont wird.
2: Aber es sind ja auch noch viele andere Fragen dazu offen, zum Beispiel was das kosten wird. Gibt es da schon eine Klärung?
5: Nein, die Kosten dürften aber hoch sein und die Frage ist auch, wer zahlt das? Sind es die 5 Länder, die da heute weiter verhandeln, die sogenannte Gruppe der Umsetzer, also Österreich, Deutschland, die Niederlande, Dänemark und Griechenland, oder sollen alle EU-Staaten dafür zahlen? Die EU-Kommission hat da bereits positive Signale für eine finanzielle Unterstützung gesendet. Fix ist das aber nicht und davon hängt dann sicher auch ab, wie viele EU-Länder sich letztlich dann beteiligen werden an diesem Projekt.
2: Danke, Viktoria Waldhäusl. Und die Verhandlungen laufen noch. Wir werden Sie informieren, wenn es Neuigkeiten gibt. Die Regierung hat sich für heuer noch einiges vorgenommen. Eine Art Prestigeprojekt ist da die Neuregelung der Sozialhilfe in Österreich. Da herrscht Wildwuchs in den Bundesländern, vor allem bei den Zahlungen für Kinder. Die will die Bundesregierung jetzt vereinheitlichen. Nach zuletzt 10 Verhandlungen scheint da nun Bewegung hineinzukommen. Stichwort Gutscheine statt Geldzahlungen. Andreas Jölli berichtet.
6: In Österreich beziehen mehr als 200.000 Menschen Sozialhilfe, eine staatliche Mindestsicherung für Personen in Notlage. Für Alleinstehende beträgt der maximale Richtsatz derzeit rund 1.230 Euro pro Monat, für Paare etwa 1.700 Euro. Dazu kann es noch Zuschläge fürs Wohnen geben sowie Bezüge für Kinder. Das Sozialministerium hat nun eine Neuregelung der Sozialhilfe erarbeitet.
7: Wir haben einen Entwurf jetzt in Abstimmung.
6: Sagt Sozialministerin Corinna Schumann, bleibt aber noch recht vage über die konkreten Pläne. Es gehe aber um eine grundlegende Reform. Eine konkrete Änderung zeichnet sich aber schon ab. Die Sozialministerin schlägt nun vor, bei den Kinderzuschüssen statt bestimmter Geldleistungen eine Art Gutscheine einzuführen.
7: Wir werden bei der Armutsbekämpfung und Absicherung von Kindern in dem Entwurf stärker auf Sachleistung setzen.
6: Corinna Schumann sagt aber auch, das sei erst ein Entwurf und muss noch in der Koalition und mit den Ländern abgestimmt werden.
2: Ein 38-Jähriger ist gestern am Europaplatz in Rudolfsheim 5 Haus von 3 Männern angegriffen worden. Er hatte zuvor verneint, Zigaretten bei sich zu haben. Die Männer verletzen ihn dann mit einem Messer im Bauchbereich, berichtet die Polizei heute. Der Verletzte wird in ein Spital gebracht. Die 3 Angreifer sind entkommen. Gute Nachrichten gibt es für alle, die auf Bienen- bzw. Wespengift allergisch sind. Der vorübergehende Mangel an Adrenalin-Pens ist behoben. Heute sind 20.000 Stück in Österreich angekommen. Sie werden jetzt auf die Apotheken aufgeteilt. Thomas Edinger informiert.
8: In Österreich sind rund 300.000 Menschen schwer allergisch auf das Gift von Bienen bzw. Wespen. Ein Stich kann für die Betroffenen tödlich enden. Abhilfe schafft der Adrenalin-Pen, der im Notfall sofort gegeben werden muss. Weil die Wespensaison heuer außergewöhnlich stark war, war die Nachfrage nach den Pens entsprechend hoch. Von Mai bis Juli sind im Jahresvergleich 40% mehr ausgeliefert worden. In den letzten Wochen waren die Adrenalin-Pens daher teilweise vergriffen. Jetzt ist die Nachlieferung da. 20.000 Stück sind heute angekommen, die Verteilung auf die Apotheken läuft. Adrenalin sei aber nur eine Notlösung, sagen Wiener Allergieexperten. Langfristigen Schutz biete nur eine Immuntherapie. Sie helfe 90% aller Betroffenen, die dann keine Angst mehr vor Stichen haben müssen.
2: Und das war das Radio Wien Stadtjournal. Weiter geht's jetzt mit dem Wetter und Kevin Hebenstreit.
1: In der Früh war es noch bewölkt bei uns in der Stadt, jetzt scheint überall die Sonne und nur noch dünne Wolken ziehen durch. 28 bis 29 Grad messen wir jetzt kurz nach Mittag bei uns in der Stadt und es geht heute noch rauf auf bis zu 32 Grad am Nachmittag. Die Sonne, die bleibt, weiterhin ziehen nur wenige Wolken über die Stadt, es wird allerdings recht lebhafter und damit auch ein bisschen lästiger Westwind. Schauen wir aufs Wochenende, morgen gibt es eine kleine Wetterumstellung und zwar schon in den ersten Stunden, der Vormittag ist stark bewölkt, da können vorübergehend auch ein paar Regentropfen fallen, aber schon am Nachmittag kommt wieder die Sonne durch. Nur diese Bewölkung und der leichte Regen am Vormittag bringen uns Abkühlung. Das heißt, morgen Nachmittag ein Höchstwert von 26 Grad. Ähnlich die Temperaturen dann auch am Sonntag. Da starten wir frisch, haben am Nachmittag sommerliche 26 Grad. Am Sonntag allerdings scheint die Sonne wirklich den ganzen Tag. Wir kommen zur besten Verkehrsinformation der Stadt. Gute Nachrichten gibt es da bei uns aus Wien. Es sind uns keine Staus oder Störungen gemeldet worden. Hinweis aber für die Wiener Linien am Friedrich-Engels-Platz. Da gibt es ein Wasserrohrgebrechen. Das ist ja schon am 2.9. passiert. Die Linie 31 fährt daher nicht zwischen der Wechsstraße und Floridsdorf. Die Linie 2 nur zwischen Dornbach und Höchststädtplatz. Am besten auf die U6 und den 11a umsteigen. Und dann gibt es noch eine gute Nachricht aus Niederösterreich. A2 Südautobahn, nämlich Richtung Graz. In der Baustelle zwischen Grimmenstein und Edlitz, da ist der defekte LKW jetzt entfernt. Es gibt keine Behinderungen mehr.
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1: Ja, wer am Wochenende frei hat, startet jetzt wahrscheinlich in die letzten Arbeitsstunden des Tages zuerst, aber noch Mittagspause bei uns in der Kantine. Ich habe gerade nachgeschaut, gibt es heute Gulasch. Dauert allerdings noch ein bisschen, bis ich das essen kann. Vielleicht sind Sie ja schon ein bisschen näher am Essen dran. Für alle, die wie ich jetzt noch ein bisschen warten müssen, spielen wir jetzt den Final Countdown. Mögen die knurrenden Mägen der Stadt bald gefüllt werden. Schönen Freitagnachmittag und guten Start ins Wochenende.

0: Die Doobie Brothers auf Radio Wien. Ja, was sagen Sie denn zu dem heutigen Wetter draußen? Wenn Sie zu denjenigen gehören, die sagen, es ist September, da kann es doch nicht über 30 Grad haben, das ist ja nicht normal. Ja, erstens, Sie haben recht, das ist sehr außergewöhnlich. Wir liegen da heute gut 10 Grad über den typischen Werten für Anfang September. 32 Grad der Höchstwert am Nachmittag, knapp über 20 Grad wären jetzt so typisch für den 4. September. Und sich vielleicht auch fragen, ja, wann kommt denn der Herbst? Irgendwann muss er doch kommen. Ich habe ja hier nebenbei im Studio immer die aktuellsten Wetterkarten offen und habe mich jetzt noch einmal durchgeklickt und einmal geschaut, was los ist. Am Wochenende wird es ja ein bisschen zurückgehen, die Temperatur. Da haben wir ja um 26 Grad. Dann geht es noch einmal nach oben. Das heißt, bis Dienstag, Mittwoch, nächste Woche gibt es dann wohl noch einmal knapp über 30 Grad. Vor allem am Dienstag und eventuell auch noch am Mittwoch. Ich sage eventuell, weil es nähert sich doch eine größere Kaltfront Mitte nächster Woche. Das heißt, spätestens in der Nacht auf Donnerstag geht die Temperatur dann um gut 10 Grad nach unten. Und dann haben wir heute in einer Woche allerspätestens normale Höchstwerte für die Jahreszeit. Da sprechen wir dann von knapp über 20 Grad an den Nachmittagen und Tiefstwerte von 15 bis 10 Grad in den Nächten. Dann wird es einmal richtig frisch, aber so gehört das ja eigentlich auch Anfang September.
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1: Die Uhr zeigt mir momentan kurz nach 12.30 Uhr. Die Thermometer in der Stadt zeigen mir kurz vor 30. 30 Grad nämlich. Bei der Westeinfahrt in Auhof 29,9 Grad derzeit und auch sonst in der Stadt um 29 Grad. Es werden heute bis zu 32 Grad am Nachmittag. Die meiste Zeit überscheint die Sonne. Außerdem weht lebhafter Westwind. Am Wochenende geht die Temperatur dann vorübergehend etwas zurück. Wir haben morgen und übermorgen Höchstwerte um 26 Grad. Morgen Vormittag auch dichte Wolken, aus denen es aber, wenn dann, nur sehr wenig regnen wird. Ein Blick auf die Straßen, da gibt es derzeit eine Meldung bei uns in Wien. Die Shuttleworth-Straße ist beim Siemensplatz wegen Bergungsarbeiten in beiden Richtungen gesperrt. Ausweichen ist zum Beispiel über die Katsushika-Straße und die Leopoldauer-Straße möglich. Kommen Sie gut und vor allem auch sicher durch die Stadt.
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1: Und musikalisch gibt's jetzt Belinda Carlisle.

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0: Sie hören Radio Wien, 12.44 Uhr. So, und mit heute sind es noch 3 Tage Ferien. Heißt, für die Schülerinnen und Schüler ist der Urlaub bald vorbei. Andere allerdings, die nutzen jetzt noch einmal den Spätsommer aus, fahren noch einmal weg. So zum Beispiel auch Radio Wien-Hörerin Monika. Hallo Monika, wohin geht's denn für Sie?
1: Ich fliege mit meiner Freundin am Montag nach Amsterdam. 4 Tage.
0: Mit der Freundin gemeinsam. Ist es das erste Mal, dass Sie in Amsterdam sind?
1: Ja.
0: Und klassische Stadt anschauen oder haben Sie schon konkrete Pläne, was Sie vorhaben?
1: Ja, wir schauen die Stadt an und dann fahren wir noch zu diesen Windmühlen nach Zams oder wie das heißt. Das schauen wir uns auch noch an.
0: Oh, schön. Ja, die Landschaft dort ist ja, glaube ich, super. Zwar ganz flach alles, aber sicher schön anzuschauen.
1: Ich bin in der Nähe vom Machfeld. Bei uns ist auch alles. Flach.
0: Ah, dann haben Sie, ja stimmt, das ist ja dann auch ganz ähnlich, so typische Gegend zum Radlfahren eigentlich, oder?
1: Ja.
0: Ja, also die Wetterkarten sagen mir, bitte packen Sie möglichst viel Kleidung ein, weil es wird sehr unterschiedlich sein, das Wetter. Das heißt, wenn Sie am Montag ankommen, haben Sie den freundlichsten, den wärmsten Tag, da hat es bis zu 26 Grad, da wird es recht sonnig sein und weitgehend trocken. Der Dienstag ist dann auch noch einige Stunden trocken und zeitweise sonnig zumindest. Die Temperatur wird aber schon gefühlt zurückgehen. Also Sie haben am Dienstag dann um 20 Grad, also schon deutlich weniger. Und dann am Dienstagabend, so wie es heute aussieht, Dienstagabend oder in der Nacht auf Mittwoch, rauscht dann doch ein recht kräftiges Tief durch. Sie werden es wahrscheinlich in der Nacht auf Mittwoch dann merken, weil da wird es regnen, da wird es zum Teil stürmen, da kann es auch gewittern. Der Mittwoch selber und der Donnerstag sind dann unbeständig, das heißt so eine Mischung aus Sonne, dann aber dichteren Wolken, Regenschauer möglich, also so ein bisschen Aprilwetter und das Ganze bei 17, 18 Grad nur noch und gefühlt mit dem Wind ist sogar noch frischer.
1: Mittwoch hätten wir diesen Ausflug nach Zams, aber es wird ideal, wenn es nicht regnen würde, aber ja, werden wir sehen. Ne?
0: Es ist zumindest am Mittwoch dann kein Dauerregen mehr, also der große Regen kommt in der Nacht von Dienstag auf Mittwoch und am Mittwoch gibt es dann zumindest auch schon wieder die Chancen auf längere trockene Phasen, auf kurze sonnige Auflockerungen. Das ist dann wirklich so aprillig ab Mittwoch, kann man sagen.
1: Na, trotzdem freuen wir uns.
0: Ja, und Sie erleben die ganze Wetterpalette von den Niederlanden, weil dort ist ja durch die Nähe zum Meer auch immer sehr, sehr viel möglich und es kann sehr schnell umschlagen. Dann wünsche ich Ihnen und der Freundin, wie heißt die Freundin, wenn ich fragen darf?
1: Die Michaela ist
0: dann das. Monika, Michaela, viel Spaß, schöne Zeit in den Niederlanden, schöne Zeit in Amsterdam und schönen Urlaub.
1: Danke.
0: Baba.
1: Tschüss. Baba.
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0: Radio Wien am Freitag. In Kürze ist es 13 Uhr. Damit ab ins Nachrichtenstudio zu Thomas Metelko.
1: Schönen Nachmittag.
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1: Waffenstillstand bei VW, Zustimmung zu Sparpaket, Zehntausende Jobs fallen weg. 8 tote Alpinisten nach Bergsturz in der Schweiz, Verantwortliche freigesprochen. Das Wiener Wetter heiß, zunehmend sonnig. Nach der Einigung auf ein Sparpaket bei Volkswagen gestern Abend zeigen sich beide Seiten zufrieden. Die Arbeitnehmervertretung, weil sie wohl Schlimmeres verhindert hat, und die Unternehmensführung, weil der Abbau von 50.000 Jobs und dem Aus für 4 Werke zugestimmt wurde. Mehr von Michael Fröschel.
3: Der VW-Aufsichtsrat hat einem harten Schnitt zugestimmt. 50.000 Jobs sollen gestrichen werden, die Modellpalette wird um die Hälfte verringert und das Aus für 4 Standorte ist prinzipiell fixiert, endgültig entschieden, wie es mit den Werken in Emden, Hannover, Zwickau und Neckarsulm weitergeht, wird jedoch erst im kommenden Sommer. Damit habe man Zeit gewonnen, sagt Automobilexperte Ferdinand Dudenhöfer dem NDR.
4: Das ist das wirklich Neue, also es ist sowas. In der Politik wird man sagen, es ist Waffenstillstand, aber es ist noch lange kein Frieden.
3: Der Vorstand müsse nun für diese Standorte konkrete Lösungen entwickeln, fordern IG Metall und VW-Betriebsrat. Die eigentliche Arbeit beginne jetzt, erklärt Volkswagen-Großaktionär Wolfgang Porsche.
1: Zum Schulstart in Wien gibt es heuer laut Bildungsstadträtin Bettina Emmerling von den NEOS genügend Lehrkräfte. Allerdings braucht es nun aufgrund der wachsenden Zahl an Schülern mehr Platz. Deshalb gehen auch neue und erweiterte Schulen in Betrieb. 9 Jahre nach dem Bergsturz auf das Schweizer Dorf Bondo gibt es jetzt ein wegweisendes Urteil. Alle Angeklagten sind freigesprochen worden. Die Gemeinde hatte Wanderwege nicht gesperrt. 8 Alpinisten kamen ums Leben. Bettina Prendergast informiert.
5: Die 5 Angeklagten können endlich aufatmen. Das Gericht entscheidet, dass sie nicht fahrlässig gehandelt hatten. Es ist ein Urteil, das auch für Österreich wegweisend ist, sagt Alpinjurist Robert Wallner. Es zeigt, dass das Gericht die Eigenverantwortung im Hochgebirge abseits von Skipisten oder Dörfern höher gewichtet.
6: Ob ich bereit bin, das Risiko einzugehen oder nicht. Und wenn doch etwas passiert, dann bin ich eben selbst an meinem Schicksal schuld.
5: Wallner erwartet, dass die Staatsanwaltschaft keinen Einspruch erhebt. Sie hatte schon 2019 das Verfahren eingestellt. Hinterbliebene hatten aber vor dem Bundesgericht eine Wiederaufnahme des Verfahrens erzwungen. Daher kommt auch die lange Verfahrensdauer.
1: Der laut Geosphere heißeste Sommer der Messgeschichte und die außergewöhnliche Trockenheit haben für eine schlechte Wasserbilanz in Österreich gesorgt. Es gab um ein Drittel weniger Niederschlag als im langjährigen Durchschnitt. Betroffen davon seien alle landwirtschaftlichen Kulturen in Österreich, ganz besonders aber der Osten, sagt das Landwirtschaftsministerium. Das waren die Nachrichten, weiter zum Wetter und Kevin Hebenstreit.
0: Und auch am Wochenende kommt da vorerst einmal kaum Regen nach, zumindest nicht zu uns in den Osten. Morgen am Vormittag überquert uns zwar eine Kaltfront, aber die bringt höchstens ein paar Regentropfen. Heute Regen überhaupt kein Thema, die Sonne scheint die meiste Zeit am Nachmittag und wir haben jetzt schon 29 bis 30 Grad draußen. Bis zu 32 Grad werden es heute noch. Es weht lebhafter, teils auch kräftiger Westwind, vor allem in den Wienerwaldhöhen. Das gilt dann auch für morgen, falls Sie geplant haben, morgen nach dem bewölkten Vormittag am sonnigen Nachmittag dann wandern zu gehen, rauf in Richtung Wienerwald. Da wird es ziemlich windig sein, da kommt nämlich teils kräftiger West-Nordwestwind auf. Der wiederum bringt uns etwas frischere Luft, das ist morgen nicht mehr heiß, 26 Grad der Höchstwert. Viel Sonnenschein, eine Spur weniger Wind, dann am Sonntag wieder bei rund 26 Grad. Die beste Verkehrsinformation der Stadt. 10 Minuten länger dauert es derzeit auf der Tangente Richtung Graz zwischen Hirschstetten und dem Knoten Prater. 10 Minuten mehr brauchen Sie auch Richtung Kagran zwischen dem Lahrbergtunnel und dem Knoten Prater. Gute Nachrichten gibt es dagegen von der Shuttleworth-Straße beim Siemensplatz. Die ist nämlich wieder frei. Die Arbeiten, die sind hier beendet.
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0: Ja, vorhin haben wir Radio Wien-Hörerin Monika gehört, für die es nächste Woche noch einmal in den Urlaub geht, und zwar nach Amsterdam. Aber auch bei uns in Österreich ist natürlich schön Urlaub machen. Wer am Wochenende oder dann auch im Herbst so einen Trip nach Salzburg plant, wir schauen in der kommenden Stunde noch in den Pinzgau, und zwar in die Vorderkaser Klamm. Was es dort zu sehen gibt, das hören Sie in etwas mehr als einer halben Stunde bei uns auf Radio Wien. Jetzt würde ich sagen, hören wir uns aber mal Status Quo an. Whatever you want, schönen Freitagnachmittag und starten Sie gut ins Wochenende.

Musik aus Österreich, Espresso mit Honey Honey. Und jetzt lauschen wir schönen Geräuschen. Neil Diamond mit Beautiful Noise. Schönen Freitagnachmittag.

0: Neil Diamond auf Radio Wien. 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
1: Es ist jetzt 13.30 Uhr, wir schauen aufs Wiener Wetter und derzeit zeigen mir die Wetterstationen in der Stadt um 30 Grad. 1 bis 2 Grad können da heute noch dazukommen, denn die Sonne, die scheint fast den ganzen Nachmittag, es ziehen nur noch dünne, harmlose Wolken durch. Der Wind allerdings ist Thema, spürbar, das bleibt auch bis in die Abendstunden. Es bläst recht lebhafter, teils auch kräftiger Westwind heute. Am Wochenende wird es dann nicht mehr so heiß sein. Höchstwerte von 25, 26 Grad gibt es morgen und übermorgen und morgen Vormittag. Da ziehen auch dichtere Wolken durch, mitsamt ein paar Regentropfen. Der Blick auf die Straßen. 10 Minuten länger dauert es derzeit auf der Tangente Richtung Graz zwischen Hirschstetten und dem Knoten Prater. Ebenso Richtung Kagran zwischen dem Lahrbergtunnel und dem Knoten Prater. Und bei den Wiener Linien auf der U3 gibt es derzeit zwischen Rochusgasse und Volkstheater nur eingleisigen Betrieb. Grund ist ein Rettungseinsatz in der Station Stephansplatz. Es kommt daher zu längeren Intervallen. Kommen Sie gut durch diesen Freitagnachmittag.
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1: 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Und Cole and the Gang mit Let's Go Dancing. Also, wo immer Sie gerade sind, vielleicht einmal so ein bisschen mitshakern, mittanzen. Es ist ja schließlich Freitag, also wenn Sie morgen und übermorgen frei haben, genießen Sie das Wochenende und den heutigen Start ins Wochenende.

0: Freitagnachmittag auf Radio Wien, 13.43 Uhr. In Kürze Zeit einmal unser Land ein bisschen genauer kennenzulernen.
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0: Heute lernen wir mal das Bundesland Salzburg näher kennen, und zwar den Pinzgau in St. Martin bei Lofer. Da gibt es eine Klamm, die nicht nur eindrucksvoll anzuschauen ist. Dort gibt es auch Spielstationen für Kinder, und besonders an warmen oder heißen Tagen, die wir ja, wir merken es heute, auch im September noch haben können, ist das eine feine Abkühlung dort. Kollege Sebastian Kardeis hat sich die Klamm mal genauer angeschaut.
2: Ja, es ist ein ideales Ausflugsziel für heiße Tage, die Vorderkaserklamm in St. Martin bei Lofer. Ja, wie man hört, das Wasser, das rauscht hier ganz ordentlich durch die rund 400 Meter lange Schlucht. Es ist eine ganz mystische Stimmung auf den Holzstegen zwischen den Felswänden und dabei eine angenehme Abkühlung. Bei mir ist Inge Schreder. Was zeichnet denn diese Klamm aus?
3: Sie besticht durch ihre Enge und Tiefe. Die ist oben um die 6 Meter breit und an der Tiefe 80 cm eng, wo sie der Ödenbach so jährlich um die 6 mm durch den Kalkstein frisst.
2: Es ist ja auch für Familien ein Erlebnis, weil man ja schon vom Parkplatz weg eigentlich einiges machen kann.
3: Ja, das Schöne ist, du kannst draußen vom Parkplatz, gehst ungefähr 2 Kilometer an 3 Badeteichen, Spielstationen, Kletterstationen vorbei und kommst dann eben zum Kiosk von der Vorderkaserklamm.
2: Und wie man merkt, es ist in der Klamm ganz angenehm kühl.
3: Das ist eben das Spezielle bei uns. Uns kann man auch besuchen, wenn es heiß ist, weil es einfach in der Klamm ist kühl. Und man kann sich draußen im Naturbadegebiet auch schön mit den Kindern abkühlen, Floß fahren, spülen.
4: Also es war viel cool.
5: Oh, it's beautiful. Yeah, it's really, really wonderful.
6: Ja, ich würde sagen, das ist auch schön. Ja, auch für die kleinen Kinder. Obwohl, man muss gut aufpassen, aber ja, gut.
2: An so heißen Tagen auch sehr erfrischend, oder?
6: Ja, viel besser als auf der Alm irgendwo da oben. Ja.
7: Als Einheimischer sehr gut.
2: An so heißen Tagen auch irgendwo eine Abkühlung, oder?
7: Auf jeden Fall. Im Vergleich mit dem Sonsten, ja, 27 bis 30 Grad hat, ist das direkt angenehm.
8: Erfrischend, das tut gut. In diesem Wetter, das tut wirklich gut, ja.
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0: Es ist jetzt genau 14 Uhr von New York und L.A. Damit ins Radio Wien Nachrichtenstudio und Thomas Metelko.
1: Schönen Nachmittag.
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1: Mitarbeiter sperrt Räuber in Schmuckgeschäft in Margareten ein. Bekennerschreiben zu Anschlagsversuchen auf deutsches Stromnetz. Das Wiener Wetter heiß, zunehmend sonnig. Großeinsatz am Vormittag in Margareten. Die Polizei wird von einem Mitarbeiter eines Schmuck- und Münzgeschäfts gerufen. Er habe einen Räuber im Geschäft eingeschlossen. Was folgt, ist ein aufsehenerregender Polizeieinsatz, Florian Katzinger berichtet.
3: Es ist 10.30 Uhr in der Reinprechtsdorfer Straße, betritt ein Mann das Numismatik- und Schmuckgeschäft. Er bedroht den Mitarbeiter mit einer Schusswaffe. Der Angestellte kann allerdings flüchten und sperrt den Mann im Geschäft ein, ruft schließlich die Polizei. Die Wege rückt an. Der Tatverdächtige kann schon zuvor aus dem Geschäft ausbrechen und flüchtet in einen nahen Keller. Den Wegerbeamten gelingt es allerdings, den Mann kurzerhand festzunehmen. Bei der Durchsuchung werden eine Schusswaffe sowie die mutmaßliche Beute aufgefunden und sichergestellt. Der 31-jährige Tatverdächtige, ein ungarischer Staatsangehöriger, wird vorläufig festgenommen.
1: Der VW-Aufsichtsrat hat gestern Abend dem Sparpaket des Konzernvorstands einstimmig zugestimmt. Der deutsche Autobauer will in den kommenden Jahren unter anderem weitere 50.000 Stellen streichen. Zudem könnten 4 Werke geschlossen und die Modellpalette halbiert werden. In Nordrhein-Westfalen in Deutschland hat es einen weiteren Anschlagsversuch auf ein Umspannwerk gegeben. Es ist insgesamt schon der dritte. Jetzt prüft die Polizei ein Bekennerschreiben. Aus Berlin, Maria Knips-Witting.
4: Seit dem Abend durchkämmt die Polizei die Umgebung des Umspannwerks in Dormagen. Ein Spaziergänger hat sie verständigt. Er hat in der Nähe des Umspannwerks einen verdächtigen Gegenstand gefunden. Die Untersuchungen sind am Laufen. Bei dem Gegenstand handelt es sich um eine Abschussvorrichtung für Pyrotechnik, sagt die Polizei. Ein Schaden ist an dem Umspannwerk nicht entstanden. Die Abschussvorrichtung ähnelt aber denen, die bei den 2 anderen versuchten Anschlägen in dieser Woche eingesetzt worden sind. Der Polizei liegt ein Bekennerschreiben vor. Ein Mann nennt darin als Motiv unermessliches Leid, das die Nutzung fossiler Brennstoffe verursache. Er hat mit seinem vollen Namen unterschrieben. Nach ihm wird derzeit gefahndet. Noch ist unklar, ob er der Täter oder ein Trittbrettfahrer ist.
1: Das Frauenteam von Austria Wien sieht sich bei seiner ersten Teilnahme an der Frauen-Champions League schweren Gegnern gegenüber. Es spielt gegen Bayern, Juventus, Inter Mailand, Chelsea, Manchester City und Benfica Lissabon. Die Ligaphase startet am 22. September. Das waren die Nachrichten, weiter mit dem Wetter und Kevin Hebenstreit.
0: Heiß ist es draußen, 29 bis 31 Grad, zeigen mir die Wetterstationen in der Stadt aktuell. Und da kann noch gut ein Grad dazukommen, 32 Grad heute der Höchstwert. Es bleibt am Nachmittag sonnig, da ziehen nur dünne Wolkenfelder über die Stadt. Windig haben wir es allerdings, der Westwind fast in der ganzen Stadt zu spüren, der erreicht immer wieder Böen von 40, teils sogar 50 km/h. Morgen geht es mit der Temperatur dann etwas bergab, es kommt nämlich eine Kaltfront am Vormittag. Kalte Luft bringt sie nicht, aber weniger heiße Luft, das heißt am Vormittag viele Wolken, ein paar Regentropfen. Ab Mittag beginnt es dann aufzulockern. Am Nachmittag haben wir wieder Sonnenschein, aber dann einen Höchstwert um 26 Grad. Passt auch besser zur Jahreszeit, wobei ist immer noch warm für Anfang September. Der Sonntag dann von früh bis spät sonnig, Höchstwert um 25 Grad. Und wer sich jetzt fragt, wann die Nächte endlich einmal kühler werden, also die Nacht auf Sonntag ist frisch und nächste Woche schaut es dann ab Mittwoch aus danach, dass die Nächte richtig frisch werden. Da kann es dann auch einmal runtergehen auf fast 10 Grad in der Nacht. Die beste Verkehrsinformation der Stadt. 15 Minuten länger brauchen Sie derzeit auf der Tangente Richtung Hagran zwischen dem Laherbergtunnel und dem Knoten Prater. Und dichten Verkehr gibt es auch auf der Tangente Richtung Graz zwischen Hirstetten und dem Knoten Prater. Gute Nachrichten gibt es jetzt von den Öffis. Bei den Wiener Linien, da fährt die U3 nämlich zwischen Rochusgasse und Volkstheater wieder auf beiden Gleisen. Der Rettungseinsatz ist hier beendet. Kommen Sie gut durch die Stadt und haben Sie ein schönes Wochenende.
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0: Chris Rea am Freitagnachmittag hier bei uns auf Radio Wien. Es ist 15 Uhr im Nachrichtenstudio für Sie, Thomas Metelko.
1: Schönen Nachmittag.
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1: Rechnungshof fordert höhere Beitragssätze für Insolvenzfonds. 20.000 Adrenalin-Pens für Wespengiftallergiker in Österreich eingetroffen. Das Wiener Wetter heiß und sonnig. Der Rechnungshof kritisiert die Ausgestaltung des Insolvenzentgeltfonds. Er fordert, die Beitragssätze anzuheben. Durch die starke Absenkung seien die Reserven des Fonds stark zurückgegangen. Stefan Kappacher informiert.
3: Die Beiträge der Unternehmen zum Insolvenzentgeltfonds sind drastisch gesenkt worden. Jetzt ist kein Geld mehr da. Eine Anhebung des Beitragssatzes werde 2027 und 2028 notwendig sein, so der Rechnungshof in einem aktuellen Bericht. Und durch Fehlanreize im System würden Firmen ermuntert, Zahlungen an die Beschäftigten hinauszuzögern und auf den Fonds überzuwälzen. Das gehöre abgestellt. Sozialministerin Corinna Schumann von der SPÖ heute dazu.
4: Da ist wirklich ganz dringender Handlungsbedarf, weil im nächsten Jahr die notwendigen Mittel, die wir brauchen im Insolvenzentgeltfonds, nicht mehr zur Verfügung stehen. Das heißt, wir müssen jetzt möglichst rasch ihn wieder auffüllen. Ich kann das per Verordnung machen.
3: Doch ÖVP und Neos bremsen. Stichwort Lohnnebenkosten nicht erhöhen. Eine Lösung, die Kanzler Stocker schon Anfang August versprochen hat, ist nicht in Sicht.
1: In Margareten hat ein Mitarbeiter eines Schmuckgeschäfts einen Räuber im Geschäft eingesperrt. Bevor die alarmierte Polizei eintrifft, gelingt dem Räuber aber zunächst die Flucht. Die Vega kann einen verdächtigen Ungarn kurze Zeit später in einem Keller festnehmen. Gute Nachrichten gibt es für alle, die auf Bienen- bzw. Wespengift allergisch sind. Der Mangel an Adrenalin-Pens ist behoben. Heute sind 20.000 Stück in Österreich angekommen. Sie werden jetzt auf die Apotheken aufgeteilt. Thomas Edinger berichtet.
5: In Österreich sind rund 300.000 Menschen schwer allergisch auf das Gift von Bienen bzw. Wespen. Ein Stich kann für die Betroffenen tödlich enden. Abhilfe schafft der Adrenalin-Pen, der im Notfall sofort gegeben werden muss. Weil die Wespensaison heuer außergewöhnlich stark war, war die Nachfrage nach den Pens entsprechend hoch. Von Mai bis Juli sind im Jahresvergleich 40% mehr ausgeliefert worden. In den letzten Wochen waren die Adrenalin-Pens daher teilweise vergriffen. Jetzt ist die Nachlieferung da. 20.000 Stück sind heute angekommen, die Verteilung auf die Apotheken läuft. Adrenalin sei aber nur eine Notlösung, sagen Wiener Allergieexperten. Langfristigen Schutz biete nur eine Immuntherapie. Sie helfe 90% aller Betroffenen, die dann keine Angst mehr vor Stichen haben müssen.
1: Im Schweizer Kanton Thurgau ist ein Mann vom Korb eines Heißluftballons getroffen worden. Der 86-Jährige starb. Zu dem Unfall kam es beim Start. Der genaue Hergang wird noch untersucht. Soweit die Nachrichten. Weiter zum Wetter und Leila Madavian.
0: Und da messen wir um 30, 31 Grad. Die Sonne wechselt mit ein paar dichten Wolken heute Nachmittag. Und die Temperatur, ja, die hat ihren Höchstwert schon erreicht mit 31 Grad. Dazu weht lebhafter Westwind mit Böen von 30 bis 50 km/h. Morgen Samstag ziehen bis Mittag Wolken durch und es kann auch ein wenig regnen. Am Nachmittag scheint dann oft die Sonne. Es weht lebhafter bis kräftiger Wind aus West bis Nordwest und die höchste Temperatur liegt morgen bei 25 Grad. Und übermorgen Montag scheint auch, Sonntag sage ich, bin schon beim Schulbeginn. Da scheint auch den ganzen Tag die Sonne. Es ziehen höchstens dünne Wolken durch. Dazu gibt es mäßigen bis lebhaften Nordwestwind und Höchsttemperaturen um 26 Grad. Sehr angenehm. Es ist 15.03 Uhr, Radio Wien mit der besten Verkehrsinformation der Stadt und Heidi Misoff.
6: Und 20 Minuten länger dauert es auf der Tangente in Richtung Kagran vom Laherbergtunnel bis zur Praterbrücke. 10 Minuten sind es auf der Altmannsdorfer Straße stadtauswärts und auch am inneren Währinger Gürtel. Gute Fahrt.
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0: Am Freitagnachmittag. Das letzte Ferienwochenende steht uns bevor, Heidi.
6: Muss man noch genießen.
0: Unbedingt. Jede Sekunde, vielleicht noch ins Bad gehen. Wir haben ja tolles Wetter eigentlich am Wochenende. Mhm. Kann sich wirklich sehen lassen. Vielleicht jegliche Wasserrutsche noch nützen, die es in den Wiener Bädern gibt. Und einfach ausruhen. Vielleicht schon
6: und
0: mal
6: chillen.
0: Schauen. Genau, chillen. Und am Sonntag dann vielleicht schon mal schauen, wo ist denn eigentlich die Schultasche? Sollte man vielleicht wieder mal suchen. Wenn die Schule beginnt, ist auch schön. Sieht man wieder die Schulkollegen,
6: genau.
0: Freundinnen. Das wird alles schön. Bis dahin, schönen Freitagnachmittag mit uns und viel Food Mike.

0: Tina Turner mit Private Dancer. Das ist einfach gute Musik für Ihren Freitagnachmittag hier auf Radio Wien. 4. September, heute Abend die lange Nacht der Wiener Märkte. Das heißt, bis in die späten Abendstunden können Sie heute über die Wiener Märkte flanieren, können einkaufen, shoppen gehen. Live-Musik gibt es dazu auch und viele andere schöne Dinge. Und zum Marktwesen in Wien haben wir heute auch unsere Frage zum Tag kurz nach 9 gestellt. Sehr interessante Frage, sehr interessante Antwort. Haben wir wieder was gelernt.
1: Peter, heute ist ja die lange Nacht der Wiener Märkte und zum Marktwesen in Wien stellen wir heute auch die Frage zum Tag.
2: Und zwar neben dem Haupteingang des Stephansdoms, als gelernter Wiener kennt man das, gibt es in der Steinmauer 2 eiserne Stäbe, seit dem Mittelalter schon. Das sind die Wiener Tuch- und die Wiener Leinenelle.
1: Ja, und unsere Frage ist, Peter, wie lange ist denn die Leinenelle beim Stephansdom?
3: Die Leinenelle ist 89,6 cm lang.
4: Wow, das ist ganz genau auf den Millimeter genau, 89,6.
2: Ja, damit die Tuchhändler nicht betrügen können.
3: Eine ganz gute Sache, wenn man das kontrollieren konnte.
1: Das stimmt.
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Das Schöne am Herbst ist eine schöne Kürbissuppe. Wie sieht es denn da eigentlich aus mit der Kürbisernte bei uns nach dieser Hitze und Trockenheit? Wir fragen nach in der nächsten halben Stunde. Über uns auf Radio Wien.

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2: Der Freitagnachmittag mit Radio Wien, es ist 15.30 Uhr. Wir schauen auf das Wetter. Sehr sommerlich, immer noch 30, 31 Grad messen wir. Sonne wechselt mit ein paar dichten Wolken. Dazu gibt es lebhaften Westwind mit Böen von 30 bis 50 km/h. Morgen Samstag, 10 bis Mittag, Wolken durch. Es kann auch ein wenig regnen. Am Nachmittag scheint dann oft die Sonne. Es weht dazu lebhafter bis kräftiger Wind aus West bis Nordwest bei einem Höchstwert von 25 Grad. Und auch am Sonntag haben wir den ganzen Tag Sonnenschein. Es ziehen höchstens dünne Wolken durch. Dazu gibt es mäßigen bis lebhaften Nordwestwind und Höchsttemperaturen um 26 Grad. 20 Minuten länger dauert es im Freitagnachmittagsverkehr schon auf der Tangente. Heidi Misow.
3: Und zwar in Richtung Grand von der Hansungkurve bis zur Praterbrücke. 10 Minuten sind es auf der Altmannsdorfer Straße stadtauswärts und auch am inneren Währinger Gürtel. Gute Fahrt.
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0: Winner takes it all, das ist ABBA. Freitagnachmittag auf Radio Wien und wir haben schon berichtet, die Weinlese hat heuer so früh wie noch nie begonnen. Und jetzt geht's auch mit den Kürbissen los. Die Hitze und die Trockenheit haben den Landwirten heuer einiges abverlangt. Natürlich auch den Kürbisbauern in Niederösterreich. Radio Wien-Reporter Haji Bankhofer hat mit der Kürbisbäuerin Helena Wunderlich aus Stockerau gesprochen.
1: Jetzt geht's wirklich los. Helena Wunderlich steht mitten im Kürbisfeld, blickt über die Reihen und gibt zu, es war ein schwieriges Jahr bis jetzt.
2: Heuer war wirklich ein besonderes Jahr, weil es wirklich sehr heiß war und nur dazu wirklich sehr wenig geregnet hat. Der große Vorteil bei den Kürbissen ist, dass die jetzt nicht unbedingt so viel Regen brauchen. Natürlich ein bisschen Regen war nicht schlecht gewesen. Wir haben aber einige Felder bewässern können, also da erwarten wir ganz normale Ernte. Bei den Feldern, wo wir nicht bewässern haben können, ja, fallen die Kürbisse dieses Jahr sicher kleiner aus als sonst.
1: Die Hitze und die Trockenheit haben den Kürbissen zugesetzt. Heuer war eine besondere Herausforderung.
2: Wir sind aber trotzdem sehr zuversichtlich, dass wir genug Kürbisse haben werden, dass jeder zu seiner Kürbissuppe kommt und dass wir natürlich auch unseren Hof dekorieren können.
1: Aber jetzt geht's trotzdem ans Ernten.
2: Da beginnen wir mal mit den Speisekürbissen und dann geht's weiter zu den Schnitzkürbissen, also zu dieser klassisch großen orangenen Kürbisse, die lassen wir noch ein bisschen im Feld liegen, damit sie wirklich groß werden.
1: Halloween ist zwar noch weit, aber gegessen können sie schon werden, die Kürbisse. Einige sind kleiner als sonst heuer, das liegt am Wetter, aber die Kürbissaison hat hiermit hochoffiziell begonnen.

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8: Freitagnachmittag, es ist 16 Uhr im Nachrichtenstudio für Sie, Thomas Metelko.
9: Schönen Nachmittag.
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9: Produktion des Gürtelrose-Impfstoffs hinkt derzeit hinter dem Bedarf nach. Maischberger Konten in Liechtenstein geöffnet, 2 Millionen für Gläubiger. Das Wiener Wetter heiß und sonnig. Seit dem Vorjahr können sich Menschen über 60 Jahren kostenlos gegen Gürtelrose impfen lassen. In der Vergangenheit gab es immer wieder Meldungen, dass es zu wenig Impfstoff gebe. Jetzt könnte es wieder zu einem Mangel an Impfstoff kommen. Mehr von Eva Haslinger.
11: Die Gürtelrose oder Herpes Zoster ist eine sehr schmerzhafte, unangenehme Krankheit. Dementsprechend groß ist auch der Run auf die kostenlose Impfung, die seit dem Herbst des Vorjahres angeboten wird. Die Beschaffung ist aber nicht immer ganz einfach. Gerhard Sotter, Geschäftsführer der Bundesbeschaffung GmbH.
12: Die Nachfrage ist enorm und kann von der Produktion, nicht von der Beschaffung, von der Produktion derzeit nicht in diesem Ausmaß zur Verfügung gestellt werden.
11: Die Impfung werde sehr gut angenommen, was für Gesundheitsstaatssekretärin Ulrike Königsberger-Ludig von der SPÖ eine gute Nachricht ist.
13: Natürlich wollen wir damit auch auf der einen Seite die Durchimpfungsrate erhöhen, auf der anderen Seite Menschen vor schweren Krankheiten schützen und natürlich auch unsere Systeme entlasten.
11: Bei anderen Impfungen, etwa Influenza, Covid-19 oder Pneumokokken, rechnet man im Gesundheitsministerium nicht mit Engpässen.
9: Der Rechnungshof hat die Ausgestaltung des Insolvenzentgeltfonds kritisiert und fordert eine Anhebung der Beitragssätze. So wie das System ausgestaltet sei, berge es in einigen Punkten ein Risiko von Fehlanreizen, hieß es. Durch die starke Absenkung der Beitragssätze seien die Reserven des Fonds stark zurückgegangen. Die Gläubiger von Ex-FPÖ-Generalsekretär Walter Maischberger bekommen mehr als 2 Millionen Euro aus Konten aus Liechtenstein. Laut einem Online-Bericht auf derstandard.at hat der Masseverwalter Geld frei bekommen, das jahrelang eingefroren war. Beate Tomasovic berichtet.
14: In der Causa Buwog wurde Ex-FPÖ-Generalsekretär Walter Maischberger im Vorjahr rechtskräftig verurteilt. Die in der Causa geflossene Provision von 9,6 Millionen Euro hat die Republik nach dem Urteil zurückgefordert. Jetzt fließen zumindest rund 2 Millionen Euro aus den Liechtensteiner Konten von Maischberger an die Gläubiger. Allen voran die Republik Österreich. Maischberger soll 5 Konten in Liechtenstein gehabt haben. Darunter auch die Konten mit den Namen Karin und Nathalie, auf die die Provision aufgeteilt worden sein soll. Seit Juni 2023 ist Maischberger im Privatkonkurs. Der Insolvenzverwalter hat gleich danach versucht, die eingefrorenen Liechtensteiner Konten freizubekommen. Im Mai, also fast 3 Jahre später, hat ein Liechtensteiner Gericht schließlich entschieden, die Konten freizugeben. Laut Standardbericht steht das Geld zur Ausschüttung an die Gläubiger bereit.
9: In der Ukraine hat eine russische Drohne direkt den Sitz des Inlandsgeheimdienstes getroffen. Das Gebäude befindet sich im Zentrum von Kiew. Reporter berichten von mehreren Krankenwagen, die vorgefahren sind. Soweit die Nachrichten, weiter zum Wetter und Leila Madavian.
15: 30 bis 31 Grad messen wir. Heute Abend lässt der Wind nur wenig nach, es bleibt trocken. Mild, der Tiefstwert liegt bei 21 Grad. Morgen Samstag ziehen bis Mittag Wolken durch, es kann auch noch ein wenig regnen. Am Nachmittag scheint dann wieder oft die Sonne. Es weht dazu lebhafter bis kräftiger Wind aus West bis Nordwest und die höchste Temperatur liegt bei 25 Grad. Sehr angenehm. Auch am Sonntag dann wieder ein Höchstwert von 26 Grad, dazu auch viel Sonnenschein und es ziehen höchstens dünne Wolken durch. 16.03 Uhr, wir schauen auf die Straßen, lieber Heidi Miesow, 10 Minuten länger dauert es noch auf der Tangente.
5: Und zwar in Richtung Kagran vom Verteilerkreis bis zur Praterbrücke. Und 10 Minuten sind es auch noch am inneren Währinger Gürtel. Gute Fahrt.
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15: 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Da ist ja nicht nur Radio Wien beheimatet, wo die Heidi und ich jetzt im Radio Wien-Studio für Sie stehen, sondern auch die Redaktion natürlich von Wien heute. Von ihr aus wird auch gesendet, Wien heute. Wien.orf.at, unsere Online-Redaktion und natürlich auch unsere Kolleginnen und Kollegen unserer Social-Media-Kanäle. Wir sind alle im ORF-Landesstudio Wien auf der Heiligenstädter Lände und wenn Sie hinter die Kulissen bei uns schauen wollen, dann melden Sie sich einfach an für Ihre Führung bei uns.
5: Genau.
15: Wien.orf.at. Freuen wir uns sehr, wenn wir uns vielleicht begegnen hier. Bis dahin spielen wir einfach gute Musik. Bruce Springsteen jetzt für Sie. Schönen Freitagnachmittag.

0: Bart hören Sie bei uns am Freitagnachmittag und auch gleich Elvis Presley.
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0: Immer gut zu hören. Elvis Presley mit Suspicious Minds. Und Pharrell Williams hören Sie auch gleich bei uns auf Radio Wien. Freitagnachmittag, wir schauen auf die Straßen mit Heidi Misoff.
1: Und 10 Minuten länger dauert es noch auf der Tangente in Richtung Kagran vom Absbergtunnel bis zum Knoten Prater. Und 10 Minuten sind es auch noch am inneren Währinger Gürtel. Gute Fahrt.

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1: Der Freitagnachmittag auf Radio Wien, gleich 16.30 Uhr. Die Radio Wien Schlagzeilen hat Thomas Metelko.
2: Schönen Nachmittag. Zum Schulstart kommenden Montag in Wien gibt es laut Bildungsstadträtin Bettina Emmerling von den NEOS genug Lehrpersonal. Das neue Schuljahr wird auch von den Lehren aus der Hitze im letzten Schuljahr geprägt. So soll etwa der Einsatz mobiler Klimageräte erleichtert werden. In Margareten hat ein Mitarbeiter eines Schmuckgeschäfts einen Räuber im Geschäft eingesperrt. Als die Polizei eintrifft, ist der Räuber geflohen. Die Wega kann kurze Zeit später einen verdächtigen Ungarn in einem Keller stellen. Und eine Sonderregelung gibt es ab Montag für Busse des öffentlichen Nahverkehrs auf der Ostautobahn A4. Sie dürfen bei Stau zwischen Simmeringer Heide und Knotenbrater auf den Bannenstreifen ausweichen. Das soll laut ASFINAG Verzögerungen für Pendler verringern. Soweit die Schlagzeilen, weiter zum Wetter und Leila Madavian.
1: Recht heiß ist es, 31, 32 Grad messen wir an diesem Freitagnachmittag. Am Abend lässt der Wind vorübergehend nach, in der zweiten Nachthälfte wird der Wind wieder stärker. Es bleibt trocken und mild, Tiefstwert liegt bei 21 Grad. Morgen Samstag ziehen bis Mittag Wolken durch und es kann auch noch ein wenig regnen. Am Nachmittag scheint dann oft die Sonne, dazu weht lebhafter, kräftiger Westwind. Die nächste Temperatur liegt bei 25 Grad. Und auch übermorgen Sonntag haben wir den ganzen Tag über Sonnenschein. Es ziehen höchstens dünne Wolken durch. Dazu gibt es mäßigen bis lebhaften Nordwestwind und bis zu 26 Grad. Ein schönes letztes Ferienwochenende. Mhm. Und wie starten wir da rein, Herr Demisow?
3: Genau.
1: Ganz gut hoffentlich.
3: Ja, vor allem auf Wienstraßen. Da brauchen Sie nur mehr 10 Minuten länger auf der Altmannsdörfer Straße statt auswärts. In Niederösterreich, da sind es 20 Minuten auf der Einsee in Richtung Wien. Und zwar zwischen Melk und Losdorf ist nach einem Unfall der rechte Fahrstreifen blockiert. Und noch A4 Richtung Ungarn. Zwischen Bruck West und Ost ist nach einem Unfall der linke Fahrstreifen blockiert. Und da gibt's kurzen Stau. Gute Fahrt.
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0: Fitness am Freitagnachmittag hier bei uns auf Radio Wien. Und damit schauen wir zum Sport und Martin Lang.
1: Ja, schönen Nachmittag. Wir hätten einmal das Champions League traumlos für die Austria-Frauen, kam heute Mittag mit Bayern München, Juventus Turin, Inter Mailand zu Hause. Es geht Ende September los, der fixe Spielplan kommt erst morgen und auswärts geht es zu Chelsea, Manchester City und Benfica Lissabon in der Frauen-Champions League. Die St. Pöltnerinnen werden unter anderem eben heute Nachmittag einmal zum Beispiel auch einen schwierigen Gegner im Frauen-Europacup bekommen, nämlich Malmö. FF Sturm wird gegen Wolfsburg spielen, also Frauen sind da im Europacup im Herbst einmal dabei. Die Männer von Rapid und Austria zum Beispiel haben ja in dem Fall mal auch wohlverdiente Pause. Also soll nichts Schlimmeres passieren. Apropos Pause, allerdings sehr kurz bei Austria und bei Rapid. Rapid hat Reisetag, spielt morgen in Kärnten gegen Austria Klagenfurt, den Regionalligisten ab 20.30 Uhr morgen. Auch live im ORF in der zweiten ÖFB-Cup-Runde. Und die Austria muss nicht ganz so weit fahren, aber auch nach Süden, nämlich nach Dreiskirchen zum Regionalligisten. Und am besten überhaupt nach den letzten Diskussionen und Ergebnissen bloß nicht ausscheiden im Cup, Austria-Trainer Stefan Hell.
2: Ach, Cup-Spiele sind immer, muss man immer wissen, dass man einen richtigen Respekt davon hat, aber umgekehrt muss man selbst mit dem Vertrauen in diese Spiele reingehen, Energie auf den Platz bringen und einfach die eigenen Stärken auf den Platz bringen und dann haben wir natürlich die Überzeugung, dass wir da in die nächste Runde kommen.
1: Also morgen 17.30 Uhr einmal die Austria-Herren gegen Dreiskirchen im Cup, danach auch die Austria-Frauen, die benutzen den gleichen Spieler-Innenbus, der muss ein paar Mal hin und her fahren zwischen dem Verteilerkreis und Dreiskirchen morgen und wird sicher sehr spannend, live bei uns auf Radio Wien, live auch im ORF, also vielleicht, dass die Austria dort morgen sicherlich eine spannende Veranstaltung hat, dann ist morgen auch um 14 Uhr übrigens in Kagran Eishockey-Match Wiener Capitals gegen Trenčín und aufgrund von Verletzungen verpflichten die Wiener Capitals einen neuen schwedischen Torhüter, nämlich Adam Reideborn und die nächste Skiweltmeisterschaft kommt bestimmt, nächsten Februar ist ja in Grau-Montana in der Schweiz und der Skiweltverband FIS plant ja eine jährliche Skiweltmeisterschaft, bisher war sie jetzt immer alle 2 Jahre, allerdings sieht man beim ÖSV dieses Konzept etwas kritisch, vermisst auch die Klarheit und das Wort Inflationierung von Skiweltmeisterschaft ist natürlich gefallen, wenn sie jedes Jahr stattfinden würde. Man darf auch nicht vergessen, dass das für Orte auch ein immer sehr großer, langfristiger logistischer Aufwand ist, aber ja, man wird sehen, wie viel Schnee überhaupt im Winter liegt.
0: Dankeschön, Martin Lang.

0: Susi Quattro am Freitagnachmittag. Minisex hören Sie auch gleich bei uns. Musik aus Österreich und Informationen aus Wien jetzt von Heidi Misoff. Schaust für uns auf die Straßen.
1: Ja, und auf Wien Straßen, da sieht es sehr gut aus, denn da liegen uns zurzeit keine Störungen vor. In Niederösterreich, da verlieren Sie noch 20 Minuten auf der 1 in Richtung Wien. Zwischen Melk und Losdorf ist nach einem Unfall der rechte Fahrstreifen blockiert. Gute Fahrt.
0: Und jetzt mitsingen. Du kleiner Spion, du. Das ist schön.

Das neue Schuljahr soll Erleichterungen bei der Beschaffung von Klimageräten bringen. Mehr dazu hören Sie gleich bei uns im Radio Wien Stadtjournal um 17 Uhr.

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6: Der Freitagnachmittag, es ist 17 Uhr im Nachrichtenstudio. Für Sie Thomas Metelko.
7: Schönen Nachmittag.
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7: EU-Rückführungszentren als zweite Chance für abgelehnte Asylbewerber. Neues Schuljahr soll Erleichterungen bei der Beschaffung von Klimageräten bringen. Das Wiener Wetter morgen wird erst unbeständig, später sonnig. Abgelehnte Asylbewerber sollen künftig in Rückführungszentren, sogenannten Return Hubs, außerhalb der EU untergebracht werden. Diese Idee wird von einigen EU-Staaten, darunter auch Österreich, massiv vorangetrieben. Innenminister Gerhard Karner von der ÖVP war dazu heute bei einer Konferenz in der dänischen Hauptstadt Kopenhagen. Von dort berichtet Viktoria Waldhäusl.
9: Die sogenannte Gruppe der Umsetzer will bereits nächstes Jahr abgelehnte Asylbewerber in Rückkehrzentren außerhalb der EU bringen. Wo genau das sein wird, ist aber noch nicht klar. Innenminister Gerhard Karner von der ÖVP.
10: Ich denke, dass wir in den letzten Wochen gute, intensive Fortschritte gemacht haben. Mit dem klaren Ziel, dass wir bis Jahresende einen Gesprächspartner haben, mit dem wir in die Umsetzung gehen können. Vielleicht gelingt es uns auch, diesen Zeitplan etwas zu straffen.
9: Klar sei, dass die europäischen Menschenrechte auch in den Rückkehrzentren eingehalten werden müssen. Morten Bødskov, Migrationsminister von Dänemark, betont, dass es sich nicht um Haftanstalten handeln werde und dass die Menschen sozusagen eine zweite Chance für ein neues Leben bekommen sollen. Aber eben nicht in der EU, wenn sie da kein Bleiberecht haben, sondern in einem noch nicht definierten Drittstaat.
7: Am Montag geht in Wien die Schule wieder los. In den Betrieb geht man laut Bildungsstadträtin Bettina Emmerling von den NEOS mit genügend Lehrerinnen und Lehrern. Für das neue Schuljahr will man aber besonders wegen der Hitze Lehren aus dem vergangenen Schuljahr ziehen, berichtet Daniel Ammerhauser.
11: Vor dem neuen Schuljahr also der Blick zurück. Der Sommer habe gezeigt, es dürfte heiß weitergehen. Deshalb braucht es bei Schulneubauten und bei Bestandsbauten Maßnahmen und diese unbürokratisch, so Bildungsstadträtin Bettina Emmerling von den NEOS.
12: Und zwar dahingehend, dass der Einsatz mobiler Klimageräte, aber auch der Einsatz von Ventilatoren leichter wird.
11: Auch der Einbau von Klimaanlagen soll gefördert werden und für Kindergärten soll es ebenfalls Möglichkeiten zur Hitzeabwehr geben. Noch im September will man noch einmal auf Bundesebene über die Vorverlegung der Sommerferien sprechen. Bei einigen Schul- und Kindergartenstandorten in der Stadt wurde für heuer ausgebaut. Es gibt rund 60 neue Schulklassen und 20 neue Kindergartengruppen.
7: Großeinsatz am Vormittag in Margareten. Die Polizei wird von einem Mitarbeiter eines Schmuck- und Münzgeschäfts gerufen. Er habe einen Räuber im Geschäft eingeschlossen. Was folgt, ist eine im Grätzl aufsehenerregende Polizeiaktion. Florian Katzinger berichtet.
13: Es ist 10.30 Uhr in der Reinbrechtsdorfer Straße, betritt ein Mann das Numismatik- und Schmuckgeschäft. Er bedroht den Mitarbeiter mit einer Schusswaffe. Der Angestellte kann allerdings flüchten und sperrt den Mann im Geschäft ein, ruft schließlich die Polizei. Die Wege rückt an. Der Tatverdächtige kann schon zuvor aus dem Geschäft ausbrechen und flüchtet in einen nahen Keller. Den Wegerbeamten gelingt es allerdings, den Mann kurzerhand festzunehmen. Bei der Durchsuchung werden eine Schusswaffe sowie die mutmaßliche Beute aufgefunden und sichergestellt. Der 31-jährige Tatverdächtige, ein ungarischer Staatsangehöriger, wird vorläufig festgenommen.
7: Gute Nachrichten gibt es für alle, die auf Bienen- bzw. Wespengift allergisch sind. Der Mangel an Adrenalin-Pens ist behoben. Heute sind 20.000 Stück in Österreich angekommen. Sie werden jetzt auf die Apotheken aufgeteilt. Mehr von Thomas Edinger.
3: In Österreich sind rund 300.000 Menschen schwer allergisch auf das Gift von Bienen bzw. Wespen. Ein Stich kann für die Betroffenen tödlich enden. Abhilfe schafft der Adrenalin-Pen, der im Notfall sofort gegeben werden muss. Weil die Wespensaison heuer außergewöhnlich stark war, war die Nachfrage nach den Pens entsprechend hoch. Von Mai bis Juli sind im Jahresvergleich 40% mehr ausgeliefert worden. In den letzten Wochen waren die Adrenalin-Pens daher teilweise vergriffen. Jetzt ist die Nachlieferung da. 20.000 Stück sind heute angekommen, die Verteilung auf die Apotheken läuft. Adrenalin sei aber nur eine Notlösung, sagen Wiener Allergieexperten. Langfristigen Schutz biete nur eine Immuntherapie. Sie helfe 90% aller Betroffenen, die dann keine Angst mehr vor Stichen haben müssen.
7: Die ASFINAG rechnet damit, dass wegen der Arbeiten an der S-Bahn-Stammstrecke mehr Pendler mit dem Bus nach Wien kommen. Um ein möglichst rasches Vorankommen zu ermöglichen, dürfen Busse auf der Ostautobahn A4 ab kommenden Montag auf dem Bannenstreifen fahren. Dies allerdings nur bei Stau zwischen der Simmeringer Heide und dem Knoten Prater. Mehr Infos dazu finden Sie auf unserer Homepage unter wien.orf.at. Und das war jetzt das Radio Wien Stadtjournal. Weiter zum Wetter und Leila Madavian.
6: 31, 32 Grad messen wir an diesem Freitagnachmittag. Am Abend lässt der Wind nur vorübergehend nach. In der zweiten Nachthälfte wird er nämlich wieder stärker. Es bleibt trocken und mild. Der Tiefstwert liegt bei 21 Grad. Morgen Samstag ziehen bis Mittag noch Wolken durch. Es kann auch ein wenig regnen. Am Nachmittag scheint dann oft die Sonne. Es weht dazu lebhafter bis kräftiger Wind aus West bis Nordwest bei einem Höchstwert von 25 Grad. Und noch einmal Sonne auch am Sonntag. Es ziehen höchstens dünne Wolken durch, dazu gibt es mäßigen bis lebhaften Nordwestwind und bis zu 26 Grad. Also ausgiebigst kann man auch mit dem Wetter das letzte Ferienwochenende noch genießen. Und auf den Straßen schaut es auch ganz gut aus, Heidi Miesow, oder?
14: So ist es, zumindest auf Wienstraßen, da sind uns nämlich keine Störungen gemeldet worden. Damit gleich nach Niederösterreich, da gibt es zunächst auch eine gute Nachricht. A1 in Richtung Wien. Zwischen Melko und Losdorf, da ist die Unfallstelle geräumt und der Stau hat sich aufgelöst. Und noch A2 Richtung Graz. Zwischen Edlitz und Grumbach melden Radio Wien Staureporter im Baustellenbereich ein defektes Fahrzeug. Da gibt's 20 Minuten Zeitverlust. Gute Fahrt.
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6: Und einfach gute Musik. Wolfgang Ambros gleich bei uns und hier sind die Doobie Brothers.
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es bei uns auf gar keinen Fall. Doch vielleicht hörst du irgendwann einmal das Lied und denkst an mich, erinnerst

0: Vielleicht singen Sie das ja auch mit dem gesamten Radio Wien Laufteam am 17. September, wenn Sie dann gemeinsam durchs Ziel gekommen sind beim Erste Bank Vienna Night Run. 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Dazu muss man natürlich ein bisschen trainieren. Mit dabei wird ja auch sein Radio Wien Lauftrainerin Beatrice Drach, die sich diesmal vor allem um die Anfängerinnen und Anfänger kümmert. Und was da oft auftaucht, also wenn man zum Laufen beginnt, das sehr unangenehme Seitenstechen. Wie kann ich das verhindern?
1: Also verhindern kann man es, indem man einerseits eben nicht zu schnell startet oder auch, wenn ich so die ersten Anzeichen spüre, ganz intensiv mich auf das Ausatmen fokussiere, dass sich dann so ein bisschen anhört wie bei einer Lokomotive. Also wirklich versuchen, die Luft wieder rauszubekommen. Und wenn es gar nicht geht, eher an die Seite vielleicht laufen, ein paar Schritte gehen, die Arme ein bisschen hochbringen, das ist ganz gut, um wieder gut zu atmen, dann wieder langsam weiterlaufen. Es kann nichts passieren, das Ziel wartet trotzdem.
0: Eine zweite Sache, die auch oft auftaucht, ist der Muskelkater danach. Wie kann ich denn den verhindern?
1: Ausreichend eigentlich nach dem Laufen dehnen. Ja, das ist eigentlich immer das, was vergessen wird. Wir kommen ins Ziel, wir sind total euphorisch, weil das ist ja eine tolle Leistung. Und dann setzen wir uns hin und wir essen irgendetwas und beim Aufstehen kommt dann irgendwann schon so, oh wow, es tut mir alles weh. Das heißt, ich würde immer empfehlen, zuerst einmal ins Ziel kommen, bitte umziehen, wie wir gesagt haben, also dass man nicht auskühlt und dann probieren, ein paar Dehnübungen vielleicht direkt vor Ort zu machen. Ja, also die Beine ein bisschen aufzudehnen. Vielleicht am Abend mit der ungeliebten Faszienrolle zu arbeiten. Das vermeidet ganz gut eine Muskelkater.
0: Dankeschön für die Tipps, Radio Wien Lauftrainerin Beatrice Drach. Da sind wir schon mal gut gerüstet für unseren Lauf am 17. September. 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Wenn Sie dabei sein möchten, melden Sie sich gerne wien.orf.at.

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9: 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Freitagnachmittag mit Radio Wien 17.30 Uhr. Die Schlagzeilen hat Thomas Metelko.
10: Schönen Nachmittag. Nicht nur erst seit den Sabotageakten der letzten Tage in Deutschland ist auch die Sicherheit von Österreichs kritischer Infrastruktur ein Thema. Innenminister Karner versichert, Österreich sei gut vorbereitet. Konkrete Hinweise auf Bedrohungen gebe es derzeit nicht. Die Floridsdorfer Brücke wird morgen wieder für den Verkehr freigegeben. Sie gilt als eine der wichtigsten Donauquerungen zwischen Floridsdorf und der Brigittenau. In den vergangenen Wochen war die Brücke umfassend saniert worden. Zum Schulbeginn in Wien, Niederösterreich und im Burgenland warnt die Polizei wieder vor Unfällen auf dem Schulweg. Es sei sinnvoll, die Schulwege mit den Kindern zu üben. An Fahrzeuglenker appelliert die Polizei, vor Schulen und auf Schutzwegen besonders auf ihre Geschwindigkeit zu achten. Soweit die Schlagzeilen, weiter zum Wetter und Leila Maravian.
9: 31, 32 Grad messen wir jetzt am Nachmittag. Am Abend lässt der Wind nur vorübergehend nach. In der zweiten Nachthälfte wird der Wind wieder stärker. Es bleibt trocken und mild bei einem Tiefstwert von 21 Grad. Sonnig wird es auch morgen am Samstag. Bis Mittag ziehen noch Wolken durch, da kann es auch ein bisschen regnen, aber am Nachmittag wird es schön sonnig. Dazu weht lebhafter bis kräftiger Wind aus West bis Nordwest bei einer Höchsttemperatur von 25 Grad. Und auch am Sonntag scheint den ganzen Tag über die Sonne. Es ziehen höchstens dünne Wolken durch. Dazu gibt es mäßigen bis lebhaften Nordwestwind und bis zu 26 Grad.
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9: Unser Blick auf die Straßen mit Heidi Misow.
11: Und wir schauen gleich nach Niederösterreich, A2 Richtung Graz. Zwischen Edlitz und Grumbach ist im Baustellenbereich nach einem Unfall nur eine Fahrspur frei. Zeitverlust 30 Minuten. In der Gegenrichtung, also in Richtung Wien, da hat zwischen Grumbach und Grimmenstein ein Fahrzeug eine Panne. Hier sind es 20 Minuten. Weiterhin gute und vor allem sichere Fahrt.
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0: Post Malone mit Chemical am Freitag bei uns auf Radio Wien und bei mir im Studio Lukas Lattinger. Schönen Nachmittag.
1: Schönen Nachmittag, hallo.
0: 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Und kurz vor Schulbeginn gibt es mal ausnahmsweise gute Nachrichten, was die offenen Stellen der Lehrer betrifft.
1: Ja, genau, denn die offenen Stellen, die gibt es nicht. Zumindest laut der Stadt Wien, denn erstmals seit Jahren sind alle offenen Stellen besetzt, heißt es. Es habe sogar deutlich mehr Bewerbungen als Stellen gegeben. Und ja, für die Hitze, die in diesem Sommer besonders den Schulen auch, vor allem natürlich im Juni, zu schaffen gemacht hat, sind auch zusätzliche Maßnahmen angekündigt worden.
0: Und ihr berichtet nicht nur darüber, sondern auch über die lange Nacht der Märkte.
1: Ja, 20 Wiener Märkte haben heute länger geöffnet. Bei der 5. langen Nacht der Wiener Märkte organisiert wird sie vom Marktamt. Ja, und wer sich erinnert, das hat zuletzt selbst für negative Schlagzeilen gesorgt. Das Marktamt, ja, nach schweren Vorwürfen gegen die damalige Führung hat es personell mehrere Konsequenzen gegeben. Ja, auch bei den Besucherzahlen soll getrickst worden sein. Wir schauen uns das ganz genau heute eben an bei der langen Nacht der Wiener Märkte.
0: Und Sie werden sehen in Wien heute, 19 Uhr, ORF 2 mit Lukas Lattinger.
1: Ich freue mich auf Sie.

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1: Freitagabend, es ist 18 Uhr im Nachrichtenstudio. Für Sie, Thomas Metelko.
2: Schönen Abend.
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2: Österreich sieht sich gegen Bedrohung seiner kritischen Infrastruktur gerüstet. Floridsdorfer Brücke wird wieder für Verkehr freigegeben. Das Wiener Wetter morgen unbeständig und sonnig. Drei Sabotageakte bzw. Versuche in 3 Tagen in Deutschland. Das lässt auch in Österreich die Sorge um die kritische Infrastruktur wachsen. Laut Innenminister Karner ist das Land aber gut vorbereitet, berichten Viktoria Waldhäusl und Annabel Amini.
4: Konkrete Hinweise auf eine vergleichbare Bedrohung in Österreich gebe es derzeit nicht, sagt Innenminister Gerhard Karner von der ÖVP. Er ist heute in Kopenhagen, wo gemeinsam mit EU-Partnern über Rückkehrzentren außerhalb Europas beraten wird.
5: Wenn wir sehen, dass in vielen anderen Ländern Europas die kritische Einrichtung bedroht wird, etwa durch Drohnen, dann ist es wichtig, dass auch Österreich sich vorbereitet.
4: Für Drohnenvorfälle gibt es bei der Cobra eine eigene Spezialgruppe. Das Innen-, Verteidigungs- und Verkehrsministerium arbeiten außerdem gemeinsam mit der Austro Control in einer Taskforce.
5: Österreich ist vorbereitet, bestmöglich, indem wir zusammenarbeiten. Nicht zuletzt auch heute bei diesem Ministertreffen habe ich mit Alexander Dobrindt auch darüber beraten, welche Erfahrungen hier insbesondere Deutschland jetzt auch gemacht hat.
4: Karner betont, man befinde sich mit anderen Ländern im Austausch.
2: Und nach den Anschlägen auf Umspannwerke in Deutschland fahndet die Polizei nun auch nach einem Tatverdächtigen. Ein Bekennerschreiben ist bei mehreren deutschen Medien eingegangen. Der Verfasser bekennt sich darin zu den Anschlägen. Morgen wird die Floridsdorfer Brücke wieder für den Verkehr freigegeben, also rechtzeitig vor Schulbeginn. Die Brücke gilt als eine der wichtigsten Donauquerungen. Sie wurde umfassend saniert. Katharina Pawlowski informiert.
6: Freie Fahrt heißt es wieder auf der Floridsdorfer Brücke, stand während der Sanierungsarbeiten in beiden Fahrtrichtungen jeweils nur ein Fahrstreifen zur Verfügung. So ist sie ab morgen wieder uneingeschränkt befahrbar. Seit dem 7. Juli wurde gearbeitet. Ein Schwerpunkt war die Erneuerung der 6 bestehenden Fahrbahnübergangskonstruktionen mit einer Gesamtlänge von rund 200 Metern. Diese Bauteile gleichen Bewegungen der Brücke aus und sorgen für ein sicheres Überfahren. Zusätzlich wurden das Tragwerk der Brücke instand gesetzt und parallel auch die Gleisanlagen der Straßenbahnlinie 31 saniert. Die Floridsdorfer Brücke ist bereits 47 Jahre alt. Die jetzt abgeschlossenen Sanierungsarbeiten ihrer baulichen Substanz verlängern deren Lebensdauer.
2: Und kurz vor Schulbeginn warnt die Polizei vor Schulwegunfällen. Schulwege sollten mit den Kindern geübt werden. Autofahrer sollen vor Schulen und Schutzwegen besonders auf ihre Geschwindigkeit achten. Das waren die Nachrichten. Weiter zum Wetter und Leila Madavian.
1: Und da messen wir immer noch 30 bis 32 Grad. Der Wind lässt jetzt vorübergehend nach. In der zweiten Nachthälfte wird er wieder stärker. Es bleibt trocken und mild. Der Tiefstwert liegt bei 21 Grad. Schön sonnig wird es auch morgen am Samstag allerdings. Bis Mittag haben wir noch Wolken. Es kann auch ein wenig regnen, aber dann am Nachmittag, da scheint dann oft die Sonne. Es weht dazu lebhafter, kräftiger Wind aus West bis Nordwest und die Höchsttemperaturen sehr angenehm bei 25 Grad. Auch fein am Sonntag, dann haben wir viel Sonne. Bei 26 Grad Höchsttemperatur ziehen höchstens dünne Wolken durch und dazu gibt es mäßigen bis lebhaften Nordwestwind. Freitagabend, wie schaut's auf den Straßen aus? Heidi Miesow.
7: Der Heumarkt ist in beiden Richtungen gesperrt. Grund ist ein Gasgebrechen in der Ungergasse. Am besten, sie weichen großräumig über den Rennweg aus. Damit nach Niederösterreich, A2 Richtung Graz. Zwischen Edlitz und Grumbach, da ist die Unfallstelle geräumt und der Stau löst sich langsam auf. Auch in der Gegenrichtung, also in Richtung Wien, ist das defekte Fahrzeug abgeschleppt. Da gibt's keine Behinderungen mehr. Gute Fahrt.
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1: Feines Wetter am Wochenende, da könnte man eigentlich einen schönen Ausflug machen, zum Beispiel zum Römerfest in Carnuntum. Da schauen wir uns doch gleich einmal genauer an, was da los ist. Dazu einfach gute Musik von Rick Astley und Michael Jackson. Schönen Freitagabend mit Radio Wien.

0: wunderschöne Nummer von Billy Joel. She's Always a Woman, hören Sie bei uns auf Radio Wien. Das ist der Freitagabend und es ist viel los am Wochenende bei uns in der Stadt. Zum Beispiel das Volksstimmefest im Prater können Sie besuchen oder auch das European Street Food Festival vor der Stadthalle. Aber auch ein Ausflug ins Umland lohnt sich. Durchaus. In Carnuntum startet morgen das Römerfest. Hunderte historische Darstellerinnen und Darsteller erwecken die Antike wieder zum Leben. Anna-Maria Groß von der Römerstadt Carnuntum sagt uns mehr zum Programm.
1: Ein Highlight ist immer die Legionärsvorführung, wo die römischen Soldaten aufmarschieren und sich für den Kampf vorbereiten, die Formation Schildkröte für das Publikum präsentieren. Das ist immer ein großes Highlight. Aber natürlich auch abseits davon gibt es den ganzen Tag ganz viele kleine Dinge, römisches Handwerk, ziviles Leben, römische Musik, ein römischer Feuerwehreinsatz. Also es gibt an allen Ecken etwas Spannendes zu entdecken.
0: Und abseits von kämpfenden Gladiatoren kann man sich natürlich auch kulinarisch durchkosten, von Olivenölverkostungen bis zu Wein aus der Region. Und im alten Rom wird außerdem mit neuer Technologie auch wieder Leben eingehaucht. Heuer neu in Carnuntum eine Virtual Reality Experience.
1: Das zeigt einen 360-Grad virtuellen Rundflug über Carnuntum im Wandel der Jahrhunderte. Das heißt, wirklich vom Beginn des Legionslagers zeigt es die Siedlungsgeschichte bis zum Untergang Carnuntums.
0: Morgen startet also das Römerfest in Carnuntum, läuft das ganze Wochenende über, immer von 9 bis 18 Uhr. Wichtig zu wissen, am Gelände ist nur Barzahlung möglich.

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1: Und das ist der Freitagabend auf Radio Wien, gleich 18.30 Uhr. Die Schlagzeilen hat Thomas Metelko.
2: Schönen Abend. Bei einem Ministertreffen in Dublin in Irland hat heute Österreichs Europaministerin Claudia Bauer von der ÖVP Einsparungen gefordert. Es sollten gleich mehrere Milliarden Euro im geplanten EU-Budget eingespart werden. Thema des Treffens war auch das Votum Islands gegen einen EU-Beitritt. Zu Schulbeginn am Montag wird es laut Bildungsstadträtin Bettina Emmerling von den NEOS genügend Lehrer geben. Lehren aus der Hitzewelle während des letzten Semesters sollen ebenfalls gezogen werden. Es soll künftig leichter sein, Klimageräte für Schulklassen zu bekommen. Die beiden Insassen des in den Attersee gestürzten Flugzeugs sind beim Aufprall auf das Wasser gestorben. Das geht aus dem vorläufigen Obduktionsbericht hervor. Das Flugzeug war aus noch ungeklärter Ursache Ende August bei Steinbach in den Attersee gestürzt. Das waren die Schlagzeilen. Weiter zum Wetter und Leila Madavian.
1: 30 bis 32 Grad messen wir. Ein heißer Abend ist das. Der Wind lässt jetzt vorübergehend nach, kommt aber in der zweiten Nachthälfte wieder und wird stärker. Es bleibt trocken und mild. Der Tiefstwert liegt bei 21 Grad. Bis Mittag ziehen dann morgen Wolken noch durch und es kann ein wenig regnen. Ab Nachmittag scheint dann wieder die Sonne. Es wird lebhafter bis kräftiger Wind aus West bis Nordwest bei einer Höchsttemperatur von 25 Grad. Und übermorgen Sonntag haben wir auch den ganzen Tag über Sonnenschein. Es ziehen höchstens dünne Wolken durch. Dazu gibt es mäßigen bis lebhaft Nordwestwind und Höchsttemperaturen um 26 Grad. Wir werfen nochmal auf den Blick auf die Straßen. Heidi Wiesow.
3: Und der Heumarkt ist weiterhin in beiden Richtungen gesperrt. Grund ist ein Gasgebrechen in der Ungergasse. Am besten, Sie weichen großräumig über den Rennweg aus. Ansonsten sollten Sie im Großen und Ganzen gut vorankommen auf Wienstraßen. Ich wünsche Ihnen weiterhin gute Fahrt.
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0: und auch gleich Billy Idol. Hören Sie bei uns auf Radio Wien. Genießen Sie Ihr Wochenende, liebe Schülerinnen und Schüler, liebe Lehrerinnen und Lehrer. Am Montag geht es ja wieder los mit der Schule. Für viele ja was ganz Neues. Man bereitet sich vor, die Aufregung und Vorfreude ist groß. Aber nicht für alle, wie wir gleich hören. Radio Wien-Redakteur Benjamin Steiger hat sich vorab bei Schülerinnen und Schülern umgehört.
1: Und freut sich schon auf die Schule?
2: Überhaupt nichts. Also das ist Katastrophe.
1: Ja. Weil?
2: Na, ich bin durchgerasselt, ne?
3: Ich freue mich hingegen schon auf die Schule, weil ich gehe auf die HTL.
4: Ja? Neue Freunde zu finden, darauf freue ich mich, bin ich ehrlich.
1: Kommst du in eine neue Klasse, oder?
4: Ja.
2: Ich freue mich zum Beispiel auf meine neue Schule, auf die neuen Lehrer. Das wird ganz schön jetzt. Und sonst, ja, nix.
1: Seid ihr schon gut vorbereitet?
4: Nicht wirklich. Also ich habe noch nichts eingekauft für die Schule. Aber ich glaube, es ist besser, wenn ich erst im September die Sachen anfange zu kaufen, weil es gibt noch nicht so neue, coole Sachen.
0: Naja, vielleicht gibt es jetzt die coolen Sachen. Vielleicht morgen am Samstag. Hat mir auch noch genug Zeit, um ein bisschen zu schauen. Vielleicht findet man ja noch was Cooles für den Schulbeginn. Einen schönen Schulstart wünsche ich allen Schülerinnen und Schülern und natürlich auch allen Lehrerinnen und Lehrern. Eyes Without a Face jetzt für Sie am Freitagabend auf Radio Wien.

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5: Der Freitagabend, es ist 19 Uhr im Nachrichtenstudio für Sie, Thomas Metelko.
6: Schönen Abend.
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6: EU-Beratungen in Dublin über Beitrittsprozess und 2 Billionen Budget. Einsatz mobiler Klimageräte an Wiener Schulen soll einfacher werden. Das Wiener Wetter morgen erst unbeständig, später sonnig. Die EU berät heute in Dublin über das mehrjährige EU-Budget und die stockende Erweiterung. Zuletzt hat das Nein Islands zu einem EU-Beitritt die Stimmung getrübt. In Dublin, Tim Kuppal.
8: Natürlich sei das Island-Ergebnis enttäuschend, sagt Österreichs Europaministerin Claudia Bauer, ÖVP, aber man dürfe jetzt nicht den Kopf in den Sand stecken.
9: Wir müssen jeden Tag als Europäische Union daran arbeiten, unsere Attraktivität tatsächlich auch zu erkämpfen.
8: Auch EU-Erweiterungskommissarin Marta Kos bedauert das Ergebnis des Island-Referendums.
10: I regret the decision of the Icelanders.
8: Die irische Ratspräsidentschaft hat angekündigt, beim Ringen um den mehrjährigen EU-Haushalt bis Oktober einen neuen Verhandlungsvorschlag zum EU-Budget vorzulegen. Der Kommissionsvorschlag liegt bei knapp 2 Billionen Euro und wird von Österreich als zu hoch kritisiert. Claudia Bauer fordert deutliche Kürzungen.
9: Dass es hier zu einer Kürzung um mehrere Milliarden Euro kommt.
8: Zugleich will sie im neuen EU-Haushalt neue, vorrangige Ziele festgeschrieben wissen.
9: In der Sicherheitspolitik, in der Handlungsfähigkeit, auch der Europäischen Union.
8: Auf die Frage, wo man im Gegenzug dafür in Österreich Abstriche machen könnte, antwortet die Ministerin nicht.
6: Die SPÖ kommt am Wochenende in Mauerbach zu einer Präsidiumsklausur zusammen. Dabei soll es eigentlich unter anderem um die Potenziale der Sozialdemokratie in Europa und im ländlichen Raum gehen. Überschattet wird das Treffen aber von Berichten über einen möglichen neuen Anlauf, Parteichef Babler zu stürzen. Zum Schulbeginn am Montag wird es an den Wiener Schulen genügend Lehrer geben. Das betont Bildungsstadträtin Bettina Emmerling von den NEOS. Aus der Hitze im letzten Sommersemester sollen Lehren für die nächsten Schuljahre gezogen werden. Mehr von Daniel Ammerhauser.
11: Vor dem neuen Schuljahr also der Blick zurück. Der Sommer habe gezeigt, es dürfte heiß weitergehen. Deshalb braucht es bei Schulneubauten und bei Bestandsbauten Maßnahmen und diese unbürokratisch, so Bildungsstadträtin Bettina Emmerling von den NEOS.
12: Und zwar dahingehend, dass der Einsatz mobiler Klimageräte, aber auch der Einsatz von Ventilatoren leichter wird.
11: Auch der Einbau von Klimaanlagen soll gefördert werden und für Kindergärten soll es ebenfalls Möglichkeiten zur Hitzeabwehr geben. Noch im September will man noch einmal auf Bundesebene über die Vorverlegung der Sommerferien sprechen. Bei einigen Schul- und Kindergartenstandorten in der Stadt wurde für heuer ausgebaut. Es gibt rund 60 neue Schulklassen und 20 neue Kindergartengruppen.
6: 10 wissenschaftliche Studien sind heute in Zürich mit dem Ig-Nobelpreis ausgezeichnet worden. Sie sollen erst zum Lachen und dann zum Denken anregen. Ausgezeichnet wurden unter anderem Studien über Kakerlakenmilch und über die Aerodynamik des Schnäuzens. Das waren die Nachrichten, weiter zum Wetter und Leila Madavian.
5: Das ist fantastisch. 29 bis 31 Grad messen wir an diesem Freitagabend. Der Wind lässt nur vorübergehend nach in der zweiten Nachthälfte. Da wird der Wind wieder stärker. Es bleibt trocken und mild. Der Tiefstwert liegt bei 21 Grad. Bis Mittag ziehen morgen am Samstag Wolken durch und es kann noch ein wenig regnen. Am Nachmittag scheint dann oft die Sonne. Es weht lebhafter bis kräftiger Wind aus West bis Nordwest. Die höchste Temperatur liegt bei 25 Grad. Und übermorgen Sonntag haben wir auch einiges an Sonne. Den ganzen Tag über, dazu ziehen höchstens dünne Wolken durch. Es gibt mäßigen bis lebhaften Ostwestwind und bis zu 26 Grad. 19:03, das ist Radio Wien mit der besten Verkehrsinformation der Stadt. Dritter Bezirk am Stadtpark, Unterbereich am Heumarkt. Die sind in beiden Richtungen gesperrt. Der Grund dafür ist ein Gasgebrechen in der Ungargasse. Am besten recht großräumig über den Rennweg ausweichen. Und Burgenland, B52 Rusterstraße Richtung Mörwisch, durch St. Margareten 15 Minuten Zeitverlust. Viele sind hier am Weg zum Konzert von Reinhard Fendrich im Steinbruch. Viel Spaß dabei und noch einen schönen Abend mit Radio Wien.
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0: Als Eisschwimmertrainer ist Josef Köberl regelmäßig am Wiener Badeschiff im Einsatz. Dazu ist es jetzt natürlich noch viel zu warm und deshalb hat der Extremsportler auch Zeit, sich seinen persönlichen Herausforderungen zu widmen. Konkret eine weitere Etappe der Ocean 7. Das sind 7 Kanäle auf der ganzen Welt, die es zu durchschwimmen gilt. Josef Köberl hat jetzt als erster Österreicher den Tsugaru-Kanal in Japan bezwungen. Jetzt fehlt ihm nur noch einer zur Erfüllung eines Lebenstraums. Robert Neunkirchner berichtet.
1: Der Ärmelkanal, die Straße von Gibraltar, die Cook Strait, der Nordkanal, der Catalina Channel, der Kaiwi Channel und die Tsugaru-Straße. Das sind die Oceans 7 Strecken, von denen Josef Köberl jetzt 6 durchschwommen hat. Der japanische Kanal hat dem Steirer alles abverlangt.
2: Die Quallen, die vielen Wellenströmungen, die ganz starke Strömung, die hat mich weit abgetrieben. Auch ein großer Wirbel, der hat mich erwischt und hat mich ganz stark weggezogen und das Boot durch und das war schon sehr aufregend.
1: Die Strecke führt von Honshu nach Hokkaido und wäre 18 Kilometer lang. Die starken Strömungen haben dazu geführt, dass Köberl aber 48 Kilometer weit schwimmen musste. Ein unglaublicher Kampf bis zuletzt.
2: Dann habe ich einen Abzweiger machen müssen, wie ein Einkehrschwung in der Strecke und dann Richtung Ufer zu bekämpfen. Das war nochmal extrem hart, weil ich da nochmal Strömungen gehabt habe und die bereits wieder aufsteigende Tide hat mir das Leben sehr, sehr schwer gemacht. Aber nach 10 Stunden 25 glücklich angekommen auf einem Riff, wo ganz viele Segel waren.
1: Von Oceans 7 fehlt Josef Köberl jetzt nur noch einer.
2: Als letztes steht jetzt noch der Kaiwi Channel auf Hawaii, von Oahu nach Kaiwi auf dem Programm. Das wird aber dann 2027 sein.
1: Und damit kann sich der Steirer in eine exklusive Liste eintragen. Alle 7 Kanäle haben bislang nur etwa 40 Extremschwimmer durchquert.
0: Wow, wirklich tolle Leistung. Wünsche mir alles Gute dafür. Aber demnächst ist Josef Köberl einmal zu Gast im Talk bei Radio Wien Programmchefin Jasmin Dolati.

0: schönen sommerlichen Abend wünsche ich Ihnen mit Cook the Books auf Radio Wien. Sommerlich auch deswegen von den Temperaturen her. 30, 31 Grad messen wir immer noch. Der Wind lässt jetzt nur vorübergehend nach. In der zweiten Nachthälfte wird der Wind wieder stärker. Es bleibt trocken und mild. Der Tiefstwert liegt bei 21 Grad. Sonne haben wir auch morgen am Nachmittag. Bis Mittag ziehen noch Wolken durch und da kann es noch ein wenig regnen. Es weht lebhafter bis kräftiger Wind aus West bis Nordwest und die höchste Temperatur liegt morgen am Samstag bei 25 Grad. 26 kriegen wir dann am Sonntag auch mit viel Sonnenschein. 19.30 Uhr, wir schauen auf die Straßen mit der besten Verkehrsinformation der Stadt. B14 Klosterneuburger Straße, Sperre in beiden Richtungen zwischen der Nordbrücke und Nussdorf nach einem Unfall. Ausweichen ist möglich über die Heiligenstädter Straße. Eine Sperre gibt es auch im dritten Bezirk, also am Stadtpark und am Heumarkt. Grund dafür ist ein Gasgebrechen in der Ungergasse. Am besten recht großräumig ausweichen über den Rennweg.
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0: Simon & Garfunkel, Freitagabend auf Radio Wien. Glaubt man gar nicht, dass der Herbst schon begonnen hat, wenn man so auf die Temperaturen schaut, so zwischen 28 und 30 Grad haben wir immer noch. Ja, es war schon meteorologischer Herbstbeginn am Dienstag, am 1. September. Manche würden vielleicht noch sagen, es herbstelt schon. Aber ich glaube, unter diesem Begriff versteht wirklich jeder und jede was anderes.
1: Dass kälter wird und so dieses zur Ruhe kommen irgendwie und dieses Innige, also zu sich selbst kehren irgendwie, so merke ich es bei mir.
2: Wenn sich die Blätter verfärben und wenn es auch ein bisschen kühler dann halt wird.
3: Das war ein bisschen windiger, ein bisschen kühler, ein bisschen besser anziehen und ja.
4: Dass halt mehr Stress wieder ist wegen der Schule, dass man sich weniger mit Freunden treffen kann.
5: Die Tage werden kürzer, in der Früh ist schon kühl, es dauert länger, bis tagsüber die Temperatur steigt.
6: Es ist angenehmer zum Schlafen in der Nacht, wenn es kühler wird.
0: Das ist richtig. Und hoffentlich kommt das auch in den nächsten Tagen. Von den Temperaturen her, also jetzt dann untertags, sieht es noch nicht wirklich danach aus. Da haben wir noch Temperaturen zwischen 25 und auch in den nächsten Tagen 30 Grad. Karl Peyer jetzt für Sie auf Radio Wien, Musik aus Österreich.

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Steve Winwood für Ihren Freitagabend hier bei uns auf Radio Wien. Einfach gute Musik gibt es auch noch bis zu den Nachrichten 20 und danach natürlich auch. Ich bin Leila Madavian. Schönen Freitagabend, schönes Wochenende.

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1: Mit Rosanna Zara am Mikrofon. Abgelehnte Asylwerber sollen künftig in Rückführungszentren, sogenannten Return Hubs, außerhalb der EU untergebracht werden. Das ist eine Idee, die von einigen EU-Staaten massiv vorangetrieben wird, darunter auch Österreich. Innenminister Kahner war dazu heute bei einer Konferenz in der dänischen Hauptstadt Kopenhagen. Von dort berichtet Viktoria Waldhäusl.
2: Die sogenannte Gruppe der Umsetzer will bereits nächstes Jahr abgelehnte Asylwerber in Rückkehrzentren außerhalb der EU bringen. Wo genau das sein wird, ist aber noch nicht klar. Innenminister Gerhard Kahner von der ÖVP.
3: Ich denke, dass wir in den letzten Wochen gute, intensive Fortschritte gemacht haben. Mit dem klaren Ziel, dass wir bis Jahresende einen Gesprächspartner haben, mit dem wir in die Umsetzung gehen können. Vielleicht gelingt es uns auch, diesen Zeitplan etwas zu straffen.
2: Klar sei, dass die europäischen Menschenrechte auch in den Rückkehrzentren eingehalten werden müssen. Morten Bösko, Migrationsminister von Dänemark, betont, dass es sich nicht um Haftanstalten handeln werde und dass die Menschen sozusagen eine zweite Chance für ein neues Leben bekommen sollen. Aber eben nicht in der EU, wenn sie da kein Bleiberecht haben, sondern in einem noch nicht definierten Drittstaat.
1: Die beiden US-Gesandten Steve Witkoff und Jared Kushner werden am Sonntag in Kiew erwartet. Das sagt der ukrainische Präsident Zelensky vor kurzem. Zuvor sollen die beiden Moskau besuchen. Während ihres Aufenthalts in der russischen Hauptstadt werde die Ukraine die Sicherheit im russischen Luftraum garantieren. Umgekehrt müsse auch Russland seine Luftangriffe auf die Ukraine während des Besuchs der beiden Gesandten einstellen, so Zelensky. 32 Personen sind im Zusammenhang mit dem Legionellenausbruch in Linz bisher erkrankt. 3 sind verstorben. Jetzt hat die Linz AG erstmals zu einem der Fälle eine Verbindung mit einem ihrer Kühltürme eingeräumt. Rainer Hunz.
4: Der Typ Legionellen, der in dem Linzer Gekühlturm in der Wiener Straße nachgewiesen wurde, stimmt mit dem eines Erkrankten überein. Das melden Behörden und Agentur für Gesundheit und Ernährungssicherheit AGES heute. Die Linzer AG sagt dazu, man sei erleichtert, dass der betroffene Patient mittlerweile gesund ist. Man betont, dass nur in diesem einen Fall der Kühlturm als Quelle bestätigt sei. Mittlerweile sei die Anlage auch gereinigt, desinfiziert und trockengelegt. Somit könnten sich dort aktuell keine Legionellen mehr bilden. Und auch generell gibt es in Linz seit einer Woche keine neuen Legionellenfälle mehr.
1: Ungarn kommt zurück ins Studentenaustauschprogramm Erasmus. Alle 21 ungarischen Hochschulen nehmen ab kommenden Wintersemester wieder an Erasmus teil. 2022 sind die Unis ausgeschlossen worden, weil sie Ex-Premier Orban in Stiftungen überführt hatte. Die neue Regierung von Peter Mordia hat die Unis aber jetzt wieder unter staatliche Kontrolle gebracht. Das waren die Nachrichten mit Rosanna Zara. Und damit noch zum Wetter.
5: Der Hochsommer im September bekommt morgen einen Dämpfer. Von Deutschland und Tschechien her ziehen rasch Wolken auf und bringen einige Schauer, wenn auch keinen flächigen, ergiebigen Regen. Vor der Front scheint vor allem im Süden noch die Sonne, bei vereinzelt bis zu 30 Grad. Im Großteil des Landes hat es maximal 20 bis 27 Grad und die Sonne setzt sich im Lauf des Nachmittags wieder mehr und mehr durch. Allerdings bei lebhaftem, teils kräftigem Nordwestwind. Der Sonntag bleibt im Osten windig, bringt aber größtenteils viel Sonne und spätsommerliche Höchstwerte. So viel zum Wetter von Daniel Schlager.
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1: Bei Volkswagen werden weltweit 50.000 Mitarbeiter entlassen. Die Hälfte von den entlassenen Mitarbeitern sind in Deutschland. Das hat Oliver Blume, der Chef von Volkswagen, gestern gesagt. Außerdem sollen Arbeiter in Fabriken in Europa um 500.000 Fahrzeuge weniger herstellen. Auch möchte Volkswagen-Chef Blume in den nächsten Jahren sehr viel Geld sparen. Betriebsratschefin Daniela Cavallo hat gesagt, dass die Sparmaßnahmen notwendig sind, damit Volkswagen erfolgreich ist. Bei einem Umspannwerk in Dormagen hat ein Spaziergänger einen verdächtigen Gegenstand entdeckt. In einem Umspannwerk wird Strom über Strommasten auf Häuser verteilt. Dormagen ist eine Stadt im deutschen Bundesland Nordrhein-Westfalen. Laut Polizei war das Sabotage. Bei Sabotage versuchen Verbrecher oder Gegner, einem Land oder einer Firma mit einem Angriff zu schaden. Polizisten überprüfen derzeit einen Brief, in dem ein möglicher Täter schreiben soll, dass er die Sabotage auf das Umspannwerk gemacht hat. Heute war ein Treffen von 5 EU-Innenministern in der dänischen Hauptstadt Kopenhagen. Es waren die Innenminister von Österreich, den Niederlanden, Deutschland, Dänemark und Griechenland. Die Innenminister haben über Rückführungszentren gesprochen. In Rückführungszentren sollen Migranten kommen, die in einem EU-Land kein Asyl bekommen haben. Über die Rückführungszentren sollen die Migranten dann wieder in ihre Heimatländer gebracht werden. Die italienische Ministerpräsidentin Giorgia Meloni hat heute einen Rekord gefeiert. Ihre Regierung ist seit 1413 Tage im Amt. Ihre Regierung ist länger im Amt als jede italienische Regierung seit 60 Jahren. Meloni ist seit dem 22. Oktober 2022 die erste Frau als Ministerpräsidentin. Das waren Nachrichten in einfacher Sprache. Redaktion Ronny Taferner und Lorenz Lohr.
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1: Mit Rosanna Zara am Mikrofon. Neue Hoffnung gibt es in Nepal. 9 Tage nach der verheerenden Sturzflut mit fast 1300 Toten sind 2 Arbeiter lebend aus einem verschütteten Wasserkraftwerk gerettet worden. Matthias Humpelstädter berichtet.
2: Gerettet. Nach 9 Tagen Dunkelheit wird Sanjay Sah aus seinem unterirdischen Gefängnis befreit. Er habe Gebete gesungen, erzählt der 32-Jährige. Das habe ihn am Leben gehalten. Das und der Kontakt zu anderen Arbeitern, die ebenfalls irgendwo im Kraftwerk verschüttet worden waren. Neben Sah konnte heute noch ein 2. Arbeiter gerettet werden, der 45-Jährige Kabir Mahajan. Ereignisse und Erzählungen, die Hoffnung machen. Mehr als 5000 Menschen werden noch immer vermisst. Der Schaden für das Land dürfte in die Milliarden gehen. Hilfe kommt aus dem Ausland, auch aus der EU. 82 Tonnen an lebenswichtigen Hilfsgütern sind laut Angaben der EU-Kommission bereits verschickt worden.
1: Der Wiener Immobilienunternehmer Michael Theuner wird wegen Abgabenhinterziehung angeklagt. Die Wirtschafts- und Korruptionsstaatsanwaltschaft wirft Theuner laut der Tageszeitung Der Standard vor, bei einem Immobiliendeal vor mehr als 10 Jahren mehr als 600.000 Euro Grunderwerbsteuer nicht bezahlt zu haben. Für Theuner gilt die Unschuldsvermutung, die Anklage ist noch nicht rechtskräftig. Der Rechnungshof empfiehlt eine Erhöhung des Beitragssatzes für den Insolvenzentgeltfonds. Aus dem Fonds werden finanzielle Ansprüche von Arbeitnehmerinnen und Arbeitnehmern abgegolten, wenn Firmen insolvent werden. Seit geraumer Zeit ist der Fonds aber selbst quasi pleite. Stefan Kabacher.
3: Die Beiträge der Unternehmen zum Insolvenzentgeltfonds sind drastisch gesenkt worden. Jetzt ist kein Geld mehr da. Eine Anhebung des Beitragssatzes werde 2027 und 2028 notwendig sein, so der Rechnungshof in einem aktuellen Bericht. Und durch Fehlanreize im System würden Firmen ermuntert, Zahlungen an die Beschäftigten hinauszuzögern und auf den Fonds überzuwälzen. Das gehöre abgestellt. Sozialministerin Corinna Schumann von der SPÖ heute dazu.
4: Da ist wirklich ganz dringender Handlungsbedarf, weil im nächsten Jahr die notwendigen Mittel, die wir brauchen im Insolvenzentgeltfonds, nicht mehr zur Verfügung stehen. Das heißt, wir müssen jetzt möglichst rasch ihn wieder auffüllen. Ich kann das per Verordnung machen.
3: Doch ÖVP und Neos bremsen. Stichwort Lohnnebenkosten nicht erhöhen. Eine Lösung, die Kanzler Stocker schon Anfang August versprochen hat, ist nicht in Sicht.
1: Der Mangel an Notfallmedikamenten für Allergiker hat sich entspannt. Laut dem Großhändler Fargo sind rund 20.000 sogenannte EpiPens in Österreich eingetroffen. Sie werden jetzt an die Apotheken verteilt. EpiPens waren wegen der heuer besonders intensiven Wespensaison vielerorts ausverkauft. Das waren die Nachrichten mit Rosanna Zara. Das Wetter.
5: Warm und meist klar geht es durch den Abend. Über dem Ärmelkanal liegt aber schon eine schwache Kaltfront, die uns zur Früh hin erreicht. Speziell vom Bodensee bis nach Niederösterreich kann es morgen Vormittag etwas regnen. Am Nachmittag verlagern sich die Schauer in die Alpen und den Süden. Hier ist es zunächst noch zeitweise sonnig und vereinzelt bis zu 30 Grad warm. Auch hinter der Front kommt die Sonne wieder durch, allerdings bei lebhaftem bis kräftigem Nordwestwind und maximal 20 bis 27 Grad. Am Sonntag dann generell spätsommerlich. So viel zum Wetter von Daniel Schlager.
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1: Guten Abend zum Nachtjournal. Das sind unsere Themen. Gutscheine statt Geld für Kinder. Nach 10 Verhandlungen liegt jetzt ein Entwurf für eine neue Sozialhilfe vor. Wieder drohen Engpässe bei der Gürtelrose-Impfung. Und Verständnis, aber auch Verunsicherung löst das Sparprogramm bei VW aus. Das Wetter wird morgen teilweise unbeständig und windig. Am Mikrofon begrüßt sie Rosanna Azara. Schon nächstes Jahr könnte eine neue Sozialhilfe in Kraft treten. Die lang erwartete Reform kommt jetzt in die Gänge. Das Sozialministerium hat einen Vorschlag auf den Tisch

0: zurückgelegt. Geplant ist eine österreichweite Vereinheitlichung und mehr Sachleistungen statt Geldzahlungen für Kinder. Andreas Jalli berichtet.
1: In Österreich beziehen mehr als 200.000 Menschen Sozialhilfe, eine staatliche Mindestsicherung für Personen in Notlage. Für Alleinstehende beträgt der maximale Richtsatz derzeit rund 1.230 Euro pro Monat, für Paare etwa 1.700 Euro. Dazu kann es noch Zuschläge fürs Wohnen geben sowie Bezüge für Kinder. Das Sozialministerium hat nun eine Neuregelung der Sozialhilfe erarbeitet.
2: Wir haben einen Entwurf jetzt in Abstimmung.
1: Sagt Sozialministerin Corinna Schumann, bleibt aber noch recht vage über die konkreten Pläne. Es gehe aber um eine grundlegende Reform. Eine konkrete Änderung zeichnet sich aber schon ab. Die Sozialministerin schlägt nun vor, bei den Kinderzuschüssen statt bestimmter Geldleistungen eine Art Gutscheine einzuführen.
2: Wir werden bei der Armutsbekämpfung und Absicherung von Kindern in dem Entwurf stärker auf Sachleistung setzen.
1: Corinna Schumann sagt aber auch, das sei erst ein Entwurf und muss noch in der Koalition und mit den Ländern abgestimmt werden.
0: Gute Nachrichten gibt es für die Gläubiger von Ex-FPÖ-Generalsekretär Walter Maischberger, darunter allen voran die Republik Österreich. Es gibt Geld zurück. Mehr als 2 Millionen Euro, die jahrelang in Liechtenstein eingefroren waren, sind jetzt freigegeben. Hintergrund ist die Buwok-Affäre. Beate Tomasowitsch berichtet.
3: In der Causa Buwok wurde Ex-FPÖ-Generalsekretär Walter Maischberger im Vorjahr rechtskräftig verurteilt. Die in der Causa geflossene Provision von 9,6 Millionen Euro hat die Republik nach dem Urteil zurückgefordert. Jetzt fließen zumindest rund 2 Millionen Euro aus den Liechtensteiner Konten von Maischberger an die Gläubiger. Allen voran die Republik Österreich. Maischberger soll 5 Konten in Liechtenstein gehabt haben. Darunter auch die Konten mit den Namen Karin und Natalie, auf die die Provision aufgeteilt worden sein soll. Seit Juni 2023 ist Maischberger im Privatkonkurs. Der Insolvenzverwalter hat gleich danach versucht, die eingefrorenen Liechtensteiner Konten freizubekommen. Im Mai, also fast 3 Jahre später, hat ein Liechtensteiner Gericht schließlich entschieden, die Konten freizugeben. Laut Standardbericht steht das Geld zur Ausschüttung an die Gläubiger bereit.
0: Seit dem Vorjahr ist die Impfung gegen Gürtelrose in Österreich kostenlos für Menschen ab 60 und für Risikogruppen. Die Nachfrage ist groß, so groß, dass es zu Engpässen kommt. Immer wieder gab es in der Vergangenheit Meldungen, dass es zu wenige Impfdosen gibt. Und die Lage, die bleibt weiter herausfordernd, berichtet Eva Haslinger.
4: Die Gürtelrose oder Herpes Zoster ist eine sehr schmerzhafte, unangenehme Krankheit. Dementsprechend groß ist auch der Run auf die kostenlose Impfung, die seit dem Herbst des Vorjahres angeboten wird. Die Beschaffung ist aber nicht immer ganz einfach. Gerhard Sotter, Geschäftsführer der Bundesbeschaffung GmbH.
5: Die Nachfrage ist enorm und kann von der Produktion, nicht von der Beschaffung, von der Produktion derzeit nicht in diesem Ausmaß zur Verfügung gestellt werden.
4: Die Impfung werde sehr gut angenommen, was für Gesundheitsstaatssekretärin Ulrike Königsberger-Ludig von der SPÖ eine gute Nachricht ist.
6: Natürlich wollen wir damit auch auf der einen Seite die Durchimpfungsrate erhöhen, auf der anderen Seite Menschen vor schweren Krankheiten schützen und natürlich auch unsere Systeme entlasten.
4: Bei anderen Impfungen, etwa Influenza, Covid-19 oder Pneumokokken, rechnet man im Gesundheitsministerium nicht mit Engpässen.
0: Europas größter Autobauer, der deutsche Volkswagen-Konzern, wird grundlegend umgebaut. Weitere 50.000 Stellen werden gestrichen, die Zahl der Modelle wird zusammengestutzt. Die Reaktionen auf dieses gestern Abend vom Aufsichtsrat beschlossene Sparpaket fallen gemischt aus, wie Michael Fröschel berichtet.
7: Während Betriebsrat und Gewerkschaft zufrieden sind, dass über die Schließung von 4 VW-Werken erst nächstes Jahr entschieden wird, zeigen sich die Bürgermeister der betroffenen Städte besorgt, wie Hannovers Oberbürgermeister Belit Onay.
8: Die Unsicherheit wird fortgesetzt. Die Schließungen sind zwar erstmal vom Tisch, aber gleichzeitig gibt es keine klaren Perspektiven.
7: 50.000 Stellen werden bei VW in den kommenden Jahren weltweit gestrichen, davon wahrscheinlich die Hälfte in Deutschland. Wo genau, darüber wird erst verhandelt. Außerdem will VW die Zahl der Automodelle und Varianten halbieren und weniger investieren. Das alles soll die Kosten drücken. VW-Chef Oliver Blume bezeichnet den Sparbeschluss des Aufsichtsrats als starkes Signal für die Zukunft des Konzerns.
0: In Zürich sind gestern die IG-Nobelpreise vergeben worden. Sie sind das skurrile Gegenstück zu den Nobelpreisen. Insgesamt 10 wissenschaftliche Arbeiten wurden ausgezeichnet. Was die Preisträgerinnen und Preisträger gemeinsam haben, ihre Arbeit könnte nicht kurioser sein, wie Mavi Michelic und Miriam Steiner berichten.
9: Mit dem Ig-Nobelpreis ausgezeichnete Forschungen regen erst zum Lachen und dann zum Nachdenken an. So ging der Preis heuer etwa in der Kategorie Bodenforschung an ein Experiment, bei dem mehr als 2000 Unterhosen vergraben wurden. Das Ergebnis: In Bioböden steckt viel mehr Leben. Die Unterhosen zersetzen sich dort umso schneller. Das Forschungsteam nahm die Auszeichnung singend entgegen. Eine Hymne auf die Baumwollunterhose. Außerdem gewürdigt wurde eine Anleitung zum richtigen Nasenputzen sowie eine Studie über Körpergerüche von Babys und Teenagern. Neu war der Austragungsort der traditionell kuriosen Veranstaltung. Nach 35 Jahren in den USA fanden die Ig-Nobelpreise heuer in Zürich und damit erstmals in Europa statt.
10: Und jetzt noch zum Sport. Daniel Kulowitz fasst das Wichtigste des Tages zusammen.
11: Im österreichischen Fußballcup haben zwei Bundesligisten heute keine Mühe gehabt, die dritte Runde zu erreichen. Ried gewinnt beim oberösterreichischen Club Wallern 5:1 und Altach schlägt Bischofshofen 7:0. Hertha Wels gewinnt 1:0 in Kapfenberg und Schwarz-Weiß-Bregenz setzt sich nach einem 0:0 beim FAC letztlich im Elfmeterschießen durch. In der Frauen-Champions League hat die Wiener Austria ein Hammer losgezogen. Bayern München, Juventus Turin oder Inter Mailand kommen allesamt nach Wien. Auswärts geht's gegen Chelsea, Benfica oder Man City. Eine Stufe drunter in der Europacup-Quali haben die Sturm Graz Frauen mit Wolfsburg einen Kracher erwischt. Die St. Pöltnerinnen treffen auf Malmö. Bei der Spanien-Radrundfahrt Vuelta hat Felix Gall seinen Edelhelfer verloren. Gregor Mühlberger musste nach einem Sturz heute aufgeben. Felix Gall rollt mit dem Hauptfeld ins Ziel und bleibt Gesamtdritter mit 2 Minuten Rückstand. Der Tagessieg geht an den Belgier Van Aert. Und bei den Formel-1-Trainings in Monza war Mercedes-Pilot George Russell heute mit Bestzeit unterwegs, knapp vor Ferrari-Mann Leclerc und WM-Leader Antonelli. Vierter wurde Weltmeister Lando Norris. Morgen steigt das Qualifying ab 16 Uhr.
10: Und zum Abschluss noch zu den Wetteraussichten, die hat Daniel Schlager.
12: Immer noch 27 Grad jetzt am Karlsplatz in Wien, in Enns oder Bad Radkersburg. Nur 14 Grad melden Lunz oder Radstadt. Morgen scheint die Sonne nur zeitweise und am Vormittag kann es besonders vom Bodensee bis Niederösterreich etwas regnen, später im Bergland und im Süden. Wind aus Nord bis West lebt zum Teil kräftig auf und es gibt große Temperaturgegensätze von Nord nach Süd 20 bis nahe 30 Grad. Am Sonntag dann sonniges Spätsommerwetter, nachhaltig kühler und ansatzweise herbstlich wird es Mitte nächster Woche.
10: Das war das Nachtjournal mit Rosanna Zara. Verbringen Sie noch einen angenehmen Freitagabend.
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1: Mit Rosanna Zara am Mikrofon. In Deutschland fahndet die Polizei mit Hochdruck, nachdem man der Sabotageaktionen gegen das deutsche Stromnetz verübt haben soll. Am Nachmittag ist ein LKW, in dem der Tatverdächtige gewohnt haben soll, gestürmt worden. Zu seinem möglichen Motiv hat Innenminister Alexander Dobrindt heute erste konkrete Annahmen geäußert.
2: Nach aktuellem Stand muss man hier von Klimaextremismus ausgehen. Dieser Klimaextremismus hat wohl zu diesen Taten geführt. Wir haben es mit unterschiedlichen Bedrohungs- und Gefährdungslagen gleichzeitig zu tun. Sabotage, Spionage, Cyberangriffe, verdeckte Aktionen, Extremismus und Staatsterrorismus. Wir sind mit diesen Gefahrenlagen gleichzeitig aktuell bedroht.
1: So der deutsche Innenminister Dobrindt. Die EU plant schärfere Regeln gegen Kurzzeitvermieter wie Airbnb. Das berichtet die Nachrichtenagentur Reuters. Konkret schlägt die Kommission demnach Obergrenzen für Vermietungen und Bestandsschutzregelungen vor.

0: Hintergrund ist der Kampf gegen den Mangel an bezahlbarem Wohnraum in Touristenhochburgen wie Barcelona oder Venedig. Im Jemen toben seit gestern wieder heftige Kämpfe zwischen der Houthi-Miliz, die mit dem Iran verbündet ist, und den von Saudi-Arabien unterstützten Regierungstruppen. Mehr als 120 Kämpfer sind angeblich getötet worden. Die Houthis wollen die Meerenge im Süden des Roten Meeres unter ihre Kontrolle bringen, Hartmut Fiedler berichtet.
1: Der Krieg im Jemen eskaliert. Milizen der Houthis, die von der Hauptstadt Sanaa aus einen großen Teil des Landes beherrschen, haben gestern einen Vorstoß auf Gebiete entlang der Küste der Meerenge von Bab al-Mandab unternommen. Das Ziel ist anscheinend, den Schiffsverkehr im südlichen Roten Meer unter ihre Kontrolle zu bringen und nicht nur wie bisher durch Raketenbeschuss zu stören. Schon im Juli haben die Houthis angekündigt, saudische Ölexporte über die alternative Route durch das Rote Meer abzuschneiden. Die Straße von Hormuz im Persischen Golf ist wegen des Krieges zwischen den USA und dem Iran de facto blockiert. Auf beiden Seiten sollen Dutzende Kämpfer getötet worden sein. Viele Bewohner sind vor den Auseinandersetzungen geflohen.
0: Bei der Vollversammlung der Vereinten Nationen hat eine große Mehrheit der Staaten für die Verwendung neuer Weltkarten gestimmt, die die Größenverhältnisse der Kontinente realistischer abbilden. Insbesondere Afrika soll nicht mehr verkleinert und die USA nicht mehr vergrößert gezeigt werden, wie es derzeit der Fall ist. Die USA haben dagegen gestimmt. Mit dem Beschluss sollen etwa Regierungen und Schulen weltweit animiert werden, ihre Weltkarten entsprechend zu ändern. Das waren die Nachrichten mit Rosanna Zara. Das Wetter.
2: Meist lau und sternenklar geht es durch die nächsten Stunden. Tiefstwerte 10 bis 19, im Osten bis knapp über 20 Grad. Morgen scheint die Sonne nur zeitweise. Ein Wolkenband bringt an der Alpen-Nordseite und im Osten bald erste Schauer. Nach Mittag kann es speziell im Bergland und im Süden stellenweise regnen und blitzen. Teils lebhafter bis kräftiger Wind aus West bis Nord kommt auf und die Temperaturen gehen zurück um 5 bis 10 Grad. Meist liegen sie damit aber immer noch über dem Durchschnitt für die Jahreszeit. So viel zum Wetter von Daniel Schlager.
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1: Mit Rosanna Zacher am Mikrofon. In Wien hat es am Abend beim Beach Patrol Festival massive Probleme gegeben. Besucherinnen und Besucher konnten die Drum and Bass Veranstaltung erst mit 7 Stunden Verspätung betreten. Sie mussten stundenlang warten. Die Veranstalter sprechen von logistischen Problemen. Viele Gäste zeigen sich verärgert.
2: Erst vor kurzem gekommen und gehe schon wieder.
3: Die einzigen 3 Acts, die wir gesehen haben, waren super, aber davor war halt ein totaler Reinfall. Also ich würde gerne mein Geld zurückhaben für die Experience.
4: Absolutes Chaos, die Leute haben nicht gewusst, wo sie hin sollen. Keine Ahnung, aber ich würde nicht mehr kommen.
5: Ja, dann waren wir drinnen, waren das echt cool, aber es hat ein bisschen gedauert. Hat sich ausgezahlt.
6: Wir haben jetzt 3, 4 DJs nicht gesehen. Es ist schade ums Geld, aber es war trotzdem schön.
7: Für das 6 Stunden Anstehen war halt echt schade. Timmy Trumpet hat es zum Schluss noch ein bisschen rausgerissen.
1: Und auch für morgen haben mehrere Künstlerinnen und Künstler ihren Auftritt abgesagt. In Deutschland gibt es seit Wochenbeginn immer wieder Alarm wegen Sabotageversuchen an Stromanlagen. Die Regierung geht von Klimaextremismus aus. Zwar ist es nicht zu größeren Ausfällen gekommen, doch die Sorge um die kritische Infrastruktur wächst. Wie gut ist Österreich auf solche Angriffe vorbereitet? Viktoria Waldhäusl und Annabel Amini berichten.
8: Konkrete Hinweise auf eine vergleichbare Bedrohung in Österreich gebe es derzeit nicht, sagt Innenminister Gerhard Karner von der ÖVP. Er ist heute in Kopenhagen, wo gemeinsam mit EU-Partnern über Rückkehrzentren außerhalb Europas beraten wird.
9: Wenn wir sehen, dass in vielen anderen Ländern Europas die kritische Einrichtung bedroht wird, etwa durch Drohnen, dann ist es wichtig, dass auch Österreich sich vorbereitet.
8: Für Drohnenvorfälle gibt es bei der Cobra eine eigene Spezialgruppe. Das Innen-, Verteidigungs- und Verkehrsministerium arbeiten außerdem gemeinsam mit der Austro Control in einer Taskforce.
9: Österreich ist

0: vorbereitet, bestmöglich, indem wir zusammenarbeiten. Nicht zuletzt auch heute bei diesem Ministertreffen habe ich mit Alexander Dobrindt auch darüber beraten, welche Erfahrungen hier insbesondere Deutschland jetzt auch gemacht hat.
1: Karner betont, man befinde sich mit anderen Ländern im Austausch.
2: Die EU-Kommission für EU-Kommissarin für Erweiterung Marta Kos sagt ihren Besuch in Belgrad kommende Woche ab. Grund ist die Ehrung des vor wenigen Tagen verstorbenen bosnisch-serbischen Kriegsverbrechers Ratko Mladic in Serbien. Der Leichnam des 84-Jährigen ist gestern nach Belgrad gebracht und dort mit militärischen Ehren empfangen worden. Am Montag werden Zehntausende zu seinem Begräbnis erwartet. Mladic ist 2017 unter anderem wegen Völkermordes während des Bosnienkrieges zu lebenslanger Haft verurteilt worden. In den USA ist der aufsehenerregende Prozess gegen die mutmaßliche Kindsmörderin Lindsay Clancy geplatzt. Die Geschworenen konnten sich nicht einigen. Clancy, eine ehemalige Krankenschwester, hatte gestanden, ihre drei Kinder getötet zu haben. Laut ihrem Anwalt ist sie aber nicht schuldfähig, weil sie an einer sogenannten Wochenbettpsychose gelitten haben soll. Ob der Prozess wiederholt wird oder ob es eine Einigung zwischen Staatsanwaltschaft und der Angeklagten geben wird, ist noch offen. In Österreich leben Schätzungen zufolge bis zu 170.000 Menschen mit Demenz. Die häufigste Ursache für den fortschreitenden Gedächtnisverlust ist eine Alzheimer-Erkrankung. Anlässlich des Welt-Alzheimer-Monats September haben Expertinnen und Experten jetzt in Wien darüber diskutiert, wie man die Betroffenen, aber auch ihre Angehörigen künftig besser unterstützen kann. Raphael Krapscher berichtet.
3: Bereits jetzt stößt das österreichische Gesundheitssystem bei der Alzheimer-Versorgung oft an seine Grenzen. Gleichzeitig steigt aber auch die Zahl der Betroffenen. Der Wiener Neurologe Udo Zivko erklärt.
4: Die Plätze für ambulante Therapien sind teilweise nicht ausreichend. Wenn ich jetzt den heutigen Stand nehme, muss ich sagen, nein, wir sind nicht in der Lage, in 5 Jahren die steigende Zahl zu behandeln.
3: Notwendig wären daher unter anderem mehr Spezialisten im ländlichen Raum und ein besseres Bewusstsein bei Allgemeinmedizinern für frühe Diagnosen, so Zivko. Aber auch die Angehörigen, die einen Großteil der Betroffenen zu Hause betreuen, bräuchten mehr Unterstützung. Etwa durch zusätzliche Kurzzeitbetreuungseinrichtungen, aber auch durch ein Pflegegeldsystem, das die Bedürfnisse von Menschen mit Alzheimer gezielter wahrnimmt und fördert.
2: Raphael Krapscher hat berichtet. Das waren die Nachrichten mit Rosanna Azzara. Und jetzt noch das Wetter.
5: Das letzte Ferienwochenende im Osten liegt vor uns. Für die Wanderung oder den Ausflug empfiehlt sich der größtenteils sonnige und warme Sonntag. Heute Samstag scheint die Sonne nur zeitweise. Von Deutschland und Tschechien her zieht ein Wolkenband mit Regenschauern durch, eventuell auch mit Blitz und Donner. Dazu bläst vielerorts lebhafter, in Böen teils kräftiger Wind aus Nord bis West. Die Höchstwerte um 20 Grad im Mühlviertel bis nahe 30 Grad vor der Front in Kärnten. So viel zum Wetter von Daniel Schlager.
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1: Im Studio ist Theresa Eder. Es ist 1 Uhr. Die Bergrettung muss wegen Social Media Postings immer öfter ausrücken, denn immer mehr Menschen gehen wandern und bergsteigen, oft aber ohne sich ausreichend vorzubereiten. Viktoria Waldecker berichtet.
2: Rauf auf den Berg und das Gipfelkreuz von Social Media in echt erleben. Das wollen immer mehr Menschen. Nicht alle von ihnen sind aber auf den Weg dorthin vorbereitet, weiß Bergfotograf Tom Klocker.
3: Da sieht man dann schon halt, dass die Leute einfach drauf losgehen. Flipflops, teilweise noch High Heels, nur um das Foto halt zu kriegen.
2: Das spürt auch die Bergrettung. Ihre Einsätze sind in diesem Sommer stark gestiegen und dabei geht es selten um schwere Unfälle, sagt der Tiroler Bergrettungsleiter Eckehard Wimmer.
4: Das sind oft globale Einsätze, wo man sagt, ja, hat das jetzt wirklich sein müssen.
2: Denn immer mehr Wanderer rufen die Bergrettung auch, weil sie die Zeit übersehen haben oder einfach nur erschöpft sind. Sie sehen den Notruf offenbar als Taxi.
4: Dann gibt es auch Einsätze, wo man sozusagen unter Anführungszeichen als Abholdienst fungiert, weil man irgendwo nicht mehr nach Hause kommt bei Tageslicht oder weil die letzte Bergbahn nicht mehr fährt.
2: Die Bergrettung appelliert hier, sich besser auf Touren vorzubereiten und so auch die ehrenamtlichen Bergretter zu entlasten.
1: Im Westen Innsbrucks ist am Abend mehreren Augenzeugen zufolge ein Luftschiff in Not geraten. Laut der Leitstelle Tirol sind mehrere Meldungen eingegangen. Daraufhin ist ein Notarzthubschrauber und die Feuerwehr alarmiert worden. Letztendlich ist es dem Piloten aber gelungen, sicher zu landen. Ein Rettungseinsatz war also nicht nötig. Und in der Fußball-Champions League der Frauen hat die Wiener Austria ein Hammer losgezogen. Zahlreiche Topclubs warten auf die Wienerinnen. Besonders brisant ist das Duell mit Bayern München, wo drei Österreicherinnen unter Vertrag stehen. Daniel Kulowitz berichtet.
5: Kein einziges Los zum Durchschnaufen war dabei. Die Austria-Frauen haben eine Promi-Liste ohne Ende gezogen in dieser Champions-League-Saison bei ihrem Debüt in der Königsklasse. Bayern München, Juventus Turin und Inter Mailand kommen zum Gastspiel nach Wien. Auswärts wird es nicht einfacher gegen Chelsea, Benfica oder Manchester City. Austrias Damenchef Stefan Kennesay.
6: Ja, eine ziemliche Hammer-Auslosung für uns. Sehr, sehr attraktive Mannschaften, die da auf uns warten. Aber wir haben uns gedacht, wir wollen uns ja mit den Besten messen und ich glaube, sind so die größten Namen geworden. Trotzdem gibt es Stärken und Schwächen bei jedem Gegner, egal wie der Name ist.
5: Auch eine Stufe drunter in der Europacup-Quali, spannende Lose für die ÖFB-Frauenteams. Die Sturm Graz-Frauen haben mit Wolfsburg einen Kracher erwischt und die St. Pöltnerinnen treffen auf Malmö.

0: Jetzt zum Wetter mit Nathalie Auer.
1: Gestern wurde in jeder Landeshauptstadt die 30-Grad-Marke geknackt. Heute haben wir es weniger warm. Die Höchstwerte liegen bei meist 22 bis 28 Grad. Grund dafür ist eine schwache Kaltfront. Und die bringt uns vorübergehend dichte Wolken und ein paar Regenschauer. Die meisten Schauer gibt's vom Flachgau bis zum Waldviertel und Mostviertel. Ganz vereinzelt können heute auch Gewitter auftauchen, zum Beispiel im Burgenland. Außerdem wird's wieder windig mit Böen um die 40 oder 50 Kilometer pro Stunde. Morgen ist der Wind dann schwächer und es gibt deutlich mehr Sonnenschein.
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1: Im Studio ist Theresa Eder. Es ist 2 Uhr. Die Linz AG hat gestern erstmals eine Verbindung zwischen einem Kühlturm und einem Legionellenfall eingeräumt. Rainer Hons berichtet.
2: Der Typ Legionellen, der in dem Linzer Gekühlturm in der Wiener Straße nachgewiesen wurde, stimmt mit dem eines Erkrankten überein. Das melden Behörden und Agentur für Gesundheit und Ernährungssicherheit AGES. Die Linzer AG sagt dazu, man sei erleichtert, dass der betroffene Patient mittlerweile gesund ist. Man betont, dass nur in diesem einen Fall der Kühlturm als Quelle bestätigt sei. Mittlerweile sei die Anlage auch gereinigt, desinfiziert und trockengelegt. Somit könnten sich dort aktuell keine Legionellen mehr bilden. Und auch generell gibt es in Linz seit einer Woche keine neuen Legionellenfälle mehr.
1: Mit einer Veranstaltung im Hafen von Bari in Apulien hat Italiens Regierungschefin Giorgia Meloni am Abend die Rekorddauer ihrer Regierung gefeiert. Mit 1413 Tagen im Amt hat sie den bisherigen Rekord von Silvio Berlusconi eingestellt. In Bari berichtet Cornelia Wospanik.
3: Giorgia Meloni!
4: Neben dem Leuchtturm in die untergehende Sonne gerichtet, zieht Giorgia Meloni Bilanz. Nicht alles geschafft, aber ohne diese stabile Regierung stünde Italien angesichts der multiplen Krisen heute ganz anders da. Sie habe nie aufgegeben und habe das auch jetzt nicht vor.
5: Non ho mollato mai e non intendo farlo adesso.
4: Es ist eine Kampfansage gegen die Opposition und es ist gleichzeitig ihr Wahlkampfauftakt. Im Parlament in Rom wird gerade ein neues Wahlrecht auf den Weg gebracht. Wenn dieses durch ist, könnte man klarer sehen über den Wahltermin, wahrscheinlich im nächsten Frühling oder Frühsommer.
1: Auf der Technikmesse IFA in Berlin ist künstliche Intelligenz heuer das Thema. Bei den Haushaltsgeräten heißt das vor allem, die Geräte bekommen Augen. Xinjiang berichtet.
6: Traditionsunternehmen Miele zeigt einen Geschirrspüler, der die Beladung fotografiert und den Reiniger selbst dosiert. Siemens einen Backofen, der Gerichte erkennt. Samsung einen Kühlschrank, der die Lebensmittel darin erfasst. AEG hat sogar ein Kochfeld, bei dem man die Nudeln nicht mehr selbst umrühren muss. Aber nicht nur Augen bekommen die Geräte. Bei Roborock gibt's einen Staubsaugerroboter, der Treppen selbstständig hinauf- und hinunterfährt. Dazu Mähroboter, die ohne Begrenzungskabeln auskommen und eine Waschmaschine, die mit einer einzigen Taste auskommen soll. Viele der Geräte sind Prototypen und kaufen kann man das meiste davon noch nicht. Und Branchenkenner warnen, nicht überall, wo KI draufsteht, ist auch KI drinnen.
1: Jetzt zum Wetter mit Nathalie Auer.
7: Von Deutschland und von Tschechien her überquert uns heute eine schwache Kaltfront und die bringt ein paar Regenschauer und einzelne Gewitter. Dabei liegt der Schauerschwerpunkt im Bereich vom Flachgau bis ins westliche Niederösterreich. Teilweise bleibt es heute aber auch trocken und für ein paar Stunden scheint die Sonne. Allerdings wird es auch windig und nicht mehr so heiß wie gestern. Die Temperaturen erreichen meist 22 bis 28 Grad. Morgen geht es dann ähnlich warm weiter. Der Wind ist diesmal aber schwächer und nach etwas Frühnebel wird es überwiegend sonnig.